0: den Reformprozess konstruktiv zu begleiten. Alle Teilnehmer haben weitere Gesprächsrunden vereinbart. Bei den Beratungen gestern Abend ging es laut Cornelius um die Situation am Arbeitsmarkt, die Stabilität und Sicherung der Sozialversicherungen, Bürokratieabbau und Steuerpolitik. Einigkeit habe unter den Gesprächsteilnehmern geherrscht, dass der Wirtschaftsstandort Deutschland vor großen Herausforderungen stehe. Der sogenannte Tankrabatt läuft Ende des Monats aus. Das haben die Fraktionen von Union und SPD entschieden, wie das ARD-Hauptstadtstudio berichtet. Unionsfraktionsvize Müller betonte allerdings, man könne bei einem möglichen starken Preisanstieg wieder schnell reagieren. Nach seiner Einschätzung hat der Tankrabatt von 17 Cent gut gewirkt. Eine Verlängerung sei aber finanzpolitisch nicht sinnvoll. Man könne es sich in der aktuellen Lage nicht leisten, dafür Schulden aufzunehmen. In der Nähe von München hat es einen schweren Busunfall gegeben. Im Landkreis Dachau sind ein Linienbus und ein Reisebus, der mit Schulkindern besetzt war, ineinander gefahren. Wie die Behörden mitteilten, starb ein Kind an den Folgen seiner Verletzungen. 30 weitere Kinder, eine Lehrerin und zwei Busfahrer wurden verletzt. Warum die beiden Busse in Oberbayern zusammengestoßen sind, ist unklar. Das waren die Nachrichten. Das Wetter in Deutschland. Gebietsweise trocken, auch Schauer und einzelne Gewitter, Tiefstwerte 12 bis 3 Grad. Tagsüber wechselnd bewölkt, später einige Schauer und einzelne Gewitter, im Südwesten länger trocken, Höchstwerte 13 Grad im Erzgebirge bis 21 Grad im Mittelgebirge. Am Freitag zeitweise Schauer, vereinzelt Gewitter 14 bis 22 Grad. Es ist 2.03 Uhr.
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erstmal vielen Dank, dass Sie mit uns geflogen sind. Wir waren etwas überbucht und vielleicht etwas durch den Wind. Bitte entschuldigen Sie.

eine Gratulation zu ihrer Mutterschaft. Ich muss jetzt leider los, ich bin eine Halbtagskraft. Was bitte sagen Sie, Sie haben ein Kind zu wenig.

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1: Um 3 Uhr mit Juliette Groß. Trotz Waffenruhe greifen die USA erneute Ziele im Iran an. Es handele sich um Angriffe zur Selbstverteidigung, hieß es von der US-Armee. Iranische Medien berichten von Explosionen in mehreren Hafenstädten. Das Regime in Teheran erklärte nach den jüngsten US-Angriffen die Straße von Hormuz für komplett gesperrt. Aus der Nachrichtenredaktion Miriam Ernst.
2: Jedes Schiff, das die Meerenge zu passieren versuche, werde angegriffen, ließ die Militärführung über den staatlichen Rundfunk erklären, auch Öltanker und Frachter. Das US-Regionalkommando dementierte und erklärte über X, Handelsschiffe würden weiterhin durch die Straße von Hormuz fahren. Zuletzt mussten Reedereien vor der Durchfahrt ihrer Schiffe mit iranischen Kontaktstellen einen Korridor koordinieren und teils hohe Gebühren bezahlen. Als Reaktion auf die US-Angriffe hat der Iran auch wieder Ziele in den Golfstaaten Bahrain und Kuwait ins Visier genommen.
1: Ein Treffen der Koalitionsspitzen mit Vertretern von Gewerkschaften und Arbeitgeberverbänden ist am späten Abend ohne konkrete Entscheidungen zu Ende gegangen. Nach 3,5 Stunden wertete die Bundesregierung das Gespräch aber als positiv. Aus der Nachrichtenredaktion Petra Mittermeier.
3: Von einem Signal der Geschlossenheit vor den anstehenden schwierigen Reformentscheidungen ist von Seiten der Bundesregierung die Rede. Laut Regierungssprecher Cornelius sind die Wirtschafts- und Gewerkschaftsvertreter bereit, den Reformprozess konstruktiv zu begleiten. Schwerpunkte des Treffens waren demnach die Situation am Arbeitsmarkt, die Sicherung der Sozialversicherungen, der Abbau von Bürokratie und Fragen zur Steuerpolitik. Entscheidungen zu den geplanten Reformen wollen CDU, CSU und SPD nach dem bisherigen Zeitplan bei einem Koalitionsausschuss am 1. Juli treffen.
1: Der sogenannte Tankrabatt läuft Ende des Monats aus. Das haben die Fraktionen von Union und SPD entschieden. Unionsfraktionsvize Müller betonte, man könne bei einem möglichen starken Preisanstieg wieder schnell reagieren. Nach seiner Einschätzung hat der Tankrabatt von 17 Cent gut gewirkt. Im Aztekenstadion von Mexiko-Stadt wird am Abend die bislang größte Fußball-Weltmeisterschaft der Geschichte eröffnet. Die Partie von Mitgastgeber Mexiko gegen Südafrika ist das erste von insgesamt 104 Spielen. 48 statt wie zuletzt 32 Mannschaften sind bei der Fußball-WM dabei. Die USA und Kanada sind die weiteren Gastgeber. Vor dem Auftaktspiel gibt es in Mexiko-Stadt wegen möglicher Lehrerproteste Sorgen um die Sicherheit. Das waren die Nachrichten. Das Wetter in Deutschland. Tagsüber wechselnd bewölkt, später einige Schauer und einzelne Gewitter. Im Südwesten länger trocken, Höchstwerte 13 Grad im Erzgebirge bis 21 Grad im Mittelgebirge. Am Freitag zeitweise Schauer, vereinzelt Gewitter 14 bis 22 Grad. Es ist 3.03 Uhr.
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1: Um 4 Uhr mit Juliette Groß. Das US-Militär hat den Iran mit einer neuen nächtlichen Angriffswelle überzogen. Vom zuständigen Regionalkommando hieß es, man habe militärische Überwachungsfähigkeiten, Kommunikationssysteme und Luftverteidigungsanlagen ins Visier genommen. Der Einsatz sei inzwischen beendet. Aus der Nachrichtenredaktion Miriam Ernst.
2: Iranische Medien berichten von Explosionen in Hafenstädten an der Straße von Hormus, aber auch über 1000 Kilometer entfernt, nahe der Hauptstadt Teheran. Unklar ist die Lage an der wichtigen Handelsroute. Der Iran erklärte, die Straße von Hormus sei als Reaktion komplett für alle Schiffe gesperrt, auch für Öltanker und Frachter. Die US-Streitkräfte erwiderten, Handelsschiffe könnten weiterhin passieren. In Bahrain heulten am frühen Morgen die Sirenen wegen iranischer Vergeltungsangriffe. Auch Kuwait soll wieder angegriffen worden sein.
1: Die Spitzen der schwarz-roten Koalition haben am Abend mit Arbeitgebern und Gewerkschaften über mögliche Reformen gesprochen. Im Anschluss an die Beratungen im Kanzleramt nannte Regierungssprecher Cornelius das Gespräch ein Signal der Geschlossenheit vor den anstehenden Reformentscheidungen. Alle Teilnehmer haben weitere Gesprächsrunden vereinbart. Bei den Beratungen ging es unter anderem um die Situation am Arbeitsmarkt und die Sicherung der Sozialversicherungen. Papst Leo XIV. Hat am Abend einen Gottesdienst in der Sagrada Familia in Barcelona gefeiert. In seiner Predigt betonte er, christlicher Glaube und Krieg seien unvereinbar. Man könne nicht an Jesus glauben und gleichzeitig den Krieg fördern. Die Messe fand zu Ehren des auf den Tag genau vor 100 Jahren gestorbenen Architekten Antoni Gaudí statt, der die Sagrada Familia entworfen hatte. Im Anschluss an die Messe segnete der Papst den Hauptturm der Basilika, den höchsten Kirchturm der Welt. Heute Abend beginnt in Mexiko-Stadt die Fußball-Weltmeisterschaft. Im Eröffnungsspiel trifft Mexiko um 21 Uhr auf Südafrika. Aus Mexiko-Stadt Holger Dahl.
3: Nach 1970 und 1986 wird nun zum dritten Mal im Aztekenstadion ein WM-Eröffnungsspiel stattfinden. Sportlich ist Gastgeber Mexiko gegen Südafrika klarer Favorit. Vor dem Spiel ist eine spektakuläre Eröffnungsfeier angekündigt. Shakira wird den WM-Song präsentieren, Tenor Andrea Bocelli wird auftreten, dazu jede Menge lateinamerikanische Superstars. Zum Problem könnte in Mexico City das Wetter werden. Es gibt immer wieder starken Regen und Gewittergefahr. Außerdem wird befürchtet, dass Demonstrationen die Abläufe behindern.
1: Das waren die Nachrichten. Das Wetter in Deutschland. Tagsüber wechselnd bewölkt, später einige Schauer und einzelne Gewitter. Im Südwesten länger trocken, Höchstwerte 13 Grad im Erzgebirge bis 21 Grad im Mittelgebirge. Am Freitag zeitweise Schauer, vereinzelt Gewitter. Es ist 4.03 Uhr.
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1: Um 5 Uhr mit Juliette Groß. Das US-Militär hat den Iran mit einer neuen nächtlichen Angriffswelle überzogen. Vom zuständigen Regionalkommando hieß es, man habe militärische Überwachungsfähigkeiten, Kommunikationssysteme und Luftverteidigungsanlagen ins Visier genommen. Der Einsatz sei inzwischen beendet. Aus der Nachrichtenredaktion Miriam Ernst.
2: Iranische Medien berichten von Explosionen in Hafenstädten an der Straße von Hormuz, aber auch über 1000 Kilometer entfernt, nahe der Hauptstadt Teheran. Unklar ist die Lage an der wichtigen Handelsroute. Der Iran erklärte, die Straße von Hormuz sei als Reaktion komplett für alle Schiffe gesperrt, auch für Öltanker und Frachter. Die US-Streitkräfte erwiderten, Handelsschiffe könnten weiterhin passieren. In Bahrain heulten am frühen Morgen die Sirenen wegen iranischer Vergeltungsangriffe. Auch Kuwait soll wieder angegriffen worden sein.
1: Die Spitzen der schwarz-roten Koalition haben am Abend mit Arbeitgebern und Gewerkschaften über mögliche Reformen gesprochen. Im Anschluss an die Beratungen im Kanzleramt nannte Regierungssprecher Cornelius das Gespräch ein Signal der Geschlossenheit vor den anstehenden Reformentscheidungen. Alle Teilnehmer haben weitere Gesprächsrunden vereinbart. Bei den Beratungen ging es unter anderem um die Situation am Arbeitsmarkt und die Sicherung der Sozialversicherungen. Erstmals seit einem Jahrzehnt ist die Zahl der Menschen, die gewaltsam aus ihrer Heimat vertrieben wurden, gesunken. Wie das UN-Flüchtlingshilfswerks UNHCR in seinem Jahresbericht mitteilte, waren zu Jahresbeginn 118 Millionen Menschen aufgrund von Verfolgung, Konflikten, Gewalt, Menschenrechtsverletzungen oder Unsicherheit gezwungen zu fliehen. Das waren fast 5,5 Millionen Menschen weniger als ein Jahr zuvor. Hauptgrund für den Rückgang ist laut UNHCR, dass Menschen in Länder zurückkehren, die immer noch als Brennpunkte gelten, etwa Afghanistan, Kongo, Sudan und Syrien. Heute Abend beginnt in Mexiko-Stadt die Fußball-Weltmeisterschaft. Im Eröffnungsspiel trifft Mexiko um 21 Uhr auf Südafrika. Aus Mexiko-Stadt Holger Dahl.
3: Nach 1970 und 1986 wird nun zum dritten Mal im Aztekenstadion ein WM-Eröffnungsspiel stattfinden. Sportlich ist Gastgeber Mexiko gegen Südafrika klarer Favorit. Vor dem Spiel ist eine spektakuläre Eröffnungsfeier angekündigt. Shakira wird den WM-Song präsentieren, Tenor Andrea Bocelli wird auftreten, dazu jede Menge lateinamerikanische Superstars. Zum Problem könnte in Mexico City das Wetter werden. Es gibt immer wieder starken Regen und Gewittergefahr. Außerdem wird befürchtet, dass Demonstrationen die Abläufe behindern.
1: Das waren die Nachrichten. Das Wetter in Deutschland. Tagsüber wechseln bewölkt, später einige Schauer und einzelne Gewitter. Im Südwesten länger trocken. Höchstwerte 13 Grad im Erzgebirge bis 21 Grad im Mittelgebirge. Es ist 5.03 Uhr.
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1: 6 Uhr. Arbeitgeber und Gewerkschaften wollen Reformprozess begleiten. Iran sperrt Straße von Hormus angeblich komplett. Hessen lockert Naturschutz für grünes Band. Das Wetter wechselhaft mit Schauern, 14 bis 20 Grad. Die Nachrichten mit Katrin Austermann. Guten Morgen. 3,5 Stunden haben die Spitzen der Bundesregierung gestern Abend im Kanzleramt mit Vertretern von Arbeitgebern und Gewerkschaften über die anstehenden Reformen gesprochen. Konkrete Beschlüsse gab es nicht, diese waren im Vorfeld aber auch nicht geplant. ARD-Hauptstadtkorrespondentin Bianca Schwarz.
2: Die Bundesregierung hat danach in einer Pressemitteilung mitgeteilt, es sei in konstruktiver und konzentrierter Atmosphäre zu 4 Themenfeldern diskutiert worden. Die Situation am Arbeitsmarkt, die Stabilität und Sicherung der Sozialversicherungen, Bürokratieabbau und Steuerpolitik. Einigkeit habe geherrscht in der Feststellung, dass der Wirtschaftsstandort Deutschland vor großen Herausforderungen steht, dass aber gleichzeitig die Sozialsysteme reformiert und die Bürokratielast verringert werden müsse. Außerdem sollen weitere Gespräche folgen, so die Pressemitteilung der Bundesregierung.
1: Der Tankrabatt wird nicht verlängert. Das haben die Fraktionen von Union und SPD entschieden. Die Steuersenkung auf Benzin und Diesel endet damit wie geplant Ende des Monats. Nach Angaben von Unionsfraktionsvize Müller wird in der Koalition aber über andere Formen der Entlastung nachgedacht. Aus Berlin ARD-Korrespondentin Nicole Kunert.
3: Das ist ein klares Signal auch an die Mineralölkonzerne. So hört man aus den Fraktionen, die sollen nicht denken, ab 1. Juli sofort die Preise wieder zu erhöhen. Man denke über Alternativen nach, wenn es hart auf hart kommt. Das soll das Wirtschaftsministerium prüfen. Alternativen wären zum Beispiel ein Spritpreisdeckel oder für Menschen mit kleineren Einkommen gezielt Gelder auszuzahlen oder eben auch eine höhere Pendlerpauschale. Das alles ist auf dem Tisch, aber nur für den Fall der Fälle, weil klar ist, eigentlich hat man als Regierung gar kein Geld mehr, noch mehr für einen Tankrabatt oder irgendeine Subvention zu zahlen.
1: Die Lage im Iran-Krieg eskaliert weiter. US-Präsident Trump hat neue Angriffe angeordnet. Das US-Militär bombardierte in der Nacht mehrere Ziele im Iran. Das Regime in Teheran hat daraufhin nach eigenen Angaben die Straße von Hormus komplett geschlossen. Die USA bestreiten das aber, Handelsschiffe könnten die Meerenge weiterhin passieren. Das sogenannte Grüne Band ist der größte Biotopverbund Deutschlands und verläuft an der ehemaligen innerdeutschen Grenze. Der Hessische Landtag hat jetzt entschieden, dass die Schutzzonen verändert werden. Kritiker befürchten weniger Naturschutz. HR-Landtagskorrespondent Sebastian Jakob.
4: Der BUND Hessen bezeichnet die geplante Neuausrichtung des Grünen Bandes als eine Schande. Die Grünen im Landtag sind ähnlicher Meinung. Die FDP unterstützt den Gesetzentwurf der Koalition. Der sieht vor, künftig zwischen 2 Zonen zu unterscheiden. Eine Schutz- und Entwicklungszone und einer Förderzone. Letztere unterliegt beim Naturschutz keinen direkten Geh- oder Verboten, sondern setzt viel auf Freiwilligkeit. Laut CDU und SPD wolle man dadurch die Akzeptanz unter den Eigentümern für den Naturschutz erhöhen.
1: Und das steht heute noch an. Kanzler Merz gibt am Morgen im Bundestag eine Regierungserklärung ab. Es geht um den EU-Gipfel nächste Woche. Nach dem spektakulären Millioneneinbruch in eine Sparkasse in Gelsenkirchen gibt es die ersten Zivilprozesse. 2 Kunden fordern Schadenersatz. Und die Fußball-Weltmeisterschaft startet. In Mexiko-Stadt findet eine große Eröffnungsfeier statt, bevor das erste Spiel angepfiffen wird. Mexiko gegen Südafrika. Das waren die Nachrichten.
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5: Wechselhaft ist es heute. Viele Wolken, auch mal Sonnenschein im Tagesverlauf. Immer wieder Schauer und einzelne Gewitter. Höchstwerte 14 bis 20 Grad. Eibelshausen im Landil-Kreis bekommt 15, Beuern im Landkreis Gießen 18 und Hochheim am Main im Main-Taunus-Kreis 20 Grad. Morgen meist Wolken verhangen, immer wieder leichter Regen oder Nieselregen. Höchstwerte 14 bis 21 Grad.
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5: 6:04, der Blick auf die Straßen. A3 Frankfurt Richtung Würzburg zwischen Rohrbrunn und Marktheidenfeld. 3 Kilometer stockender Verkehr.
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5: Ja, dann wollen wir mal den neuen Tag begrüßen und hoffen, dass er viel Schönes bringen mag. Die Vögel haben jedenfalls schon ganz munter gezwitschert heute früh. Kommen Sie gut in diesen Donnerstag. Schönen guten Morgen allerseits. Hello.

Also manchmal ist es ja zu schön, muss ich Ihnen erzählen. Gestern Abend standen plötzlich zwei Rehe bei uns im Garten. Mutter mit ihren Kids. Das Kids ist wie verrückt im Kreis gerannt, so nach dem Motto, komm schon, fang mich doch. Ja, hatte wohl seine dollen 5 Minuten, das kenne ich zu gut von unserem Hund. Und die Mutter hat einfach da gestanden und zugeschaut. Und irgendwann, ja, sind die zwei wieder abgezogen. War besser als Fernsehen. Ja, Landleben hat was zu bieten, habe ich da wieder gedacht. Ich wünsche Ihnen einen wunderbaren Start in diesen Donnerstag. HR4 ist hier, 12 Minuten nach 6.

Nina und Mike hier in HR4 am Donnerstagmorgen, 17 Minuten nach 6. Ja, das Wetter, das glaubt momentan, dass wir noch im April sind, hab so das Gefühl. So wechselhaft kommt es jedenfalls daher. Auch heute gibt's von allem etwas. Momentan meist viele Wolken im Norden, mehr blauen Himmel sehe ich zum Beispiel in Wiesbaden, Darmstadt und Rüdesheim. Auf unseren Wetterkameras können Sie mal schauen. Auf hr4.de. Kommen Sie gut in diesen neuen Tag.

Das ist die Musik für Ihren Donnerstagmorgen in HR4. Smokey waren das. Und jetzt habe ich einen Song für alle, die gerne mal sagen, ja, mache ich morgen. Nee, aufschieben ist nicht. Wenn nicht jetzt, wann dann? Hier sind die Höhner.

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4: Wenn Sie in den kommenden 2 Wochen in der Nähe von Strommasten in Südhessen, dem Rhein-Main-Gebiet, Mittelhessen oder auch im nördlichen Baden-Württemberg unterwegs sind, nicht wundern, wenn ein Helikopter über Ihrem Kopf kreist. Der Netzbetreiber Syner kontrolliert über 1000 Kilometer an Hochspannungsleitungen und das geht mit am besten aus der Luft. Ein Sprecher hat mir gesagt, neben dem Odenwald und dem Kreis Bergstraße werden auch die Leitungen in den Kreisen Darmstadt-Dieburg, Groß-Gerau, Limburg-Weilburg, den Taunuskreisen und auch im Westen Frankfurts inspiziert. Ein Netzexperte sitzt im Heli an Bord und sieht sich die Leitungen Meter für Meter an und prüft auch, ob Masten und Isolatoren noch in Ordnung sind. Mike Markloff, Studio Südhessen.
5: Wenn die Sommerhitze kommt, sind vor allem Menschen in den Städten betroffen, wo es viel Asphalt und wenig Schatten gibt. Laut einem aktuellen Ranking der Deutschen Umwelthilfe schneiden die Städte Rüsselsheim und Hanau besonders schlecht ab. Für sie steht die Ampel sozusagen auf Rot. Denn der Bewertungsindex der Deutschen Umwelthilfe reicht wie bei einer Ampel von Grün über Gelb bis Rot für gut bis schlecht, um zu zeigen, wie stark die Bevölkerung von Hitze betroffen ist. Dieser Index wird unter anderem aus der Bevölkerungsdichte, der durchschnittlichen Oberflächentemperatur und der Menge der Grünflächen berechnet. Frankfurt, Darmstadt und Offenbach landen im oberen gelben Bereich, Wiesbaden und Bad Homburg im gelben Mittelfeld. Jutta Nieswand, Studio Rhein-Main.
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2: Wechselhaft, das kennen wir ja gerade vom Wetter. Was in Ihrer Region heute auf Sie zukommt, sagt Ihnen unser Wettermann Peter Schwarz.
6: Heute gibt es in Südhessen ja richtig, was wohl, Schauer. Aber es gibt auch trockene Stunden mit Sonne, vor allem am Vormittag. 17 Grad im Odenwald, 20 in Biblis, für Juni nicht gerade ein Höhenflug. Morgen gibt's dann zur Abwechslung was anderes, keine Schauer, sondern Landregen. Das heißt, da regnet es auch mal mehrere Stunden an einem Stück und Sonne ist eher Fehlanzeige und die Temperaturen ändern sich kaum. Am Wochenende sieht's dann besser aus, da ist die Sonne wieder häufiger mit dabei.
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2: A3 Frankfurt Richtung Würzburg zwischen Rohrbrunn und Markt Heidenfeld. 4 Kilometer Stau und stockender Verkehr. Und A661 Egelsbach Richtung Oberursel. Zwischen Frankfurt, Friedberger Landstraße und Preungesheimer Dreieck steht ein brennendes Fahrzeug auf dem Standstreifen.
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2: Ja, schönen guten Morgen allerseits. Einen guten Start in diesen neuen Tag wünsche ich Ihnen. Und eine extra Portion Schwung für den Morgen habe ich gleich mit einem Twist von Chubby Checker nach Costa Cordalis.

0: Chubby Checker hier in HR4 um 7:20. Und dass Klauen keine gute Idee ist, das hören wir jetzt.
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2: In Wiesbaden schlendert eine Frau gemütlich durch die Innenstadt, als eine Taschendiebin auftaucht. Mit geübten Fingern fischt die 49-Jährige die Geldbörse der Frau aus der Handtasche und macht sich davon. Kommt aber nicht weit, denn direkt neben der Dame schlendert eine weitere. Eine Polizistin, die privat unterwegs ist, für die Gaunerin nicht zu erkennen, bis die Handschellen klicken. Ein 36-Jähriger aus Kassel entspannt in einem Thermalbad in Bad Soden-Allendorf. Als er gegen 21.30 Uhr heim will, muss er feststellen, dass sein Spind aufgebrochen wurde. Das Portemonnaie ist weg. Was die Diebe nicht wissen, in der Geldbörse ist ein Tracker eingearbeitet. Der Bestohlene kann das Portemonnaie orten und das macht er mit der Polizei. Das Signal führt in eine Burgerbraterei nach Eschwege. Und hier sitzen die drei ahnungslosen Diebe, denen der Appetit nach der Festnahme sicher vergangen sein dürfte, kann ja auch wirklich keiner ahnen, dass inzwischen auch Portemonnaies geortet werden können. 19 Uhr in Neu-Isenburg. Ein Mann kommt in einen Handyladen und lässt sich ein teures Gerät zeigen. Mitten im Gespräch reißt er es dem Ladenbesitzer aus der Hand und rennt weg. Allerdings nicht allein. Der Sohn des Ladenbetreibers rennt hinterher und holt den Dieb ein. Es kommt zum Gerangel. Der Dieb kann sich befreien, kommt aber nicht weit. Der Ladenbetreiber ist ebenfalls losgespurtet und überwältigt den 24-Jährigen mit weiteren Passanten, die inzwischen aufmerksam geworden sind. Die Handschellen klicken. Der Handyraub endet für den Gangster anders als geplant.
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0: 6.48 Uhr.
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0: In Rüsselsheim halten die Leute zusammen nach dem Großbrand auf einem Bauernhof, Jürgen.
2: Die Hilfsbereitschaft ist riesig. Für die Betroffenen laufen Spendenaktionen und Ende Juni gibt es sogar ein Benefizkonzert. Der Brand am Montag hat ja Ställe, Maschinen und die Wohnung einer jungen Familie zerstört. Der Landwirt und zwei Feuerwehrleute wurden verletzt. Um die 20 Kühe sind jetzt bei einem befreundeten Landwirt untergebracht und wie es zu dem Brand kam, muss die Polizei noch ermitteln. Brandstiftung wird nicht ausgeschlossen.
0: Eine lebensgroße Konservendose und eine gigantische Tube Sonnencreme, die stehen heute vor der Markthalle in Kassel.
2: Denn heute ist die bundesweite Aktion Deutschland Trend und da machen auch die Stadtreiniger in Kassel mit. Ein Showtruck mit den XXL-Verpackungen zeigt, wie man Müll eigentlich richtig trennt.
0: Eigentlich weiß doch jeder, was in welche Tonne gehört.
2: Ja, eigentlich schon. Ne? Aber der Trennbär, so heißt das Maskottchen der Aktion, zeigt das gerne nochmal. Zum Beispiel, dass wir den Aludeckel vom Joghurtbecher und den Plastikverschluss von der Senftube abmachen sollten. Kommt alles in die gelbe Tonne, aber das ist dann leichter zu recyceln.
0: Heute rollt der vorerst letzte Hilfstransport der Ukraine-Hilfe Langgöns los.
2: Seit 4 Jahren sind die ehrenamtlichen Helfer aktiv. In der Zeit haben sie über 350 Tonnen Hilfsgüter transportiert. Und jetzt bringt ein LKW nochmal 30 Paletten mit Hygieneartikeln, Lebensmitteln oder Werkzeug in die Ukraine zu Bedürftigen. Ja, und dann ist Schluss, denn die Besitzer der Lagerhalle brauchen die Räume selbst. Und die Ukraine-Hilfe sucht eine neue Unterkunft.
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1: 7 Uhr. Bundesregierung plant weitere Gespräche mit Sozialpartnern. USA und Iran melden neue gegenseitige Angriffe. Mann bei Polizeieinsatz im Kreis Gießen angeschossen. Das Wetter unbeständig mit Regen, 14 bis 20 Grad. Die Nachrichten mit Katrin Austermann. Guten Morgen. In Berlin haben die Spitzen der schwarz-roten Koalition gestern Abend mit Vertretern von Wirtschaftsverbänden und Gewerkschaften beraten. Danach hieß es, man sei sich einig, dass die Sozialversicherungssysteme reformiert und der Wirtschaftsstandort Deutschland attraktiver werden müssten. Es soll weitere Gespräche geben. ARD-Hauptstadtkorrespondentin Christina Nagel.
2: Konstruktiv sei die Atmosphäre gewesen, teilt Regierungssprecher Cornelius in der Nacht mit. Es ist klar, dass Reformen kommen müssen. Ob sich die Teilnehmer allerdings bei der Frage, wie diese aussehen sollten, angenähert haben, blieb offen. Die oberste Priorität sei es, Deutschland wieder auf Wachstumskurs zu bringen, hatte Kanzler Merz in den sozialen Medien geschrieben. Ähnlich formulierte es SPD-Fraktionschef Mirsch in einem Schreiben an SPD-Abgeordnete.
1: Die USA haben wieder den Iran angegriffen. Medien des Landes berichten, dass es Explosionen in der Nähe der Hauptstadt Teheran und in Hafenstädten nahe der Straße von Hormus gegeben hat. Der Iran habe die wichtige Meerenge daraufhin komplett geschlossen. Das US-Militär bestreitet, dass es so ist. Aus Washington ARD-Korrespondentin Anne Schneider.
3: Das US-Regionalkommando CENTCOM bezeichnete die Schläge als Reaktion auf die anhaltende Aggression des Iran. Die Angriffe folgten auf ein Krisentreffen im Weißen Haus. Kurz zuvor hatte Präsident Trump angekündigt, die USA würden den Iran hart treffen, falls es keinen Fortschritt bei den Verhandlungen gäbe. Parallel bemühten sich Vermittler aus Katar in Teheran, die festgefahrenen Verhandlungen wieder in Gang zu bringen. Ein Durchbruch ist bislang jedoch nicht in Sicht.
1: Der Tankrabatt endet wie geplant Ende des Monats. Das kommt für die Tankstellen aber nicht überraschend. Der Sprecher des Interessenverbandes ITV Rabel sagte der Rheinischen Post, die Politik könne nicht dauerhaft einen Teil der Gewinne der Mineralölkonzerne finanzieren. Die schwarz-rote Regierungskoalition hatte die Spritsteuer zum 1. Mai gesenkt. Bundesjustizministerin Hubig will die Verjährungsfrist bei Vergewaltigungen verlängern, und zwar auf 20 Jahre. Dem Redaktionsnetzwerk Deutschland sagte sie, im Moment liege die Frist meist bei 5 Jahren. Das sei zu kurz. Bei einem Polizeieinsatz im Kreis Gießen ist gestern Abend ein Mann angeschossen worden. Auslöser für den Vorfall in Laubach war nach Angaben der Behörden, dass der Mann im Schlosspark einen Passanten mit einem Messer bedroht haben soll. Der verständigte die Einsatzkräfte. HR-Reporter Rainer Battefeld.
4: Als die Polizei kurz darauf im Park eintraf, fand sie den Gesuchten. Er trug das beschriebene Messer bei sich. Um ihn zu entwaffnen, setzten die Beamten einen Elektroschocker ein und schließlich eine Schusswaffe. Dabei wurde der Mann am Bein verletzt. Wie ein Polizeisprecher sagte, besteht keine Lebensgefahr. Die weiteren Hintergründe des Vorfalls sind noch unklar. Gegen den Mann werde nun ermittelt.
1: Und das steht heute noch an. Im Bundestag hält Bundeskanzler Merz nachher eine Regierungserklärung zur Außenpolitik, konkret zum EU-Gipfel nächste Woche. Wie soll die Frankfurter Stadtpolitik in den nächsten 5 Jahren aussehen? Das wollen CDU, Grüne, SPD und Volt am Vormittag sagen. Die Parteien hatten sich Ende Mai auf eine Koalition geeinigt mit Volt als Kooperationspartner. Und die Fußball-WM startet. Sie wird am Abend um 9 Uhr unserer Zeit im Aztekenstadion von Mexiko-Stadt eröffnet mit der Partie Mexiko gegen Südafrika. Das waren die Nachrichten.
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5: Ja, ich mache mal eine Streichliste der Sachen, die wir momentan nicht brauchen. Sonnenbrille, Strohhütchen, Picknickdecke. Auf was Sie in Ihrer Region noch verzichten können und wann sich das Wetter mal bessert, weiß Peter Schwarz.
6: Und die Gießkanne brauchen wir in Südhessen heute und morgen auch nicht, denn es gibt Wasser gratis von oben. Heute vor allem am Nachmittag in Form von einigen Schauern, morgen dann eher mit gemütlichem Landregen, der schon ein paar Stunden anhalten kann. Mehr als 20 Grad in Darmstadt sind nicht drin, im Odenwald rund 17. Ganz langsam geht's dann aufwärts. Das Wochenende bringt schon mehr Sonne. Die Temperatur ziehen kommende Woche nach Richtung Sommer, dann geht's Richtung 25 Grad und auch mehr.
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5: Es ist gleich 7:05, A3 Frankfurt Richtung Würzburg, zwischen Rohrbrunn und Marktheidenfeld, 4 Kilometer Stau. A7 Hannover Richtung Kassel, zwischen Kassel Nord und Kreuz Kassel Mitte, stockender Verkehr nach einem Unfall im Baustellenbereich. Es ist nur ein Fahrstreifen frei. A60 Mainz Richtung Rüsselsheim, zwischen Ginsheim-Gustavsburg und Bischofsheim, 2 Kilometer stockender Verkehr. A643 Mainz Richtung Wiesbaden, zwischen Dreieck Mainz und dem Schiersteiner Kreuz, streckenweise stockender Verkehr.
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5: Onkel Otto ist ja unser Maskottchen vom HR, der kleine süße Seehund. Und Onkel Otto darf jetzt richtig was erleben. Er darf mal auf große Reise gehen. Hessen feiert 80. Geburtstag dieses Jahr. Und deshalb schicken wir unser Maskottchen 80 Tage lang quer durchs Land. Wo Sie ihn überall treffen können bei uns, das erzählen wir Ihnen nach den Les Humphrey Singers und Vicky Leandros. Schönen guten Morgen.
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0: HR4 ist hier um 14 Minuten nach 7 und unser Dicker geht ab heute auf große Reise durch Hessen.
1: Auf Wiedersehen.
0: Ja, mach's gut, Onkel Otto. Und viel Spaß auf Tour. Wir feiern ja dieses Jahr 80 Jahre Hessen. Dazu schicken wir unser HR-Maskottchen 80 Tage lang auf die Reise, kreuz und quer durchs Land. Jürgen, los geht's in Alsfeld im Vogelsberg.
2: Dort stärkt sich Onkel Otto erstmal auf dem Feierabendmarkt für seine lange Reise. Und dann macht er sich natürlich auf die Socken, damit er morgen pünktlich zur Hessentagseröffnung in Fulda ist. Dort können alle Onkel Otto mal knuddeln, ihm Geschichten erzählen, Selfies mit ihm machen. Sein Tourtagebuch soll nämlich richtig schön voll werden. Der Dicke will was erleben.
0: Onkel Otto kommt ja wirklich viel rum in den nächsten Wochen. Der ist echt zu beneiden.
2: Ja, ich würde am liebsten mitfahren. Ne? Der packt demnächst im Camp am Edersee mit an. Die haben nämlich was zu feiern. 20 Jahre Jugendarbeit am See. Und dann besucht Onkel Otto zum Beispiel den legendären Keltenfürsten vom Glauberg. Der wurde vor 30 Jahren entdeckt. Er feiert mit den Darmstädtern das Heinerfest. Bisschen sportlich betätigen will er sich auch. Der marschiert mit beim Grenzgang in Biedenkopf und wir nehmen Onkel Otto mit zur HR-Radtour von Bad Wildungen nach Baunatal.
0: Eigentlich ist er ja dick genug, aber ein bisschen Wegzehrung hat er auch dabei, damit er nicht verhungert. Ne?
2: Ja klar, wir haben Onkel Otto eine Allewurst in sein Körbchen gepackt und ein paar Gummibärchen als Nervennahrung in den Koffer. Und dann hoffen wir, dass viele Hessen ihm noch was Gutes tun. Und von seinen Erlebnissen berichtet Onkel Otto dann live bei uns in HR4 ab und zu, online auf hessenschau.de und regelmäßig im HR-Fernsehen.
0: Onkel Otto startet also heute seine 80-Tage-Tour durch Hessen. Wann Sie ihn wo treffen können und was er alles so erlebt, das können Sie nachlesen bei uns im Netz auf hr4.de.
1: Gute Reise, Onkel Otto.
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Schönen guten Morgen, 7.22 Uhr, hier ist hr4. Peter Schilling hat mit Major Tom in den 80ern einen Riesenhit gelandet, wurde zum Kultklassiker und wurde auch zur inoffiziellen Torhymne der deutschen Fußballnationalmannschaft. Ja, drücken wir mal die Daumen, dass die Spieler bei dieser WM, heute geht's ja los, völlig losgelöst sind.

0: Kurz nach 7:30 ist es und alles Wichtige für Ihren Morgen gibt's jetzt in der Hessenschau.
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2: Liegestühle im Schatten und Wasserspiele für Kinder. Mit Aktionen in Darmstadt und Lautertal wird morgen auf die Gefahren von Hitze aufmerksam gemacht. Anlass ist der bundesweite Hitzeaktionstag. Auf dem Darmstädter Ludwigsplatz zum Beispiel informieren die Stadt und Hochschulen über Hitzeschutz und bieten Mitmachaktionen mit Wärmebildkamera und einem Hitzeglücksrad an. Im Pfarrgarten in Lautertal-Bedenkirchen wiederum lädt das evangelische Dekanat Bergstraße zu Gesprächen im Schatten ein. Dabei geht es unter anderem auch darum, die Kirche als Abkühlungsort zu nutzen. Hintergrund des bundesweiten Aktionstages sind die gesundheitlichen Risiken von Hitzewellen. Max Klemann, Studio Südhessen.
3: Neues Bademeisterhaus? Check. Technikhaus? Check. Neues Kinderbecken? Check. Die Liste der Sanierungsarbeiten am Mühltalbad in Darmstadt-Eberstadt ist lang. Das Bad sollte ursprünglich schon Anfang des Monats wieder eröffnet werden, doch es ist noch jede Menge zu tun. Was noch zu tun ist, kann man online verfolgen. 32 Punkte sind es insgesamt. Derzeit ist gerade einmal die Hälfte davon geschafft. Am Becken muss zum Beispiel Estrich aufgetragen werden. Die Außenanlagen sind noch nicht fertig. Das Becken muss mit Wasser befüllt werden. Ein mobiler Kiosk soll aufgestellt werden und, und. Wann Besucher hier wieder ihre Bahnen ziehen können, ist derzeit noch unklar. Seitens der Stadt heißt es, die Eröffnung folgt so schnell wie möglich. Mike Marker, Darmstadt.
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0: Wechselhaft, das kennen wir ja gerade vom Wetter. Was in Ihrer Region heute auf Sie zukommt, erfahren Sie von Wettermann Peter Schwarz.
4: Heute gibt's in Südhessen ja richtig, was wohl, Schauer. Aber es gibt auch trockene Stunden mit Sonne, vor allem am Vormittag. 17 Grad im Odenwald, 20 in Biblis, für Juni nicht gerade ein Höhenflug. Morgen gibt's dann zur Abwechslung was anderes, keine Schauer, sondern Landregen. Das heißt, da regnet's auch mal mehrere Stunden an einem Stück und Sonne ist eher Fehlanzeige und die Temperaturen ändern sich kaum. Am Wochenende sieht's dann besser aus, da ist die Sonne wieder häufiger mit dabei.
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0: Vorsicht auf der A45 Gießen Richtung Aschaffenburg zwischen Münzenberg und Wölfersheim, Reifenteile auf dem rechten Fahrstreifen. A3 Frankfurt Richtung Würzburg zwischen Rohrbrunn und Marktheidenfeld, 4 Kilometer Stau. A60 Mainz Richtung Rüsselsheim zwischen Ginsheim-Gustavsburg und Rüsselsheimer Dreieck, streckenweise stockender Verkehr. A643 Mainz Richtung Wiesbaden zwischen Dreieck Mainz und Schiersteiner Kreuz, 6 Kilometer stockender Verkehr. A661 Oberursel Richtung Egelsbach zwischen Bad Homburger Kreuz und Frankfurt-Eckenheim, streckenweise stockender Verkehr. Die B460 Lorsch-Bärfelden ist zwischen Weschnitz und Hiltersklingen nach einem Unfall mit 2 Pkw in beiden Richtungen gesperrt. Der Rettungshubschrauber ist im Einsatz. Bitte diesen Bereich weiträumig umfahren.
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0: Ja, ab morgen können wir alle wieder zusammen feiern. 10 Tage lang auf dem Hessentag, dieses Jahr in Fulda. Und die Vorfreude da, die ist groß. Das hören wir gleich.

0: Fulda ist bereit. Tagelang wurde alles aufgebaut. Morgen ist es soweit. Dann wird der Hessentag eröffnet. Unsere hr4-Reporterin Silvia Ritter hat sich bei den Menschen in Fulda umgehört und sie freuen sich drauf.
1: Für Fulda ist es eine Chance, sich noch weiter und größer zu präsentieren. Und ich selber wohne in der Innenstadt. Wir freuen uns riesig drauf, weil Fulda einfach eine tolle Stadt ist, wir uns hier sehr wohlfühlen und in dem Zusammenhang wir halt auch zeigen können hier in Fulda, was wir so drauf haben.
2: Also natürlich schön, dass in Fulda mal wieder was los ist. Ich würde auf jeden Fall hingehen, mal anschauen, was es so Schönes gibt. Hat ja so eine Art Festivalcharakter ein bisschen.
3: Es wurde extra hier die Straße noch neu gemacht. Also jetzt freue ich mich auch schon auf den Hessentag, freue mich auf die ganzen Aktionen und alles, was angeboten wird.
4: Also ich würde auf keinen Fall auf den Hessentag gehen, wenn er nicht meine eigene Stadt wäre. Ne? Also das muss man schon realistisch so sagen. Ich denke, dass es der ganzen Umgebung gut tut.
5: Man muss ein paar Mal hingehen, um alles zu sehen, nehme ich mal an. Lass mich überraschen.
6: Wir wohnen am Stadtrand und wir können das dann schön genießen und wenn es uns zu viel wird, immer wieder nach Hause.
0: Ja, die Vorfreude ist da. Morgen startet der Hessentag in Fulda und dann wird dort 10 Tage lang gefeiert.
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0: Ja, und Sie hören Radio HR4 ist hier um 10 vor 8.
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0: Heute startet die Fußball-Weltmeisterschaft in Kanada, Mexiko und den USA. Und auch bei uns in Hessen können wir die Spiele live verfolgen, Jürgen.
2: Wenn Deutschland am Ball ist, zum ersten Mal am Sonntag, übertragen wir das live im HR-Treff auf dem Hessentag in Fulda. Und ja, und auch sonst haben ja viele Kneipen und Bars wieder Public Viewing.
0: Dafür drückt sogar die Stadt Frankfurt mal ein Auge zu.
2: Ja, die lockert von heute bis 19. Juli die Regeln fürs Public Viewing in der Außengastronomie. Also ohne zusätzliche Anträge dürfen dann Biergärten oder Kneipen die Spiele bis Mitternacht oder am Wochenende auch bis 1 Uhr nachts zeigen.
0: Da blüht uns was im Frau Holleland. Die Mohnblüte im Werra-Meißner-Kreis geht so richtig los.
2: Das wird ein Meer aus Millionen pinken und violetten Blüten in Germerode und in Grandenborn. Die haben verschiedene Mohnsorten ausgesät, die dort auf den Feldern wachsen und die blühen auch zu unterschiedlichen Zeiten. Und so richtig prächtig wird's laut Geo-Naturpark um den 20. Juni, also Ende nächster Woche. Im Frau Holleland wächst der Mohn dieses Jahr auf Flächen so groß wie 60 Fußballfelder.
0: Ach, wunderbar. Ich finde den wunderschön.
2: Ja, richtig,
0: ne?
2: Toll.
0: Auch die Polizei kann sich mal täuschen, wenn ein Auto im Schneckentempo über die Landstraße schleicht.
2: So war das jetzt in Main-Kinzig-Kreis. Ein Auto mit britischem Kennzeichen ist sehr langsam und gemütlich gefahren auf der Landstraße zwischen Niederzell und Schlüchtern. Seltsam haben sich die Polizisten gedacht, haben das Auto gestoppt und dann kam raus, das Auto begleitet eine Rennradfahrerin bei einem Weltrekordversuch. Die will vom südlichsten bis zum nördlichsten Punkt Europas radeln und Schlüchtern liegt halt auf ihrer Route.
0: Ja, dann drücken wir mal die Daumen.
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1: 8 Uhr. Fußball-WM startet mit Eröffnungsfeier in Mexiko-Stadt. Koalition vereinbart weitere Reformgespräche mit Sozialpartnern. USA und Iran greifen sich wieder gegenseitig an. Das Wetter wechselhaft mit Schauern, 14 bis 20 Grad. Die Nachrichten mit Katrin Austermann. Guten Morgen. Die Fußballweltmeisterschaft in Mexiko, den USA und Kanada beginnt. Es ist die größte WM der Geschichte mit 48 statt 32 Mannschaften und insgesamt 104 Spielen. Zum Auftakt treffen Mexiko und Südafrika aufeinander. Aus Mexiko-Stadt Holger Dahl.
2: Vor dem Spiel ist eine spektakuläre Eröffnungsfeier angekündigt. Shakira wird den WM-Song präsentieren, Tenor Andrea Bocelli wird auftreten, dazu jede Menge lateinamerikanische Superstars. Zum Problem könnte in Mexico City das Wetter werden. Es gibt immer wieder starken Regen und Gewittergefahr. Außerdem wird befürchtet, dass Demonstrationen die Abläufe behindern. Anpfiff des Eröffnungsspiels ist um 13 Uhr Ortszeit, 21 Uhr deutscher Zeit.
1: In Berlin haben Vertreter der Bundesregierung von Wirtschaftsverbänden und Gewerkschaften gestern Abend über die anstehenden Reformen beraten. Es ging um die Situation am Arbeitsmarkt, die Sozialversicherungen, Bürokratieabbau und Steuerpolitik. Konkrete Beschlüsse gab es nicht, das war aber auch so geplant. Es soll jetzt weitere Gespräche mit den Sozialpartnern geben. Im Irankrieg gibt es wieder massive Angriffe der USA und des Iran. Das US-Militär beschoss Ziele im Iran, nach Medienberichten unter anderem Hafenstädte an der Straße von Hormus. Der Iran hat nach eigenen Angaben die Meerenge daraufhin komplett blockiert. Außerdem wurden US-Stützpunkte in anderen Staaten in der Region beschossen. Aus Kairo, Moritz Behrendt.
3: In Bahrain ertönten mehrfach in der Nacht und am Morgen die Alarmsirenen. Der Iran beschoss dort das regionale Hauptquartier der US-Marine mit Drohnen. In Kuwait teilte das Militär mit, es habe iranische Angriffe abgewehrt. Der Luftraum über dem Staat wurde vorübergehend geschlossen. Nach eigenen Angaben hat der Iran auch wieder die Luftwaffenbasis Al-Azraq in Jordanien angegriffen. 12 ballistische Raketen seien auf dort stationierte US-Kampfflugzeuge und militärische Einrichtungen abgefeuert worden.
1: Mit schnelleren Verfahren und weniger Bürokratie sollen Infrastrukturprojekte in Hessen vorangebracht werden. Das ist Ziel des neuen Vergabe- und Tariftreuegesetzes, über das der Landtag in Wiesbaden heute abstimmt. Vorgesehen ist, bei öffentlichen Aufträgen die Freigrenzen deutlich anzuheben, sodass keine formalen Vergabeverfahren mehr nötig sind. Seit 2 Jahren macht die afrikanische Schweinepest Landwirten und Forstmitarbeitern in Hessen das Leben schwer. Laut dem Umweltministerium in Wiesbaden mussten tausende Tiere getötet werden. Bei rund 2300 von etwa 7000 gefundenen Kadavern wurde die Schweinepest nachgewiesen. In etlichen Landkreisen sind Sperrzonen eingerichtet. Ein Ende der Seuche sei nicht in Sicht, das Ministerium spricht von einem Marathon. Für Schweine ist das Virus fast immer tödlich, für Menschen ist es ungefährlich. Und das steht heute noch an. Es geht um Außenpolitik, wenn Kanzler Merz in einer Stunde im Bundestag eine Regierungserklärung hält. Anlass ist der EU-Gipfel nächste Woche. Nach dem spektakulären Millioneneinbruch in eine Sparkasse in Gelsenkirchen gibt es die ersten Zivilprozesse. 2 Kunden fordern Schadenersatz. Tschechien ist Ehrengast auf der Frankfurter Buchmesse im Oktober. Das Land stellt am Vormittag sein literarisches und kulturelles Programm vor. Das waren die Nachrichten.
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4: Ja, was wir momentan nicht brauchen, Sonnencreme und Picknickdecke. Und auf was Sie in Ihrer Region noch verzichten können und wann sich das Wetter mal bessert, weiß Wettermann Peter Schwarz.
5: Und die Gießkanne brauchen wir in Südhessen heute und morgen auch nicht, denn es gibt Wasser gratis von oben. Heute vor allem am Nachmittag in Form von einigen Schauern, morgen dann eher mit gemütlichem Landregen, der schon ein paar Stunden anhalten kann. Mehr als 20 Grad in Darmstadt sind nicht drin, im Odenwald rund 17. Ganz langsam geht's dann aufwärts. Das Wochenende bringt schon mehr Sonne. Die Temperaturen ziehen kommende Woche nach Richtung Sommer, dann geht's Richtung 25 Grad und auch mehr.
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4: 8:04, der Blick auf die Straßen. Vorsicht auf der A49 Kassel Richtung Gießen. Zwischen Wabern und Borken liegt ein Metallteil auf dem linken Fahrstreifen. A3 Würzburg Richtung Frankfurt, zwischen Hanau und Offenbacher Kreuz streckenweise stockender Verkehr. A3 Frankfurt Richtung Würzburg, zwischen Rohrbrunn und Marktheidenfeld, 5 Kilometer Stau. A60 Mainz Richtung Rüsselsheim, zwischen Ginsheim-Gustavsburg und Rüsselsheimer Dreieck streckenweise stockender Verkehr wegen Löscharbeiten an einem brennenden LKW. A66 Wiesbaden Richtung Frankfurt, zwischen Frankfurt Ludwig-Landmann-Straße und Frankfurt-Miequel-Allee, 2 Kilometer Stau. A643 Mainz Richtung Wiesbaden zwischen Dreieck Mainz und Schiersteiner Kreuz, 6 Kilometer stockender Verkehr. A661 Oberursel Richtung Egelsbach zwischen Bad Homburger Kreuz und Frankfurt-Eckenheim, streckenweise stockender Verkehr. Die B460 Lorsch-Bärfelden ist zwischen Weschnitz und Hiltersklingen nach einem Unfall mit 2 Pkw in beiden Richtungen gesperrt. Der Rettungshubschrauber ist im Einsatz. Bitte diesen Bereich weiträumig umfahren.
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4: Ja, schönen guten Morgen allerseits. Ich habe heute auch Geschenke dabei. Konzerttickets für Roland Kaiser für sein Open Air in Friedberg. Wir holen ihn auf die HR4-Bühne am 12. Juli. Sie erkennen einfach 3 Hits von ihm und sind mit ein bisschen Glück dabei. Und die Hits, die gibt's in dieser halben Stunde.
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sie gestern natürlich auch gesungen, Helene Fischer, ihren großen Hit Atemlos durch die Nacht. Mehr als 35.000 Fans waren dabei bei ihrem Tourauftakt gestern in Dresden. Ist ja ihre erste Tour nach 3 Jahren Pause. Gut, zwischendurch ist sie ja auch nochmal Mama geworden. Und gestern gab's Helene, wie sie ihre Fans kennen und lieben, als wäre sie nie weg gewesen. Tanzend, singend und schwebend ging's durchs Stadion. Ganz große Show. HR4 ist hier. Schönen Donnerstag wünsche ich. 14 Minuten nach 8.

0: 20 nach 8.
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0: Ja, das sind sie, die drei Kaiserhits am Stück. Wenn Sie die erkannt haben, dann jetzt nix wie ran ans Telefon. Diese Nummer wählen 0800 44 22 802. Und mit etwas Glück geht's für Sie zum Roland-Kaiser-Konzert in Friedberg am 12. Juli. Hier nochmal die Nummer 0800 44 22 802.
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3: Kurz nach 8:30 haben wir's. In der Hessenschau melden sich jetzt unsere Reporter mit allem, was wichtig ist, aus ihrer Region.
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4: Ein besseres Gummi soll es richten. Ab kommender Woche fährt eine neue Testversion der rumpelnden Tina-Bahnen durch Darmstadt. Sie soll weniger rumpeln, das kündigen das Verkehrsunternehmen HEAG Mobile und der Hersteller Stadler an. Denn sie hat eine Gummischicht zwischen Radnabe und Radreifen. Eine noch bessere sogar als die bei den letzten Testfahrten im Dezember 2025. Damals hatte ein Prüflabor schon erste Verbesserungen gemessen. Jetzt hoffen alle Beteiligten, dass diesmal der wirkliche Durchbruch kommt. Eins dürfte die Bürgerinitiative Tina so nicht jetzt schon freuen. Gemessen wird diesmal auch im Stadtteil Ahrheilgen. Das hatten sie gefordert. Petra Demand aus Darmstadt.
5: Wenn Sie in den kommenden 2 Wochen in der Nähe von Strommasten in Südhessen, dem Rhein-Main-Gebiet, Mittelhessen oder auch im nördlichen Baden-Württemberg unterwegs sind, nicht wundern, wenn ein Helikopter über Ihrem Kopf kreist. Der Netzbetreiber Sühner kontrolliert über 1000 Kilometer an Hochspannungsleitungen und das geht mit am besten aus der Luft. Ein Sprecher hat mir gesagt, neben dem Odenwald und dem Kreis Bergstraße werden auch die Leitungen in den Kreisen Darmstadt-Dieburg, Groß-Gerau, Limburg-Walburg, den Taunuskreisen und auch im Westen Frankfurts inspiziert. Ein Netzexperte sitzt im Heli an Bord und sieht sich die Leitungen Meter für Meter an und prüft auch, ob Masten und Isolatoren noch in Ordnung sind. Mike Markloff, Studio Südhessen.
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3: Wechselhaft, das kennen wir ja gerade schon vom Wetter. Was in Ihrer Region heute auf Sie zukommt, sagt Ihnen unser Wettermann Peter Schwarz.
6: Heute gibt's in Südhessen ja richtig was wohl Schauer. Aber es gibt auch trockene Stunden mit Sonne, vor allem am Vormittag. 17 Grad im Odenwald, 20 in Biblis, für Juni nicht gerade ein Höhenflug. Morgen gibt's dann zur Abwechslung was anderes, keine Schauer, sondern Landregen. Das heißt, da regnet's auch mal mehrere Stunden an einem Stück und Sonne ist eher Fehlanzeige und die Temperaturen ändern sich kaum. Am Wochenende sieht's dann besser aus, da ist die Sonne wieder häufiger mit dabei.
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3: Vorsicht im Rheingau-Taunus-Kreis auf der L3373 ist zwischen Michelbach und Holzhausen über A eine ungesicherte Unfallstelle im Kurvenbereich. A3 Würzburg Richtung Frankfurt zwischen Hanau und dem Offenbacher Kreuz streckenweise stockender Verkehr. A3 Frankfurt Richtung Würzburg zwischen Rohrbrunn und Marktheidenfeld 4 Kilometer Stau. A7 Kassel Richtung Fulda zwischen Homberg-Efze und Bad Hersfeld West 1 Kilometer Stau nach einem Unfall mit mehreren Fahrzeugen auf dem linken Fahrstreifen. A60 Mainz Richtung Rüsselsheim zwischen Ginsheim-Gustavsburg und Rüsselsheimer Dreieck 8 Kilometer Stau und stockender Verkehr wegen Löscharbeiten an einem brennenden LKW. Es ist nur ein Fahrstreifen frei. In der Gegenrichtung ist der linke Fahrstreifen gesperrt, dadurch zwischen Rüsselsheimer Dreieck und Rüsselsheim-Mitte 2 Kilometer stockender Verkehr. A643 Mainz Richtung Wiesbaden zwischen Dreieck Mainz und Schiersteiner Kreuz 6 Kilometer stockender Verkehr, dadurch auch 2 Kilometer stockend auf der A60 zwischen Mainz-Finden und Dreieck Mainz. A643 Wiesbaden Richtung Mainz zwischen Wiesbaden-Dotzheim und Mainz-Gonsenheim 5 Kilometer Stau. Die B460 Lorsch-Bärfelden ist zwischen Weschnitz und Hiltersklingen nach einem Unfall mit 2 Pkw in beiden Richtungen gesperrt. Der Rettungshubschrauber ist im Einsatz. Bitte diesen Bereich weiträumig umfahren.
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3: Drei Kaiserhits erkennen und dann mitsingen und mitfeiern bei Roland Kaiser in Friedberg. Ja, und dass sie das drauf haben, das mit dem Hits erkennen, das haben wir ja schon zu Genüge erlebt hier in HR4. Großes Kompliment an dieser Stelle an Sie. Schauen wir mal, ob das heute Morgen wieder so klappt. Gleich nach Eddie Rabbit und Francine Jordi.
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1: Ja, und ich bin mir sicher, das kriegen sie hin. Bisher lief's ja wirklich immer wie am Schnürchen. Drei Hits von Roland Kaiser erkennen und dann gibt's von mir Tickets. Diesmal fürs Konzert in Friedberg am 12. Juli. Renate Günther aus Fuldabrück würde gerne hin. Guten Morgen, Renate.
2: Guten Morgen.
1: Ich hoffe, Sie hatten einen guten Start in diesen Donnerstag.
2: Ja, hatte ich, ja. Ja. Bin im Homeoffice, das ist ganz schön.
1: Das ist ganz gut, ne? Bei dem Wetter ist ja alles möglich, da muss man nicht raus. Perfekt.
2: Ja.
1: Und für Sie wäre es, Renate, das erste Mal, Roland Kaiser live zu erleben?
2: Ja, sonst höre ich ihn halt immer im Radio, weil ich gern HR4 höre. Ja. Da wird er ja zum Glück öfter gespielt. Ja.
1: Das stimmt. Und das wäre schön, den mal live auf der Bühne zu erleben. Muss eine tolle Show sein.
2: Ja. Ja, das hört man immer.
1: Dann drücke ich Ihnen natürlich ganz, ganz fest die Daumen, Renate, dass das auch klappt. Ich würde mal sagen, wenn Sie bereit sind, hören wir in die drei Hits nochmal rein. Ja?
2: Ja.
1: Gut, los geht's.

0: Ja, ich hoffe, Sie sind nicht verloren, Renate. Was haben Sie erkannt? Welche Hits suchen wir?
1: Ja, also das erste war, gegen die Liebe kommt man nicht an.
0: Das ist richtig.
1: Zweite, ich werde da sein.
0: Auch das stimmt.
1: Und dritte ist Schachmatt.
0: Schachmatt, sagen Sie. Ja, was soll ich sagen?
1: Schön. Toll.
0: Das ist richtig. Glückwunsch.
1: Dankeschön.
0: Sie bekommen 2 Tickets. Sehr. Ja, ich freue mich für Sie, fürs Roland-Kaiser-Konzert in Friedberg am 12. Juli. Machen Sie sich einen tollen Abend. Nehmen Sie noch jemanden mit.
1: Genau,
0: das mache ich.
1: Schön, vielen Dank.
0: Ja, sehr gerne. Grüße ins Homeoffice nach Fuldabrück, Renate Günther. Und ja, freue mich, dass Sie mitgemacht haben. Und wir haben natürlich jetzt Schachmatt mit Roland Kaiser.
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1: Liebe Grüße zurück.
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0: Dankeschön.

0: Tom Jones, das ist der Donnerstagmorgen in HR4.
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0: Die Fußball-Weltmeisterschaft geht endlich los und viele Fans freuen sich schon, gemeinsam auf der XXL-Leinwand die Spiele zu verfolgen, Jürgen.
2: Public Viewing gibt's zum Beispiel in der Eissporthalle in Kassel. Da passen bis zu 5000 Fans rein. Viele Spiele werden auch live übertragen im Kletterwald am Waldstadion in Frankfurt. Und falls Deutschland ins Viertelfinale kommt, was wir ja hoffen wollen, können Fans dann auch im Stadion selbst mitfiebern. Das größte Public Viewing in Darmstadt ist in der Halle der Zentralstation am Schlossgraben.
0: Gemeinsam sicher vor Diebstahl und Einbruch heißt eine hessenweite Kampagne der Polizei. Heute macht sie Station im Kreis Darmstadt-Dieburg.
2: In Griesheim und Weiterstadt will die Polizei Tipps geben, auch mit Blick auf die Ferienzeit. Na klar, wie schütze ich mein Haus, meine Wohnung am besten vor Einbrechern? Welche technischen Möglichkeiten gibt es da? Um sowas geht es.
0: Wann und wo können wir uns informieren?
2: Heute Vormittag ab 9:30 vorm Einkaufszentrum am Kreisel in Griesheim und heute Mittag ab 10:30 auf dem Supermarktparkplatz neben dem Hallenbad in Weiterstadt.
0: Die Schafskälte, die merken wir deutlich bei den Temperaturen. Ja, ne? Alles andere als frühsommerlich. Gerade mal 18 Grad haben wir gestern in Schaumburg gemessen. 19 Grad am Frankfurter Flughafen. In der Nacht 8 Grad in Schaumburg und 9 Grad in Frankfurt.
2: Es ist busy frisch. Mhm. Geregnet hat es auch und zwar sehr unterschiedlich. In Schaumburg waren es nur ein paar Tropfen, in Gießen 1 Millimeter, in Frankfurt 2 und in Vielbrunn satte 16 Millimeter Regen seit gestern Morgen.
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6: 9 Uhr. Anpfiff für Fußball-Weltmeisterschaft. Bars bewertet Reformtreffen positiv. Neues Vergabegesetz im Landtag. Das Wetter wechselhaft mit Schauern, 14 bis 20 Grad. Die Nachrichten mit Katrin Austermann. Guten Morgen. Heute geht sie los, die Fußball-WM in Mexiko, den USA und Kanada. Um 21 Uhr unserer Zeit startet das Turnier in Mexiko-Stadt mit der Partie von Co-Gastgeber Mexiko gegen Südafrika. ARD-Sportreporterin Silke Heine.
7: Beide Mannschaften fiebern dem Auftakt entgegen. Mexikos Trainer Javier Aguirre bezeichnet die Partie als historisches Ereignis, das seine Spieler so nicht nochmal erleben werden. Begleitet wird das Eröffnungsspiel von einem großen Polizeiaufgebot, denn rund um das Aztekenstadion sind mehrere Demonstrationen geplant. Die Partie Mexiko gegen Südafrika ist die erste von insgesamt 104 Begegnungen der bislang größten Fußball-WM aller Zeiten. Vor Anpfiff des Spiels wird es eine Show mit internationalen Topstars geben.
6: Bundesregierung, Arbeitgeber und Gewerkschaften sind sich einig, dass jetzt entscheidende Schritte getan werden müssen, um die Wirtschaft anzukurbeln. Das ist nach Angaben von Arbeitsministerin Baas bei dem Spitzentreffen gestern Abend im Kanzleramt deutlich geworden. Sie sagte im ZDF, man habe sich auf die Gemeinsamkeiten konzentriert und auch Wichtiges voneinander gelernt.
8: In der Wirtschaft ist es ja auch nicht unisono nur schlecht. Es gibt auch sicherlich Branchen, die gerade boomen. Und das war für uns auch nochmal eine Erkenntnis für die weiteren Reformen, um welche Branchenbereiche es jetzt gerade geht. Das Thema Energie und Steuern trifft natürlich alle, aber es gibt halt auch Unterschiede und das war für uns auch nochmal wichtig für weitere Entscheidungen.
6: Die Lage im Iran-Krieg eskaliert weiter. Das US-Militär bombardierte in der Nacht mehrere Ziele im Iran. Die iranische Armee hat daraufhin Drohnen und Raketen Richtung Jordanien, Bahrain und Kuwait abgeschossen. Diese Länder arbeiten eng mit den USA zusammen. Außerdem hat der Iran nach eigenen Angaben die Straße von Hormus komplett geschlossen. Die USA bestreiten das. Handelsschiffe könnten weiter passieren. Ob es um den Bau einer Schule oder die Sanierung einer Straße geht, oft dauert es sehr lange, bis eine Stadt oder ein Landkreis wirklich damit starten kann. Denn das Vergabeverfahren ist kompliziert. Hessen will das ändern. Der Landtag soll nachher ein Gesetz dazu beschließen. HR-Reporter Sebastian Jakob.
9: Künftig sollen Bauleistungen bis 750.000 Euro ohne ein Vergabeverfahren von Städten und Gemeinden beauftragt werden können. Zur Einordnung, bislang liegt die Grenze bei nur 10.000 Euro. Und es gibt heute noch ein Thema hier im Landtag, nämlich die Platzvergabe an weiterführenden Schulen. Die FDP kritisiert in einer Aktuellen Stunde, dass in einigen Regionen ein Los darüber entscheidet, ob Schüler wegen Kapazitätsproblemen einen Platz am Gymnasium bekommen oder auf eine andere Schule müssen.
6: In Nordirland hat es die zweite Nacht in Folge Ausschreitungen bei ausländerfeindlichen Demonstrationen gegeben. In der Nähe der Hauptstadt Belfast setzte die Polizei Wasserwerfer gegen Vermummte ein. Sie hatten Ziegel, Steine und Flaschen auf Einsatzkräfte geworfen. In Belfast selbst blieb es ruhig, die Polizei hatte ihre Präsenz massiv verstärkt. Und das steht heute noch an. Die EZB entscheidet über den Leitzins. Wegen der hohen Preise könnten die Zinsen im Euroraum zum ersten Mal seit 2023 steigen. Wie soll die Frankfurter Stadtpolitik in den nächsten 5 Jahren aussehen? Das wollen CDU, Grüne, SPD und Volt am Vormittag sagen. Die Parteien hatten sich Ende Mai auf eine Koalition geeinigt mit Volt als Kooperationspartner. Und Papst Leo XIV. Besucht auf seiner Spanienreise die Insel Gran Canaria. Dort will er sich mit Geflüchteten und Helfern treffen. Das waren die Nachrichten.
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10: Ja, also streichen können wir heute auf jeden Fall die Dinge, die wir nicht brauchen. Strohhütchen oder Picknickdecke. Nee, da ist nichts in Sicht, was Sie auf Ihrer Region, ja, was Sie denn noch so verzichten können. Und wann sich das Wetter denn mal wieder bessert, das weiß Wettermann Peter Schwarz.
11: Und die Gießkanne brauchen wir in Südhessen heute und morgen auch nicht, denn es gibt Wasser gratis von oben. Heute vor allem am Nachmittag in Form von einigen Schauern, morgen dann eher mit gemütlichem Landregen, der schon ein paar Stunden anhalten kann. Mehr als 20 Grad in Darmstadt sind nicht drin, im Odenwald rund 17. Ganz langsam geht's dann aufwärts. Das Wochenende bringt schon mehr Sonne. Die Temperaturen ziehen kommende Woche nach Richtung Sommer. Dann geht's Richtung 25 Grad und auch mehr.
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10: Der Blick auf die Straßen, es ist gleich 9:05. A6 Mannheim Richtung Heilbronn zwischen Mannheim-Sandhofen und Viernheimer Dreieck streckenweise stockender Verkehr. A60 Mainz Richtung Rüsselsheim zwischen Ginsheim-Gustavsburg und Rüsselsheim-Mitte 6 Kilometer Stau. Es sind wieder alle Fahrstreifen frei. A643 Mainz Richtung Wiesbaden zwischen Dreieck Mainz und Mainz-Mombach 3 Kilometer stockender Verkehr. A643 Wiesbaden Richtung Mainz zwischen Wiesbaden-Dotzheim und Mainz-Gonsenheim 5 Kilometer Stau. Dadurch auch auf der A66 zwischen Wiesbaden-Biebrich und Schiersteiner Kreuz 2 Kilometer Stau. Die B460 Lorsch-Bärfelden ist zwischen Weschnitz und Hilterskingen nach einem Unfall mit 2 Pkw in beiden Richtungen gesperrt. Bitte diesen Bereich weiträumig umfahren. Ein Rettungshubschrauber ist gelandet. B486 Rüsselsheim Richtung Eppertshausen zwischen der Prinzessin-Margaret-Allee in Langen und der Frankfurter Straße in beiden Richtungen 2 Kilometer Stau wegen eines defekten LKW. Allen unterwegs wünsche ich eine gute und sichere Fahrt.
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10: Ich grüße Sie, wünsche allen wunderbaren Donnerstag. Und falls Sie in Nordhessen zu Hause sind und vielleicht einen Pelikan gesehen haben, dann haben Sie nichts an den Augen. Ja, der ist da unterwegs und wird dringend gesucht, dass man an ihn rankommt. Und was es da schon an Hinweisen gab und was es Neues gibt in Sachen Pelikan in Nordhessen, das erfahren Sie gleich.
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0: Ja, wo ist er nur? Der Pelikan ist immer noch unterwegs. Der große exotische Vogel ist ja in Willingshausen im Schwalm-Eder-Kreis gesehen worden, hat sich aber nicht einfangen lassen. Seitdem sucht Petra Ziegert-Postlepp von der Tiernothilfe Schwalmstadt nach dem Tier und hat seit gestern jede Menge Hinweise bekommen.
1: Wenn ich die Hinweise alle glaube, haben wir in Deutschland 20 Stück. Also ich denke mal jetzt, viele Leute sehen Pelikane, was keine sind. Also der letzte wirkliche Hinweis war 10.30 Uhr gestern Fritzler Kappel an den Fischteichen.
0: Ja, da war er aber auch schon weg, bevor er eingefangen werden konnte. Bisher hat sich auch kein Tierpark oder Zoo gemeldet, der einen Pelikan vermisst.
1: Also wir haben sämtliche Tierparks angerufen. Die Kollegin hat auch gestern mit Mannheim telefoniert, mit dem Vogelpark. Und wir kriegen eigentlich überall die Auskunft, dass in Zoos ganz selten Pelikane sind. Und wenn im Zoo oder in einem Wildpark einer lebt, dann kriegt er die Flügel gestutzt, damit er nicht wegfliegt.
0: Wo könnte der Pelikan also herkommen?
1: Das wäre jetzt die Vermutung, auch von Mannheim, von dem Vogelpark, dass jemand eventuell Eier eingeführt hat, die ausgebrütet. Und jetzt sind die Jungs Flücke oder die Mädchen und fliegen weg.
0: Die gute Nachricht, jetzt im Sommer kann ein Pelikan ganz gut überleben. Erst im Winter wird es ihm zu kalt und bis dahin ist er hoffentlich gefunden. Petra Ziegert-Postlepp appelliert.
1: Wenn Leute ihn sehen, bitte die örtliche Polizei oder halt auch den örtlichen Tierschutzverein anrufen, weil wir sind halt hier in Schwalmstadt. Wenn der irgendwo gesehen wird, bis wir irgendwo hinkommen, also am besten ist immer sofort die örtliche Polizei informieren.
0: Also Sie wissen, was zu tun ist, wenn Sie den Pelikan sehen sollten, irgendwo in Nordhessen. Ich werde auf dem Nachhauseweg auch mal die Augen offen halten.
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2: Mit der Trambahn bequem von Weiterstadt nach Darmstadt fahren, diese Idee, die gibt's schon seit Jahrzehnten. Ob die Weiterstädter die Straßenbahnlinie wirklich wollen, das möchte jetzt die Weiterstädter SPD mit einem Bürgerentscheid herausfinden. 100 Millionen Euro würde der Bau der Straßenbahnlinie kosten. Davon muss die Stadt Weiterstadt natürlich auch einen Teil tragen. Und nicht zu vergessen, die große Baustelle. Damit die Bürger sich ein Bild davon machen können, werden die aktuellen Pläne für den Streckenverlauf und die sogenannte Nutzen-Kosten-Untersuchung im Spätsommer vorgestellt. Ob der Bürgerentscheid wirklich kommt, ist noch unklar. Es wäre aber

0: der erste Bürgerentscheid Weiterstadts. Helene Wilke, Weiterstadt.
1: Liegestühle im Schatten und Wasserspiele für Kinder. Mit Aktionen in Darmstadt und Lautertal wird morgen auf die Gefahren von Hitze aufmerksam gemacht. Anlass ist der bundesweite Hitzeaktionstag. Auf dem Darmstädter Ludwigsplatz zum Beispiel informieren die Stadt und Hochschulen über Hitzeschutz und bieten Mitmachaktionen mit Wärmebildkamera und einem Hitzeglücksrad an. Im Pfarrgarten in Lautertal-Bedenkirchen wiederum lädt das evangelische Dekanat Bergstraße zu Gesprächen im Schatten ein. Dabei geht es unter anderem auch darum, die Kirche als Abkühlungsort zu nutzen. Hintergrund des bundesweiten Aktionstages sind die gesundheitlichen Risiken von Hitzewellen. Max Klemann, Studio Südhessen.
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3: Ja, mit den Klamotten ist das momentan gar nicht so einfach. Ziehe ich die Jacke drüber, kommt die Sonne raus, lasse ich sie hängen, regnet's prompt wieder. Wie es in Ihrer Region aussieht und wann es denn sommerlicher wird, verrät Wettermann Peter Schwarz.
4: Heute sehen wir die Sonne in Südhessen immer mal wieder, aber vor allem am Nachmittag wird's auch schnell mal nass. Das typische Schauerwetter stellt sich dann bei uns ein. Und dazu ist es für die Jahreszeit eher frisch mit maximal 16 bis 20 Grad. Der Tiefpunkt erwartet uns morgen, dann bleibt's meistens grau und es regnet auch vor sich hin. Am Wochenende geht's aber schon aufwärts, es bleibt trocken. Und die Sonne scheint länger und so richtig sommerlich wird's nächste Woche. Dann geht's steil nach oben in Sachen Temperatur und Sonnenschein.
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3: Der Blick auf die Straßen um kurz nach 9:30. Vorsicht auf der A6 Heilbronn Richtung Kaiserslautern. Zwischen Viernheimer Dreieck und Mannheim-Sandhofen liegen Reifenteile auf der Fahrbahn. A6 Mannheim Richtung Heilbronn. Zwischen Mannheim-Sandhofen und Viernheimer Dreieck streckenweise stockender Verkehr. A60 Rüsselsheim Richtung Mainz. Zwischen Rüsselsheim-Königstetten und Mainz-Spitz-Dreieck 3 Kilometer Stau. A60 Mainz Richtung Rüsselsheim. Zwischen Mainz-Laubenheim und Bischofsheim 4 Kilometer Stau. A66 Frankfurt Richtung Wiesbaden. Zwischen Nordwestkreuz Frankfurt und Eschborner Dreieck 1 Kilometer Stau wegen Reinigungsarbeiten auf dem linken Fahrstreifen. A643 Wiesbaden Richtung Mainz, zwischen Wiesbaden-Dotzheim und Mainz-Gonsenheim 5 Kilometer Stau, dadurch auch auf der A66 zwischen Wiesbaden-Biebrich und Schiersteiner Kreuz 2 Kilometer Stau. Kreis Hersfeld-Rotenburg in Lispenhausen ist die Nürnberger Straße, das ist die B83, zwischen zum Grumbach und Börnerweg nach einem Unfall in beiden Richtungen gesperrt. Bitte diesen Bereich weiträumig umfahren.
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3: Ich liebe die Felder, auf denen man Blumen selber pflücken kann. Gestern bin ich erst wieder hin, um mir noch mal ein paar Pfingstrosen nach Hause zu holen. Ich finde die so hübsch. Hab auch noch einige gefunden, die noch nicht in voller Blüte standen. Ja, dann hat man einfach länger was davon. Wir gucken uns gleich die Pfingstrosen an, die nicht in der Vase stehen, sondern die draußen blühen und auch welche Pflege sie brauchen. Das machen wir in Haus und Garten.
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1: Ja, habe ich ja gerade schon erzählt, bei mir blühen die Pfingstrosen gerade in der Vase zu Hause. Ich finde die einfach so hübsch mit ihren dicken weißen, rosa und pinken Blüten. In Südhessen, da blühen sie ja schon länger, ganz im Norden gehen manche erst auf. Vera John aus dem HR4-Team. Vera, du hast dir jetzt ein wahres Pfingstblütenmeer angeschaut.
2: Es ist echt so wunderschön im Schloss Riede im Kreis Kassel. Da wohnt Gartenliebhaberin Gudrun Kahl und die kennt sich unheimlich gut aus. Die hat in ihrem Bauerngarten über 40 verschiedene Pfingstrosen gepflanzt und manche, die stehen da schon seit Jahrzehnten. Also sie hat mir auch die älteste gezeigt.
3: Sie ist schon etwas Besonderes, denn diese Strauchpäonie ist etwa 100 Jahre alt. Denn die habe ich noch von meinen Großeltern und ich bin schon 80.
2: Ja, und die kümmert sich in dem Alter wirklich um ihren Garten noch jeden Tag stundenlang.
1: Ja, tolle Frau. Wie sorgt sie denn für ihr Blütenmeer?
2: Also bei den Päonien oder Pfingstrosen ist ja immer das Problem, diese riesigen schweren Blüten, die so schön aussehen, die können die Stängel aber kaum halten. Und statt die jetzt mühsam hochzubinden, hat Gudrun Kahl spezielle Stäbe, die sind oben zu so einem Halbrund verbunden. Und wenn man dann so zwei auf jede Seite stellt, wird die Päonie super gehalten.
3: Und das ist großartig. Kriegen Sie in jedem Gartencenter. Und das Praktische ist eben, die sind sehr schön haltbar. Und wenn die abgeblüht sind, die kann ich dann an die anderen Stauden tun.
2: Ja, gute Idee. Werde ich mir auf jeden Fall auch für meinen Garten besorgen.
1: Die ersten Pfingstrosen sind ja auch schon verblüht. Was hat Gudrun Kahl denn für einen Rat, damit sie im nächsten Jahr wieder so toll blühen?
2: Also sie schneidet wirklich jede einzelne Blüte ab, sehr weit oben, da wo das erste Blatt unter der Blüte wächst.
3: Und dann lasse ich sie stehen bis zum Herbst und dann verlieren die ja alle ihre Blätter und die räche ich dann im Frühling weg. Die lasse ich liegen, dass der Boden etwas Schutz hat.
2: Ja, und die Pracht, die erreicht sie sogar ganz ohne Düngen, weil sie so einen guten Gartenboden hat. Aber nach der Blüte, wer jetzt nicht so eine tolle Erde hat, dann kann man so ein bisschen Kompost geben, aber sehr vorsichtig unter die Erde mischen, weil Pfingstrosen haben ziemlich empfindliche Wurzeln.
1: Ja, und toll, wenn man so einen grünen Daumen hat, ne? So blühen die Pfingstrosen besonders schön. Vera John hat sich von Gudrun Kahl vom Schloss Riede im Kreis Kassel beraten lassen.

0: Tja, wir sind flexibel hier in HR4. Ja, ich habe heute die früh mal moderiert und weitermacht.
1: Die andere,
0: ganz genau.
1: Gibt ja zwei davon, wir haben ja zwei im Angebot.
0: Gott sei Dank, ne?
1: Genau. Ich freue mich auch auf den Vormittag und ich habe eine Frage mitgebracht an dich.
0: Aha.
1: Bist du schon im WM-Fieber?
0: Geht so.
1: Aber kommt nur vielleicht daran, weil es zu spät ist, oder?
0: Wahrscheinlich, ja. Aber Deutschland,
1: Sonntag, 19 Uhr.
0: Das geht ja.
1: Der Rest wird ein bisschen schwierig.
0: Ja.
1: Bei uns natürlich auch ein Thema, ab 10.
0: Also viel Spaß mit Britta Wiegand. Ich bin Britta Lohmann und wünsche Ihnen noch einen schönen Donnerstag.

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1: 10 Uhr. Merz dringt auf Einhalten internationaler Handelsregeln. Positive Reaktionen auf Reformtreffen. Fußball-WM startet mit Eröffnungsfeier in Mexiko-Stadt. Das Wetter wechselhaft mit Schauern, 14 bis 20 Grad. Die Nachrichten mit Katrin Austermann. Im Bundestag hat Kanzler Merz eine Regierungserklärung zum EU-Gipfel in der nächsten Woche abgegeben. Bei dem Spitzentreffen soll es unter anderem um die weitere Unterstützung der Ukraine gehen und um die längerfristige Finanzplanung der EU. Außerdem ist die Handelspolitik ein Schwerpunkt. Merz sagte, Europa sei ein begehrter Handelspartner und nutze diese Position, um im weltweiten Handeln Regeln für einen transparenten und fairen Wettbewerb durchzusetzen.
2: Wir haben jetzt die Gelegenheit, unsere Handelsbeziehungen weiter auszubauen, Abhängigkeiten von einzelnen Ländern zu reduzieren, Zölle weiter abzubauen. Und wir nutzen diese Gelegenheit auch, liebe Kolleginnen und Kollegen.
1: Vertreter von Wirtschaftsverbänden, Gewerkschaften und der Regierungskoalition haben das gemeinsame Gespräch am Abend im Kanzleramt positiv bewertet. Sie berichteten von einer vertrauensvollen, konstruktiven Atmosphäre. Hauptstadtkorrespondentin Christina Nagel.
3: Die Stimmung sei wirklich gut gewesen, sagte Arbeitsministerin Bärbel Baas im ZDF-Morgenmagazin. Statt Trennendes zu betonen, habe man sich auf Gemeinsamkeiten konzentriert. Das erklärte Ziel, man will die Wirtschaft schnell mit konkreten Maßnahmen ankurbeln. Wie das aussehen könnte, das ließ sie allerdings offen. Der Präsident der Industrie- und Handelskammer Adrian, der ebenfalls bei dem Treffen dabei war, ist optimistisch, dass aus all dem etwas Gutes werden kann. Die Bereitschaft bei allen, zu Lösungen zu kommen, sei groß, sagte er im ZDF-Morgenmagazin.
1: Zum ersten Mal seit mehr als 10 Jahren sind laut UN weniger Menschen auf der Flucht. Nach Angaben des Flüchtlingshilfswerks gab es im vergangenen Jahr etwa 118 Millionen Flüchtlinge, knapp 3% weniger als 2024. Das liege vor allem daran, dass viele Menschen nach Afghanistan, Syrien und in den Sudan zurückkehren. Zum Hitzeaktionstag heute in Deutschland hat die Weltgesundheitsorganisation ihren neuen Leitfaden zum Schutz vor Hitze vorgestellt. Der alte war fast 20 Jahre alt. Laut Bundesgesundheitsministerium gibt der Leitfaden wissenschaftliche Orientierung für staatliche Maßnahmen wie bessere Warnsysteme und Vorsorge. Laut Robert-Koch-Institut hat es im vergangenen Jahr 2500 Hitzetote in Deutschland gegeben. In Laubach im Kreis Gießen hat die Polizei einen Mann angeschossen und verletzt. Auslöser war laut den Beamten, dass der Mann vorher im Schlosspark einen Passanten mit einem Messer bedroht haben soll. Die Hintergründe zu dem Vorfall gestern Abend werden jetzt ermittelt. Die Fußball-Weltmeisterschaft in Mexiko, den USA und Kanada beginnt. Es ist die größte WM der Geschichte mit 48 statt 32 Mannschaften und insgesamt 104 Spielen. Zum Auftakt treffen Mexiko und Südafrika aufeinander. Aus Mexiko-Stadt Holger Dahl.
4: Vor dem Spiel ist eine spektakuläre Eröffnungsfeier angekündigt. Shakira wird den WM-Song präsentieren, Tenor Andrea Bocelli wird auftreten, dazu jede Menge lateinamerikanische Superstars. Zum Problem könnte in Mexico City das Wetter werden. Es gibt immer wieder starken Regen und Gewittergefahr. Außerdem wird befürchtet, dass Demonstrationen die Abläufe behindern. Anpfiff des Eröffnungsspiels ist um 13 Uhr Ortszeit, 21 Uhr deutscher Zeit.
1: Das waren die Nachrichten.
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6: Heute ist es den ganzen Tag wechselhaft mit Schauern und einzelnen Gewittern. Und ab und zu kann auch mal die Sonne scheinen bei 14 bis 20 Grad. In Eibelshausen maximal 15, in Beuern 18 und Hochheim am Main 20 Grad. Morgen der Freitag dann meist Wolken verhangen, immer wieder leichter Regen oder Nieselregen bei 14 bis 20 Grad. Und noch ein Blick aufs Wochenende. Der Samstag spürbar wärmer, Richtung Süden mehr Sonne als im Norden, nur noch vereinzelt Schauer. Sonntag neben Wolken, Sonnenschein, am sonnigsten Richtung Rhein, Main und Neckar bei 17 bis angenehmeren 23 Grad.
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6: Es ist einiges los in Hessen auf der Straße oder auf den Straßen, besser gesagt. Vorsicht auf der A5 Darmstadt Richtung Frankfurt, zwischen Darmstädter Nordkreuz und Weiterstadt eine ungesicherte Unfallstelle auf dem rechten Fahrstreifen. Vorsicht auf der A5 Kassel Richtung Frankfurt, zwischen Bad Homburger Kreuz und Nordwestkreuz Frankfurt eine ungesicherte Unfallstelle auf dem linken Fahrstreifen. A60 Mainz Richtung Rüsselsheim, zwischen Mainz-Laubenheim und Rüsselsheim-Königstetten 8 Kilometer Stau und stockender Verkehr. In der Gegenrichtung zwischen Rüsselsheim-Mitte und Mainz-Spitzdreieck 3 Kilometer stockender Verkehr. A66 Frankfurt Richtung Wiesbaden, zwischen Nordwestkreuz Frankfurt und Eschborner Dreieck 1 Kilometer Stau wegen Reinigungsarbeiten auf dem linken Fahrstreifen. A643 Mainz Richtung Wiesbaden, zwischen Dreieck Mainz und Schiersteiner Kreuz streckenweise stockender Verkehr. Und noch die A643 Wiesbaden Richtung Mainz, zwischen Wiesbaden-Dotzheim und Mainz-Gonsenheim 4 Kilometer Stau, dadurch auch auf der A66 zwischen Wiesbaden-Biebrich und Schiersteiner Kreuz 2 Kilometer Stau.
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6: Und wir starten gemeinsam in den Donnerstagvormittag. Ich freue mich, dass Sie mit dabei sind. Dann legen wir mal los.
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0: Engelbert in HR4, 10.16 Uhr. Ja, ich fahre ja morgens mit dem Zug von Hanau nach Frankfurt und dann nach so 40, 45 Minuten in den ICE nach Kassel einzusteigen. Ich weiß nicht, wie viel Zeit ich schon so früh am Morgen, meistens in der Kälte, doch in Zeitungsläden oder Cafés geflüchtet bin. Da habe ich wohl Glück gehabt, denn wenn ich in Offenbach umsteigen müsste, na dann herzlichen Glückwunsch. Denn am Hauptbahnhof Offenbach kann man nicht mal mehr auf die Toilette gehen. Denn das ganze Bahnhofsgebäude steht leer. Keine Geschäfte, keine Cafés, nur anhaltende Züge. Seit über 10 Jahren steht der Bahnhof leer. Unangenehm, nicht nur für die Reisenden. HR4-Reporterin Marlene Abt berichtet.
1: Zersplitterte Fenster, Taubendreck, Urinpfützen und Graffitis auf den türkis gekachelten Wänden. Wer am Hauptbahnhof in Offenbach aussteigt, den empfängt ein düsterer Anblick. Seit über 10 Jahren steht die denkmalgeschützte Halle leer. Kai Schmidt, früher für die Grünen im Stadtparlament, ist frustriert.
2: Also es ist den Offenbacherinnen peinlich und unangenehm, fremden Gästen zu sagen, steigt doch am Offenbacher Hauptbahnhof aus, weil dieser Bahnhof absolut ungepflegt ist, es null Angebot gibt, weil er zugeteckt ist und stinkt nach Urin. Das sind Zustände, die unhaltbar sind.
1: Er hat deswegen vor 9 Jahren die Initiative Hauptbahnhof gegründet, die das 1,5 Jahrhunderte alte Gebäude wiederbeleben will. Unter Mithilfe der Stadt sollen dort Gemeinschaftsräume und ein Café entstehen. Bereits 2021 hatte die Stadt mögliche Nutzungskonzepte prüfen lassen und wollte das Gebäude von der Deutschen Bahn kaufen. Das Problem? Die Bahn entschied 2022, in ganz Deutschland keine Bahnhöfe mehr zu verkaufen. Jetzt verhandelt die Stadt über eine Pachtung. Stadtplanerin Marion Rübersteins beschreibt den aktuellen Stand der Verhandlungen so.
3: Wir haben also viele Jahre versucht, bei der Bahn Bereitschaft und Verständnis dafür zu schaffen, dass das Gebäude insgesamt zu sanieren ist. Und das hat lange gedauert, bis die Priorität auch bei der Bahn erkannt wurde und angenommen wurde. Und jetzt ist es aber tatsächlich so, dass es ein Planerteam gibt, das mit uns im Austausch steht.
1: Die Stadt präsentiere sich als sicherer Mieter und will die Sanierung so für die Deutsche Bahn attraktiver machen. Deren Planerteam prüft derzeit die Kosten. Die Stadt hofft auf eine Entscheidung in den nächsten 2 Jahren. So lange wollen Kai Schmidt und seine Mitstreiter nicht warten. Etwa 100 Menschen demonstrierten Ende Mai am Offenbacher Rathaus für schnellere Verhandlungen und die Möglichkeit, die Räume schon vor der Sanierung für soziale und kulturelle Veranstaltungen zu öffnen. Über 5000 Menschen haben eine Petition unterschrieben, die die Forderungen unterstützt. Kai Schmidt will die Unterschriften bald an die Deutsche Bahn übergeben und hofft auf weitere Gespräche. Falls nicht, will er überlegen, ob es weitere Aktionen braucht, um die Sanierung voranzutreiben.
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1: Vorsicht auf der A5 Heidelberg Richtung Darmstadt. Zwischen Darmstadt-Eberstadt und Darmstädter Kreuz liegen Holzteile auf dem rechten Fahrstreifen. Die A643 Mainz Richtung Wiesbaden. Zwischen Dreieck Mainz und Schiersterner Kreuz steckenweise stockender Verkehr. Noch ein Hinweis, in Darmstadt findet ab 11 Uhr ein Probealarm aller Sirenen statt. Es erfolgt zuerst ein eineminütiger langer auf- und abschwellender Ton als Signal, Warnung der Bevölkerung, danach eine Minute lang der Dauerton zur Entwarnung. Also nicht wundern, in Darmstadt findet ab 11 Uhr ein Probealarm aller Sirenen statt.
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1: Und vielleicht haben Sie es ja auch gesehen, dieses Video, als Nina D'Angelo und Marina Marx zusammen aufgetreten sind am letzten Sonntag im ZDF-Fernsehgarten. Da ist Marina ja wirklich schwerst gestürzt, anders kann man es nicht beschreiben. Es gab auch ordentlich viel Häme im Internet, oh ja, die Musik lief weiter. Das ist ganz oft so bei Veranstaltungen dieser Art, dass man halt nicht live singen kann, aus technischen Gründen schon. Also daher, Hauptsache es ist ihr nichts wirklich Schlimmes passiert, aber ich kann mir vorstellen bei den Bildern, dass sie wirklich blau, rot, lila in allen Farben auf ihrer Haut die Spuren ihres Sturzes zu sehen ist. Nina D'Angelo und Marina Marx gleich nach dem Ohio Express.
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Hier meldet sich HR4 mit einer Verkehrsmeldung. Vorsicht auf der A5 Heidelberg Richtung Darmstadt. Zwischen Darmstadt-Eberstadt und Darmstädter Kreuz liegen immer noch Holzteile auf dem rechten Fahrstreifen.

0: Und sind Sie schon in Stimmung? Hat sie das WM-Fieber erfasst oder lässt sie die Fußball-Weltmeisterschaft so lauwarm oder sogar kalt? Fakt ist, heute Abend geht's los. Heute startet die WM mit dem Eröffnungsspiel zwischen Mexiko und Südafrika. Und am Sonntag wird's dann auch für die deutsche Fußballnationalmannschaft ernst. WM-Auftaktspiel gegen Curaçao. Wie sehr aber fiebern die Hessen eigentlich der WM entgegen? Wir haben da mal nachgefragt.
1: Das interessiert mich jetzt nicht so wirklich, muss ich sagen. Ich finde, es ist in den USA irgendwie blöd, es ist keine Fußballnation. Das finde ich ein bisschen ein doofer Veranstaltungsort.
2: Das ist ja mitten in der Nacht und meistens muss man ja den anderen Tag noch arbeiten und dann wird das nichts. Das Eröffnungsspiel von den Deutschen kann ich sehen. Und das mache ich auch.
3: Im Endspiel gucke ich vielleicht mal mit, aber sonst nicht. Wir sind auch, wenn die WM läuft, überwiegend jetzt im Urlaub. Von daher, da sind sie tatsächlich bei mir, bin ich eine der Anti-WM-Frauen.
4: Ich freue mich, aber ich bin jetzt nicht so der größte Fußballfan. Deswegen, aber ich freue mich aufs Miteinander.
5: Gerade die Vorfreude aufs Public Viewing, die Bratwürstchen, das Bier. Ja, ich bin schon in WM-Stimmung. Vor allen Dingen, dass die WM gerade so ein großes Ding, wo eigentlich alle zusammenhalten, wo es nur um Fußball geht, dass es, glaube ich, schon so ein bisschen die Sommermentalität dann weckt.
6: Die Gegebenheiten sind nicht so toll in Amerika und ich unterstütze diesen Kommerz nicht.
0: Klare Ansage. Ja, so eine WM ist natürlich auch vor allem ein großes gemeinsames Public Viewing. Und vor allem die Gastronomie hofft da auf viele Gäste und gute Umsätze. Im Restaurant Lumen in Wiesbaden ist schon alles vorbereitet. 4 Leinwände auf 2 Ebenen. Großes Kino. Die WM kann beginnen, sagt Sandro Auerbach.
7: Wir beginnen mit der Übertragung ab dem 14.06. mit dem ersten Deutschlandspiel und haben dann in der Vorrunde 5 oder 6 ausgewählte Spiele, die zu normalen Anstoßzeiten stattfinden. Und dann geht's weiter mit den Finalspielen.
0: Aber Public Viewing, das öffentliche gemeinsame Schauen, bleibt in diesem Jahr vor allem Sache privater Initiativen. Städte wie Wiesbaden oder Frankfurt bieten, anders als noch zur EM vor 2 Jahren, kein Rudelgucken an. Und so springen Menschen wie Sascha Burjan vom Kulturverein ZR6 in Wiesbaden in die Bresche.
8: Es wird gegrillt, ja, nette Leute natürlich und hoffen, dass die Deutschen bald kommen.
0: Tja, und dann springt der Funke vielleicht ja doch noch über. Die WM-Laune steigt und das WM-Fieber packt die Hessen dann doch noch. Schauen wir mal.

Kleine Taschenlampe brennt von Markus. Eine der wenigen Balladen zu Zeiten der neuen deutschen Welle. Ja, in den 80ern war die neue deutsche Welle ja sehr, sehr hoch, die Welle, mit sehr viel Schwung. Aber das war eine große Ausnahme und ich finde immer noch ein sehr schönes Lied.

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3: 11 Uhr. Merz ruft im Bundestag zu Reformbereitschaft auf. Erste Zivilprozesse nach spektakulärem Sparkasseneinbruch. Fußball-WM beginnt in Mexiko-Stadt. Das Wetter wechselhaft mit Schauern, 14 bis 20 Grad. Die Nachrichten mit Katrin Austermann. Bei seiner Regierungserklärung im Bundestag wollte Kanzler Merz vor allem über die Themen beim anstehenden EU-Gipfel sprechen. Ein Großteil seiner Rede drehte sich dann aber doch um die großen Reformen, die die Bundesregierung auf den Weg bringen will. Dabei lobte Merz auch die Schritte, die schon umgesetzt wurden. ARD-Hauptstadtkorrespondentin Ulrike Römer.
4: Verteidigungsfähigkeit verbessert, Gesundheitsreform auf dem Weg, erste Änderungen am Rentensystem erledigt. Auch zum Treffen von Regierungsvertretern gestern mit Arbeitgebern und Gewerkschaften hat sich Merz geäußert. Stimmung sehr gut, Fortsetzung folgt. Und über allem irgendwie Zeitdruck. Deshalb sei jeder aufgerufen, an grundsätzlichen Erneuerungen mitzuarbeiten. Es geht laut Kanzler um nichts weniger als Freiheit, Wohlstand, Gerechtigkeit, soziale Sicherheit und Frieden im Land.
3: Auch Arbeitsministerin Baas hat das Spitzentreffen gestern mit Arbeitgebern und Gewerkschaften im Kanzleramt gelobt. Sie sagte im ZDF, man habe sich auf die Gemeinsamkeiten konzentriert und weitere Gespräche vereinbart. Unter anderem solle es dann um Bürokratieabbau gehen. Der Präsident der Industrie- und Handelskammer Adrian zeigte sich optimistisch, dass der angestrebte Zeitplan eingehalten werden kann und vor der Sommerpause weitere Reformvorschläge vorgelegt werden. Der Krieg im Iran und die gestiegenen Preise dürften sich heute auf die Zinsentscheidung der EZB auswirken. Experten rechnen damit, dass die EZB die Leitzinsen um 0,25 Prozentpunkte anhebt, auf dann 2,25 Prozent. Es wäre die erste Erhöhung seit mehr als 2,5 Jahren. Kredite würden dann teurer, gleichzeitig gäbe es auf Sparanlagen mehr Zinsen. Knapp ein halbes Jahr nach dem Einbruch in den Tresorraum einer Sparkasse in Gelsenkirchen beginnen heute die ersten Zivilprozesse. Unbekannte Täter hatten kurz nach Weihnachten fast alle 3000 Schließfächer aufgebrochen und waren mit der Beute verschwunden. ARD-Reporter Olaf Biernat.
5: Eine Rentnerin hat nach eigenen Angaben mehr als 390.000 Euro in ihrem Schließfach aufbewahrt. Ein weiterer Kläger Gold- und Familienerbstücke im Wert von rund 50.000 Euro. Der Rechtsanwalt der beiden wirft der Sparkasse schwere Versäumnisse bei der Sicherung der Bankfiliale und des Tresorraums vor. Die Sparkasse Gelsenkirchen weist die Vorwürfe zurück und betont, dass der Tresorraum nach anerkanntem Stand der Technik gesichert gewesen sei, ohne Einzelheiten zu nennen.
3: Nur noch wenige Stunden, dann wird die Fußball-WM 2026 angepfiffen. Im Eröffnungsspiel in Mexiko-Stadt stehen sich heute Abend um 21 Uhr unserer Zeit mit Gastgeber Mexiko und Südafrika gegenüber. Große Public-Viewing-Zonen sind in Hessens Städten zwar nicht geplant, viele Vereine und Kneipen wollen aber Leinwände und Fernseher aufstellen. HR-Reporterin Gabi Beck.
6: So werden etwa in Nordhessen in der Halle der Kassel Huskies in der Probonio-Arena alle Spiele der deutschen Elf gezeigt. Oder in Borken am Pröbstingsee, in Biergartenatmosphäre am Bootshaus. In Gießen bieten zahlreiche Kneipen Public Viewing, zum Beispiel der Apfelbaum oder die Strandbar. Außerdem können Fans auch auf dem Hessentag in Fulda die Spiele verfolgen, und zwar im HR-Treff des Hessischen Rundfunks.
3: Das waren die Nachrichten.
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7: Wechselhaft ist es auf jeden Fall. Einzelne Gewitter und Schauer sind möglich, teilweise auch mal in der kommenden Nacht länger anhaltend. Aber bis dahin können wir auch zwischendurch mal die Sonne sehen bei 14 bis 20 Grad. Morgen der Freitag, viele Wolken, immer wieder leichter Regen oder Nieselregen bei 14 bis 20 Grad. Ja, es ist Hessentag. Wir müssen natürlich ganz besonders aufs Wochenendwetter schauen, falls Sie vorhaben, nach Fulda zu reisen. Der Samstag spürbar wärmer, Richtung Süden mehr Sonne als im Norden, nur noch vereinzelt Schauer. Sonntag neben Wolken, Sonnenschein am sonnigsten Richtung Rhein-Main und Neckar bei 17 bis 23.
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7: Vorsicht auf der A4 Erfurt Richtung Kirchheimer Dreieck. Zwischen Gerstungen und Wildeck-Obersuhl steht ein defekter LKW auf dem rechten Fahrstreifen. Vorsicht auf der A66 Wiesbaden Richtung Frankfurt. Zwischen Frankfurt-Ludwig-Landmann-Straße und Frankfurt-Miquill-Allee liegt ein Holzbalken auf dem linken Fahrbahnstreifen. A3 Köln Richtung Frankfurt zwischen Rauenheim und Kelsterbach. 3 Kilometer stockender Verkehr wegen eines defekten LKWs.
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7: So ein Verlauf der Woche hat ja so seine eigene Dynamik. Ich hoffe, sie war nicht zu turbulent bis jetzt. Heute ist ja Donnerstag. Wir können uns gedanklich schon mal so ein bisschen Richtung Wochenende einstellen. Und wir begleiten Sie ganz entspannt jetzt auch um diese Zeit mit Howard Carpendale und Rock'n'Roll und Elvis.
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0: 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Also das war wirklich einer der spektakulärsten Einbrüche, die wir seit langem, wenn überhaupt, erlebt haben. In Gelsenkirchen bohren sich Ende Dezember letzten Jahres unbekannte Täter durch eine Stahlbetonwand direkt in den Tresorraum einer Sparkasse. Dort brechen sie 3200 Schließfächer auf und klauen Schmuck und Bargeld. Und jetzt kommt's, Gesamtschaden bis zu 100 Millionen Euro. Heute nun startet in Essen der Prozess, aber nicht gegen die Täter. Die sind nach wie vor auf der Flucht und eher unbekannt. Nein, drei Schließfacheigentümer fordern Geld von der Sparkasse, weil sie ihre Wertsachen verloren haben. Anlass für uns mal nachzufragen, welche Konsequenzen haben eigentlich hessische Banken und Sparkassen nach dem Schließfach-GAU gezogen? Ursula Meyer aus unserer Wirtschaftsredaktion des Hessischen Rundfunks hat uns erzählt, dass dieser Raub bei Hessens Banken bis heute nachwirkt.
1: Also auf jeden Fall haben viele Banker da aufgehorcht. Es hat viele aufgeschreckt. Sie haben sich also ganz genau angesehen, wie die Täter das in Gelsenkirchen gemacht haben, ein Loch in die Wand gebohrt haben, in aller Ruhe Schließfächer ausräumen konnten. Und dann haben sie eben auch bei sich selbst geguckt. Gibt's denn auch bei uns irgendwelche Sicherheitslücken? Sind die Alarmanlagen auf dem letzten Stand? Sind die Gebäude einbruchssicher und die Schließfächer ausreichend geschützt? Bei den hessischen Volks- und Raiffeisenbanken gab es dazu einen großen internen Workshop und auch bei den Sparkassen war das ein Riesenthema.
0: Automatische Frage, haben denn jetzt die hessischen Banken und Sparkassen eigentlich ihre Sicherheitsvorkehrungen verschärft? Das wollen wir auch wissen.
1: Da will natürlich kein Banker so offen drüber reden. Aber die Sparkasse Oberhessen zum Beispiel, die hat mehrere tausend Schließfächer auch in ihrer Zentrale in Friedberg. Die werden sowieso regelmäßig überprüft und die Technik wird aktualisiert, hat mir der Pressesprecher erzählt. Die hält er schon für sehr, sehr sicher, aber er sagt auch, eine hundertprozentige Sicherheit gebe es nie. Trotzdem sei so ein Schließfach immer noch besser, als Wertgegenstände zu Hause zu lagern. Und ob Schmuck, Uhren, Münzen, Gold oder Dokumente, Bankkunden sollten sich auf jeden Fall aufschreiben, was sie alles in ihrem Schließfach haben, falls dann doch mal eingebrochen werden sollte.
0: Ein Schaden von 100 Millionen Euro. Aber auch wie sie es gemacht haben, die Bankräuber, schon sehr spektakulär. Da habe ich mich gefragt, gibt es eigentlich ähnlich spektakuläre Einbrüche in der hessischen Geschichte, also bei uns?
1: Ja, also so was ich bisher gehört habe, scheint es selten vorzukommen. Aber die Deutsche Bank zum Beispiel, die hatte vor 2 Jahren tatsächlich so einen Schließfach-GAU und hat seitdem Millionen in die Technik investiert. 300 Betroffene soll es damals gegeben haben. Etwa die Hälfte hat die Bank entschädigt und außergerichtlich 10,5 Millionen Euro gezahlt.
0: Das war Ursula Meyer zu den Folgen des spektakulären Einbruchs in eine Sparkasse in Gelsenkirchen vor einem halben Jahr. Heute beginnt der Prozess und in Hessen haben die Banken und Sparkassen auf diesen Einbruch reagiert und auf jeden Fall die Sicherheitsvorkehrungen verschärft. Danke nochmal an Ursula aus unserer Wirtschaftsredaktion.

Vicky Lernroth war das hier in HR4. Falls Sie ein Barometer zu Hause haben und jetzt gleich mal draufschauen, dann zeigt das fast in ganz Hessen schönes Wetter an, weil Hochdruckeinfluss über Hessen herrscht. Also als schön würde ich das jetzt nicht unbedingt beschreiben, was ich gerade hier aus dem Studiofenster sehe. Ja, schön für die Natur, das stimmt auf jeden Fall. Die kann das gebrauchen. Aber warum zeigt das Barometer denn schön an? Die Wetterexperten beschreiben es so: Wir haben zwar Hochdruckeinfluss, aber über uns schwebt höhenkalte Luft und diese Kombi produziert Wolken, Schauer und Gewitter. Okay, nun gut, dann freuen wir uns gemeinsam mit der Natur darüber, dass nicht nur heute tagsüber immer mal wieder ein Regenschauer durchfliegt durch Hessen, sondern ab der kommenden Nacht ein richtig schöner Landregen aufziehen wird. Der bedeckt ganz Hessen mal mehr, mal weniger Regen zwischen einem halben Liter und in anderen Regionen bis zu 15 Liter auf den Quadratmeter. Na, da kann ja einiges von oben runterkommen. Sleep.

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1: Zum einen die A3 Köln Richtung Frankfurt zwischen Rauenheim und Kelsterbach. 3 Kilometer stockender Verkehr wegen eines defekten LKWs. Und die zweite Meldung, die A60 Rüsselsheim Richtung Bingen zwischen Hechtsheim West und Mainz-Lerchenberg. 2 Kilometer Stau. Wir wünschen Ihnen, wo immer Sie auch sind, eine gute Fahrt durch Hessen.
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1: Und das war die Debütsingle von Geier Sturzflug, die jetzt kommt. Also sollten Sie so ein vormittags schwaches Momentchen haben, jetzt geht's ordentlich wieder los mit viel Dynamik. Bruttosozialprodukt Nummer 1 gewesen 1900. Ich muss nochmal nachschauen, 82 war das. Hier sind Sie, Geier Sturzflug.
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1: 12 Uhr. Merz ruft im Bundestag zur Reformbereitschaft auf. Ethikrat lehnt allgemeines Mindestalter für Social Media ab. Fußball-Weltmeisterschaft wird eröffnet. Das Wetter wechselhaft mit Schauern und einzelnen Gewittern, 14 bis 20 Grad. Mein Name ist Andreas Gerlach. Bundeskanzler Merz hat noch einmal für die Reformen geworben, die seine Bundesregierung vor dem Sommer auf den Weg bringen will. Der CDU-Chef sagte im Bundestag, entweder scheue man die Veränderungen, die auch erstmal Einschränkungen seien, oder man reiße das Ruder herum. Jeder solle sich prüfen, was er zum Gelingen beitragen könne. Dazu sagte Grünen-Fraktionschefin Hasselmann:
2: Ich frage mich, warum appellieren Sie an die Bürgerinnen und Bürger, prüfen Sie sich? Prüfen Sie sich doch mal, wo bleibt denn Ihre Selbstreflexion? Und tun Sie doch etwas dafür, die Leute wirklich mitnehmen zu wollen.
1: Die Regierung hatte gestern im Kanzleramt mit Arbeitgebern und Gewerkschaften über weitere Reformen beraten. Aus Hessen kommen darauf unterschiedliche Reaktionen. HR-Reporter Lars Hofmann.
3: Der Verband der Maschinen- und Anlagenbauer mit Sitz in Frankfurt hat kritisiert, die Bundesregierung dürfe die Verantwortung für notwendige Reformen nicht an andere delegieren. Die Zeit sei zu knapp für weitere, Zitat, Gesprächskreise. Die Gewerkschaften, unter anderem die IG Metall, haben signalisiert, sie seien zu weiteren Gesprächen bereit. Der Verband der chemischen Industrie warnt, die geplanten Kürzungen im Gesundheitswesen sorgten schon jetzt dafür, dass Pharmaunternehmen Milliardeninvestitionen streichen.
1: Der Deutsche Ethikrat lehnt ein pauschales Mindestalter für die Social-Media-Nutzung ab. Stattdessen sollte es für jedes digitale Angebot eigene Schutzmaßnahmen geben. Kinder und Jugendliche müssten lernen, mit den digitalen Angeboten umzugehen. Eltern wiederum bräuchten Hilfe, den Medienkonsum ihrer Kinder zu kontrollieren und zu steuern. Bundestagspräsidentin Klöckner hatte den Ethikrat um eine Stellungnahme gebeten. 36 Teegutgeschäfte in Hessen und anderen Bundesländern dürfen von der Kette Tante Enso übernommen werden. Dafür hat das Bundeskartellamt grünes Licht gegeben. In einer Mitteilung der Behörde heißt es, es gebe keine wettbewerbsrechtlichen Bedenken. Im März hatte der Mutterkonzern Migros angekündigt, Teegut zu verkaufen. Die meisten der 300 Filialen wollen Edeka und Rewe übernehmen. In Mexiko-Stadt startet heute die größte Fußball-Weltmeisterschaft aller Zeiten. Das Eröffnungsspiel zwischen Co-Gastgeber Mexiko und Südafrika ist das erste von insgesamt 104 Turnierspielen. ARD-Sportreporterin Silke Heine.
4: Los geht's zunächst mit einer Eröffnungsshow und vielen internationalen Stars wie Popstar Shakira. Ab 21 Uhr unserer Zeit rollt dann der Ball. Mexiko hofft auf einen erfolgreichen und ruhigen Start in die WM. Angesichts der angekündigten Lehrerproteste wird ein großes Polizeiaufgebot erwartet. Südafrika ist erstmals seit der Heim-WM 2010 wieder dabei. Das Eröffnungsspiel damals, ebenfalls gegen Mexiko, endete 1:1.
1: Und das waren die Nachrichten.
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6: Wechselhaft ist es heute mit Schauern, einzelnen Gewitter. Zwischendurch sagt auch mal die Sonne hallo. Die Temperaturen heute 14 bis 20 Grad. In Rockensüß maximal 17, in Gelnhausen 19 und Hochheim am Main 20 Grad. Morgen der Freitag, meistens Wolken verhangen, immer wieder mal leichter Regen oder Nieselregen oder auch länger anhalten bei 14 bis 20 Grad. Der Samstag und der Sonntag. Erstmal der Samstag. Spürbar wärmer, Richtung Süden sogar noch mal mehr Sonne als im Norden, nur noch vereinzelt Schauer. Und der Sonntag, da wird es wieder noch angenehmer, 17 bis 23 Grad, Wolken und Sonne im Wechsel.
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6: Da schauen wir an, und zwar zur Verkehrslage in Hessen. Die A7 Kassel Richtung Fulda am Kirchheimer Dreieck in der Verbindung. Zur A4 Richtung Erfurt liegen Reifenteile auf der Fahrbahn. Vorsicht auf der A45 Aschaffenburg Richtung Gießen. Zwischen Hammersbach und Altenstadt liegt ein Stahlseil auf der Fahrbahn. Und eine haben wir noch, die A60 Rüsselsheim Richtung Bingen. Zwischen Mainz-Hechtsheim Ost und Mainz-Lerchenberg. 3 Kilometer Stau wegen Reinigungsarbeiten auf dem rechten Fahrstreifen.
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6: Und ich wünsche Ihnen jetzt eine schöne, entspannte und vielleicht sogar leckere Mittagszeit.
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0: Viele, viele von uns nehmen morgens und abends, vielleicht sogar mittags, Medikamente ein. Ja, für viele gehört es auch ganz einfach zum Alltag. Aber wenn verschiedene Ärzte verschiedene Pillen, Tragés oder Säfte verordnen oder Tropfen, ist ja die Frage, wer passt eigentlich auf, dass die auch zueinander passen, also keine Wechselwirkung haben. Also bei meinen Eltern übernimmt das tatsächlich die Apotheke ihres Vertrauens. Aber anscheinend ist das gar nicht so bekannt. Man kann seine Medikamentenliste in der Apotheke kostenlos checken lassen. Annika Ulrich aus unserer Verbraucherredaktion fasst jetzt zusammen, wie das genau funktioniert mit dieser Medikamentenberatung in der Apotheke.
1: Der Service heißt erweiterte Medikationsberatung und das kann jeder machen, der mindestens 5 Medikamente regelmäßig nimmt. Dann zahlt das nämlich die Kasse. 5 Medikamente klingt erstmal viel, aber das haben echt viele. Bei Menschen über 50 ist das jeder 5. und bei den noch Älteren entsprechend mehr. Ganz praktisch gehe ich einfach in meine Apotheke und frage, bietet ihr die erweiterte Medikationsberatung an? Kann ich einen Termin haben? Das machen nämlich noch nicht alle Apotheken. Eine Überweisung vom Arzt braucht man dafür aber nicht.
0: Wenn man sich jetzt mal die Praxis anschaut, so eine Beratung ist ja schon was sehr Privates, oder? Und nicht für alle Ohren bestimmt. Die Frage ist ja, hört da denn die ganze Apotheke zu, also die Schlange hinter mir?
1: Die Beratung macht man in einem getrennten Raum und der Apotheker nimmt sich dann so eine halbe Stunde Zeit, um alles durchzusprechen. Die Analyse der Wechselwirkungen macht der Apotheker oder die Apothekerin dann in Ruhe am Rechner. Und dann gibt's ein paar Tage später nochmal einen zweiten Termin. Da bekomme ich dann alle Empfehlungen und auch schriftlich einen überarbeiteten Medikationsplan.
0: Und was macht der Apotheker oder die Apothekerin, wenn man eine gefährliche Wechselwirkung entdeckt hat?
1: Es kann tatsächlich passieren, dass die Apothekerin oder der Apotheker dann in der Hausarztpraxis anruft und bespricht, ob ein Medikament vielleicht ausgetauscht werden sollte. Das kann ich aber als Kundin entscheiden, ob ich so einen Anruf möchte. Es kommt ja zum Beispiel vor, dass 2 Ärzte voneinander gar nicht wissen, womit sie den gleichen Patienten behandeln. Also manche Leute nehmen 2-mal das gleiche Medikament unter verschiedenen Namen, also quasi die doppelte Dosis. Gegen so einen Medikamentenwirrwarr soll aber in Zukunft auch die Digitalisierung helfen, also ganz konkret die elektronische Patientenakte.
0: Genau, die kann helfen. Wie funktioniert das?
1: Wenn jede Arztpraxis und auch jedes Krankenhaus einen Medikationsplan in die elektronische Patientenakte hochlädt, dann sinkt das Risiko von Wechselwirkungen ziemlich stark, weil einfach die Informationen besser fließen. Für Patienten ist das natürlich auch praktisch, wenn sie selbst ihre Medikamente sehen können. Manche Krankenkassen haben ja schon Apps, wo alle E-Rezepte aufgelistet sind. Da kann man dann im Notfall, also im Krankenhaus oder wenn man im Urlaub mal zum Arzt muss, einfach kurz sagen, das hier nehme ich übrigens als meine Liste und vielleicht ist das eine wichtige Info.
0: Also wer unerwünschte Wechselwirkungen ausschließen will bei mehreren Medikamenten, die man nimmt im Laufe des Tages, der kann seine Medikamentenliste in der Apotheke kostenlos checken lassen.
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0: Tina Rainford mit Silverbird. Und jetzt gibt es frisch geliefert Informationen aus der Nachbarschaft.
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2: Er ist wirklich unglaublich süß. Der kleine Eichelherr, den eine Jägerin in Riedstadt-Kromstadt gerade aufzieht.
3: Eine ehemalige Arbeitskollegin hat einen Pferdehof und die hat den Kleinen auf einen Misthaufen gefunden. Und dann hat sie ihn mir vorbeigebracht und jetzt ist er schon 1,5 Wochen bei mir.
2: Aufzieht, das nimmt sie wirklich wörtlich. Sie trägt ihn nämlich in einem Tragetuch und geht mit dem kleinen Vogel zum Beispiel auch in den Supermarkt oder auf die Jagd. Wenn er dann fliegen kann und kräftig genug ist, will die Jägerin den kleinen Vogel auswildern, so wie sie es schon einmal mit einem Eichelherr gemacht hat. Anna Vogel, Riedstadt.
4: Ein besseres Gummi soll es richten. Ab kommender Woche fährt eine neue Testversion der rumpelnden Tina-Bahnen durch Darmstadt. Sie soll weniger rumpeln, das kündigen das Verkehrsunternehmen HEAG Mobile und der Hersteller Stadler an. Denn sie hat eine Gummischicht zwischen Radnabe und Radreifen. Eine noch bessere sogar als die bei den letzten Testfahrten im Dezember 2025. Damals hatte ein Prüflabor schon erste Verbesserungen gemessen. Jetzt hoffen alle Beteiligten, dass diesmal der wirkliche Durchbruch kommt. Eins dürfte die Bürgerinitiative Tina so nicht jetzt schon freuen. Gemessen

0: wird diesmal auch im Stadtteil Ahalgen. Das hatten sie gefordert. Petra Demand aus Darmstadt.
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2: Also ich wäre bereit für das Sommermärchen 2026. Und ich glaube, so geht's vielen. Geht das jetzt auch wettertechnisch los oder müssen wir noch warten? Peter Schwarz weiß Bescheid, wie es in der Region aussieht.
3: Noch 2 Tage durchhalten ist in Südhessen angesagt. Heute fühlt sich's eher nach April an mit diesem raschen Wechsel aus Sonne und Wolken und auch Schauern bei gerade mal 16 bis 20 Grad. Und morgen so ein bisschen nach Herbst, denn dann bleibt's meistens grau und es regnet auch mal längere Zeit. Das Wochenende sieht da schon besser aus. Es bleibt trocken und mehr Sonnenschein erwartet uns. Nur die Temperaturen lassen sich noch etwas bitten. Da müssen wir uns bis nächste Woche gedulden. Dann geht's so allmählich Richtung 25 Grad und auch mehr.
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2: Vorsicht auf der A3, Frankfurt Richtung Köln zwischen Limburg-Nord und Dietz liegt ein Spanngurt auf dem mittleren Fahrstreifen. Die A4 Erfurt Richtung Kirchheimer Dreieck ist zwischen Wildeck-Obersuhl und Wildeck-Könebach wegen Reparaturarbeiten an einem LKW gesperrt, dadurch 1 Kilometer Stau. Die A60 Rüsselsheim Richtung Bingen zwischen Mainz-Hechtsheim Ost und Mainz-Lerchenberg 3 Kilometer Stau wegen Reinigungsarbeiten auf dem rechten Fahrstreifen.
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2: Und wir dürfen Sie weiterhin begleiten, weil was immer Sie gerade zu tun haben, wo immer Sie auch gerade sind, HR4 ist auf jeden Fall da.
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Sie hat auch als Moderatorin gearbeitet. Anne-Karin, lange ist es her. Wenn ich mich nicht irre, war sie sogar mal mit Jan Hofer verabredet. Und dieses Lied ist das Lied, was am erfolgreichsten von ihr gelaufen ist und immer noch gerne gespielt wird. Nämlich Niemand. 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

0: Jetzt geht's bei uns um eine Pflanze, die bei mir tatsächlich im Garten steht und ich habe die stehen lassen. Es war mir klar, also dass es Unkraut ist, aber ich wusste nicht, dass sie auch sogar giftig sein kann. Und zwar der Riesenbärenklau. Schauen Sie sich den mal ganz genau an. Der wird sogar bis zu 4 Meter hoch und diese eingewanderte Pflanze verbreitet sich schnell und immer weiter. Und das Problem ist, dass diese Riesenbärenklau bei Kontakt mit der Haut gefährlich für die Gesundheit sein kann, sogar beim Einatmen. Deshalb bekämpft zum Beispiel die Stadt Riedstadt den Riesenbärenklau aktuell wieder und unsere Kollegin Anna Vogel, die ist mal mitgegangen.
1: Gary Assmann schwingt die Hacke. Direkt an einem Wegesrand in Riedstadt-Wolfskehlen zerschlägt der zuständige Mitarbeiter der Stadt Riedstadt die frischen Blätter des Riesenbärenklaus, die hier vielleicht 20 Zentimeter über dem Boden stehen. Er trägt lange Kleidung und Handschuhe.
2: Also hier komme ich regelmäßig her und entferne den Bärenklau, weil wir nicht weit von hier entfernt ist ein Waldkindergarten und hier kommen natürlich dann kleine Kinder durch. Damit die keinen Kontakt zu diesen Pflanzen bekommen, mache ich die regelmäßig weg.
1: Denn der Pflanzensaft des Riesenbärenklaus kann schwere Verletzungen auslösen. Ein paar Kilometer weiter in Riedstadt-Goddelau stehen Stauden des Riesenbärenklaus, die gut 4 Meter hoch gewachsen sind. Tausende sind hier in die Höhe geschossen, auf fast 2 Hektar Fläche. Mit einer Machete trennt Gary Assmann eine Pflanzenstaude ab und fährt mit dem Handschuh über die weiße Dolde.
2: Alle Teile an dieser Pflanze sind gefährlich. Wenn Sie den Saft auf die Haut bekommen, verbrennt die Haut im Licht, kriegen Verbrennung. Bis zum 3. Grad kann das passieren.
1: Und das hat Gary Assmann auch schon an der eigenen Haut zu spüren bekommen.
2: Ja, man kriegt dann richtige Blasen. Der Arm war richtig dick. Ich konnte meine Uhr nicht mehr anziehen. Und das Tückische ist ja auch, man merkt es ja nicht sofort. Das kommt ja dann erst so 3 Tage später, merkt man, da war irgendwas und dann ist es zu spät.
1: Dabei ist der Riesenbärenklau längst kein neues Phänomen. Die Pflanze breitet sich schon seit Jahrzehnten aus, auch in Riedstadt. Ein Traktor fährt durch das Meer an Riesenbärenklaustauden. Die Pflanzen überragen die Maschine bei weitem. Aber das Mähwerkzeug zerkleinert die teils mehreren Zentimeter dicken Stauden zu einer Art weichem Pflanzenbrei. Das beobachtet auch Matthias Harnisch von der Fachgruppe Umwelt aus Riedstadt.
3: Also das Ziel hier ist nicht, die Pflanze wegzubekommen. Dann müsste man das Ganze eben über mehrere Jahre hinweg 3 bis 4 Mal pro Jahr machen. Und das können wir weder finanziell noch personell leisten.
1: Stattdessen ist die Strategie bisher, einmal im Jahr zu mähen. Nämlich immer dann, wenn die Pflanzen schon möglichst groß gewachsen sind und damit am meisten durch das Mähen geschwächt werden. Ab Juli wächst der Riesenbärenklau dann deutlich langsamer. Darauf haben aber inzwischen nicht mehr nur die Fachleute der Stadt Riedstadt ein Auge, sondern auch eine kleine Schafherde, die dem Riesenbärenklau zu Leibe rücken soll. Zumindest als Unterstützung im Kampf gegen die invasive Pflanze.
0: Und schauen Sie sich mal den Riesenbärenklau, auch Herkulesstaude genannt, mal an. Ich war ganz überrascht, den habe ich tatsächlich im Garten. Der steht da aber nicht mehr lang.

Hier ist H4. Normalerweise ist ja nur die ein oder die andere Britta da. Aber eine seltene Konstellation, nennen wir es mal so, hat es möglich gemacht, dass ich heute Morgen ein Foto machen konnte. Britta Lohmann hat sie ja in den Tag begleitet von 6 bis 10. Dann habe ich übernommen. Das haben wir gleich fotografisch festgehalten auf hl4.de. Und es macht jetzt weiter Uwe Becker. Das Bild übrigens auf hl4.de zu finden. Uwe Becker macht weiter. Viel Freude. Bis morgen. Ich darf Sie wecken. Ab 6, Ihre Britta Wiegandt.

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8: 13 Uhr. Opposition im Bundestag kritisiert Merz nach Regierungserklärung. Ethikrat lehnt allgemeines Mindestalter für Social Media ab. CDU, SPD und Grüne in Frankfurt stellen Koalitionsvertrag vor. Das Wetter wechselhaft mit Schauern und einzelnen Gewittern, 14 bis 20 Grad. Mein Name ist Andreas Gerlach. Bundeskanzler Merz hat noch einmal für die Reformen geworben, die seine Bundesregierung angehen will. Er sagte in seiner Regierungserklärung, es sei schon viel passiert. Man habe Unternehmen entlastet und die Gesundheitsreform angepackt. Jetzt dürfe man aber nicht nachlassen. AfD-Co-Chefin Weidel warf Merz im Bundestag vor, mit seiner Politik eine Verachtung der Deutschen zu betreiben.
9: Höhere Steuern und Abgaben, Deindustrialisierung. Kriegsgefahr, Migrantengewalt, Hassverbrechen gegen die Deutschen. Mehr haben die Bürger von dieser Bundesregierung und von Ihnen nicht zu erwarten.
8: Die Regierung hatte gestern im Kanzleramt mit Arbeitgebern und Gewerkschaften über weitere Reformen beraten. Aus Hessen kommen darauf unterschiedliche Reaktionen. HR-Reporter Lars Hofmann.
10: Der Verband der Maschinen- und Anlagenbauer mit Sitz in Frankfurt hat kritisiert, die Bundesregierung dürfe die Verantwortung für notwendige Reformen nicht an andere delegieren. Die Zeit sei zu knapp für weitere, Zitat, Gesprächskreise. Die Gewerkschaften, unter anderem die IG Metall, haben signalisiert, sie seien zu weiteren Gesprächen bereit. Der Verband der chemischen Industrie warnt, die geplanten Kürzungen im Gesundheitswesen sorgten schon jetzt dafür, dass Pharmaunternehmen Milliardeninvestitionen streichen.
8: Der Deutsche Ethikrat lehnt ein pauschales Mindestalter für die Social-Media-Nutzung ab. Stattdessen sollte es für jedes digitale Angebot eigene Schutzmaßnahmen geben. Kinder und Jugendliche müssten lernen, mit den digitalen Angeboten umzugehen. Eltern wiederum bräuchten Hilfe, den Medienkonsum ihrer Kinder zu kontrollieren und zu steuern. Bundestagspräsidentin Klöckner hatte den Ethikrat um eine Stellungnahme gebeten. Nach Ausschreitungen in Belfast hat Nordirland Minister Benn die Gewalt als rassistisch motiviert verurteilt. Im britischen Sender Sky News sagte er, Menschen mit Migrationshintergrund seien gezielt angegriffen worden. Die Angst unter ethnischen Minderheiten sei kaum zu beschreiben. Auslöser der Proteste war ein Messerangriff, für den ein Migrant aus dem Sudan angeklagt worden ist. In Frankfurt haben CDU, SPD und Grüne ihren Koalitionsvertrag vorgestellt, der die Partei Volt als Kooperationspartner vorsieht. In den nächsten Tagen müssen die jeweiligen Parteigremien dem Vertrag noch zustimmen. CDU-Chef Kössler sagte, in den kommenden 5 Jahren wollten die 4 Parteien Verbesserungen für Frankfurt erreichen. HR-Reporter Frank Angermund.
11: Die neue Römer-Koalition will unter anderem 75 neue Stellen bei der Frankfurter Stadtpolizei schaffen. Pro Jahr sollen 10 Schulen saniert werden und die größten Staus in der Stadt sollen beseitigt werden. Beim Thema Wohnen hat die Koalition ein städtisches Wohngeld angekündigt, um die Wohnkosten von einigen Menschen zu senken.
8: Start der Fußball-WM in Mexiko, Kanada und den USA. In Mexiko-Stadt wird am Abend die bisher größte Weltmeisterschaft der Geschichte eröffnet. 48 Mannschaften sind dabei, bisher waren es 32. Insgesamt finden 104 Spiele statt. In der Eröffnungspartie stehen sich Mexiko und Südafrika gegenüber. Anpfiff ist um 21 Uhr unserer Zeit. Und das waren die Nachrichten.
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12: Mehr Wolken als Sonnenschein, Schauer und Gewitter. Schwerpunkt sind Nord- und Osthessen, heißt aber nicht, dass es im Westen und Süden komplett trocken bleibt. Zwischen Limburger Raum, Rheingau und Bergstraße scheint die Sonne auch mal länger, bis zum Abend etwa 4 bis 6 Sonnenstunden. In Albertshausen im Lahn-Dill-Kreis 15 Grad, Gelnhausen im Main-Kinzig-Kreis 19 Grad. Morgen dann meistens wolkig, immer wieder leichter Regen, 14 bis 20 Grad und die Aussichten dann am Samstag spürbar wärmer. Im Norden und Osten bei Sonne und Wolken, hier und da mal ein Schauer, trocken und sonniger im Süden und Westen bei 18 bis 25 Grad. Sonntag neben Wolken Sonnenschein, am sonnigsten Richtung Rhein, Main und Neckar. Und es bleibt trocken und die Temperaturen gehen auch noch ein klein bisschen hoch.
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12: Da haben wir momentan eine Meldung, die kommt von der A7, Kassel Richtung Fulda, zwischen Niederaula und Hünfeld schlitzt. 1 Kilometer Stau wegen einer Baustelle.
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12: Hallo zusammen, herzlich willkommen an diesem 11. Juni hier zu Wünsch dir was. Hermann Dehn aus Frankenau macht den Anfang. Er hat uns geschrieben, herzlichen Glückwunsch zum 60. Geburtstag, Holger Röhling. Es grüßen die Patenkinder Niklas und Henry mit Familie. Dazu hören wir Hula Baloo von Andreas Gabayé.
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Wolfgang aus Mücke, ich grüße meine Enkeltochter Hanna Emilia, die in Berlin Medizin studiert, mit dem Lied von den Amigos, das Mädchen aus dem Vogelsberg.

Das Mädchen aus dem Vogelsberg, die Amigos hier bei uns in HR4, wünscht ihr was und jetzt wird für morgen gewünscht. Sie haben bestimmt einiges im Petto, da bin ich schon gespannt. Auf morgen, Sie können jetzt anrufen, unsere Telefonnummer ist die 0800 4x7 224. Ich wiederhole nochmal 0800 4x7 224. Der Anruf ist für Sie kostenlos oder Sie schreiben uns einfach mit der Post. HR4 wünscht dir was, 34114 Kassel. HR4 wünscht dir was, 34114 Kassel. Oder eben übers Internet, ist auch ganz einfach. Da ist unser Wunschformular auf hr4.de, können Sie das finden. Das ausfüllen und dann kommt das hier direkt zu uns auf den Tisch oder besser gesagt auf die Bildfläche. Hoch soll erleben, mein lieber Bertel. Herzlichen Glückwunsch zum 69. Geburtstag. Ich wünsche ihm alles Liebe im neuen Lebensjahr, vor allem, dass er weiterhin ein Aktivrentner bleibt, schreibt uns Conny Hasemann aus Frankfurt-Bonamees und wünscht dazu Dalia Lavie. Weißt du, was du für mich bist?

0: Mein Name ist Anneliese aus Tannlerbach. Ich wünsche mir das Lied vom Frauenkäfer und grüße alle, die mich kennen und mögen. Dankeschön.
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Jetzt steht bei uns der Sommer in der Stadt von Wolfgang Petri auf der Wunschliste. Bertha und Johannes Kleinhen aus Steinau an der Straße grüßen ihre Freunde Heide und Hugo in Eckartsroth-Romstal.

Hallo, liebes RF4-Team. Hier spricht Rosemarie Tiegelmann aus Kessel bei Fulda. Ich wünsche mir für mich und meinen liebsten, besten Mann Egon das Lied Arrivederci Milano mit Bianca. Und grüße auch meine beiden Töchter, ihre Schäfer, Carmen Metzen mit Heiko und Daniel. Unsere vier Lieblinge, Lea, Laura, Benedikt, Finn und alle, die ich kenne und mag. Und das ganze liebe RF4-Team.

Glück und Segenswünsche zum Geburtstag kommen von Heinz Berthold Zaus Butzbach und die gehen an seine liebe Donata. Dazu hören wir Paris vor 100 Jahren von Mireille Mathieu.

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1: Da haben wir die A7 Würzburg Richtung Fulda zwischen Bad Brückenau-Volkers und Fulda-Dreieck. 2 Kilometer Stau und stockender Verkehr. Und die A7 Kassel Richtung Fulda zwischen Niederaula und Hünfeld-Schlitz. 2 Kilometer Stau wegen einer Baustelle.
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1: Hallo zusammen und es geht weiter mit Ihren Wünschen. Werner und Ursula Wöll aus Ulrichstein feiern heute ihre goldene Hochzeit. Mit dem Lied von Uwe Busse Sommer 76 grüßen die beiden auch ihre ehemaligen Nachbarn Werner und Carola Stein, die heute ebenfalls ihre goldene Hochzeit feiern. Dazu schreiben Werner und Ursula: HR4 ist schon lange unser Wegbegleiter.
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Am 43. Hochzeitstag wünschen wir den Titel Sing Me an Old Fashioned Song von Billy Joe Spears. Grüße gehen damit auch an alle Verwandten, Freunde, Bekannte und die gesamte Wünsch-dir-was-Gemeinde von Thomas und Manuela Altback aus Fulda.

Mein Name ist Erk aus Nidda. Ich wünsche mir zum Andenken meines verstorbenen Ehemanns das Lied "Ich muss immer an dich denken" von Lena Waleitl. Danke.

0: Lala Andersen, es geht alles vorüber, es geht alles vorbei, wünscht Werner Bauch aus Itstein-Oberroth. Dazu schreibt er, unser lieber Schwager und Bruder Heinz Bauch begeht heute sein 77. Wiegenfest. Hierzu gratulieren wir mit allen guten Wünschen fürs neue Lebensjahr. Viele liebe Grüße, Elvira und Werner.
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Hallo, hier ist die Claudi aus Rotemann. Ich wünsche mir für meine Schwiegermutter Anni Becker Sierra Matre. Liebe Anni, bleib schön gesund. Alles Liebe zum 85.

0: Heute feiern Marianne und Werner Friedrich aus Lampertheim-Hofheim das Fest der diamantenen Hochzeit. Werner schreibt dazu: Für alles, was meine Frau für mich tat und tut, möchte ich mich von ganzem Herzen bei ihr bedanken. Liebe Marianne, ich liebe dich. Meine Zeit mit dir. Horst Frank.
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11: 14 Uhr. Ethikrat lehnt allgemeines Mindestalter für Social Media ab. Hessischer Landtag beschließt neues Vergabe- und Tariftreuegesetz. Britischer Verteidigungsminister Healey tritt zurück. Das Wetter wechselhaft mit Schauern und einzelnen Gewittern, 14 bis 20 Grad. Mein Name ist Christine Schumann. Der Deutsche Ethikrat hat sich beim Thema Social-Media-Verbot für Kinder und Jugendliche positioniert. Ein pauschales Mindestalter hält der Rat nicht für sinnvoll. Aus der Nachrichtenredaktion Felix Wendt.
12: Kinder und Jugendliche wachsen mit digitalen Angeboten auf. Sie sind für sie ein wichtiges Bedürfnis, so der Ethikrat. Deshalb bringe es nichts, sie bis zu einem bestimmten Alter quasi auszusperren. Der Fokus auf die sozialen Netzwerke sei außerdem zu kurz gegriffen. Auch bei Streaming-Angeboten, Messengern und KI-Chatbots gäbe es Gefahren für Minderjährige. Deshalb brauche es ein umfassendes Schutzkonzept. Und Eltern müssten Tools an die Hand bekommen, mit denen sie zum Beispiel die Bildschirmzeit beschränken können.
11: Die Landesregierung möchte Investitionen in die hessische Infrastruktur ankurbeln, damit Straßen und Schulen schneller saniert werden können. Der Landtag hat mit den Stimmen der Regierungsfraktionen von CDU und SPD ein neues Vergabe- und Tariftreuegesetz verabschiedet. Danach sollen deutlich mehr öffentliche Aufträge ohne Ausschreibungen vergeben werden dürfen. Gleichzeitig müssen Unternehmen bei öffentlichen Aufträgen nachweisen, dass sie nach Tarif bezahlen. Die Opposition im Bundestag hat mit viel Kritik auf die Regierungserklärung von Kanzler Merz reagiert. Merz hatte darin alle zur Reformbereitschaft aufgerufen. Aus dem Hauptstadtstudio Ulrike Römer.
13: Die Grünen im Bundestag haben der Regierung Untätigkeit vorgeworfen. Genug Appelle, handeln Sie, forderte Co-Fraktionschefin Britta Hasselmann. Reform sei zu einem Synonym für Kürzung verkommen. Für die AfD kam Alice Weidel zu dem Schluss, diese Regierungserklärung war der Abgesang eines Gescheiterten. Verursacht vor allem durch eine verfehlte Wirtschaftspolitik. Der Co-Fraktionschef der Linken im Bundestag, Sören Pellmann, warf der Bundesregierung eine Politik der sozialen Härte vor.
11: Der britische Verteidigungsminister John Healey tritt zurück. Das hat der Labour-Politiker in einem Brief an Premierminister Starmer mitgeteilt. Als Anlass nennt er den Streit über den Verteidigungsetat. Healey schreibt, was die Regierung investieren wolle, bleibe weit hinter dem zurück, was in dieser gefährlichen Zeit erforderlich sei. Der Ski- und Snowboard-Weltverband FIS hat einen neuen Präsidenten. Bei der Wahl setzte sich Alexander Ospelt aus Liechtenstein mit einer Stimme Vorsprung gegen den umstrittenen Geschäftsmann Johann Eliasch durch. Es bildet ARD-Sportreporter Kilian Medele.
14: Eliasch zeigte sich auf dem Podium als fairer Verlierer. Ich habe immer gesagt, entweder bekomme ich mein Leben zurück oder ich gewinne die Wahl. Mit beiden bin ich sehr glücklich. Eliasch machte nach seiner Abwahl dem Internationalen Olympischen Komitee Vorwürfe. Er habe von vielen gehört, dass das IOC versucht hätte, die Wahl zu beeinflussen. Der schwedisch-britische Milliardär und Geschäftsmann hatte die FIS 2021 übernommen, aber schnell große Skinationen wie Österreich, Deutschland und die Schweiz gegen sich aufgebracht.
11: Das waren die Nachrichten.
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15: April, April, es ist Juni. Ja, es ist wirklich wechselhaft. Ab und an Landregen und manchmal ganz schön ordentlich. So lässt sich das Wetter auf jeden Fall bis morgen Abend kurz beschreiben. Mehr Wolken als Sonnenschein, Schauer und Gewitter. Schwerpunkt sind Nord- und Osthessen, heißt aber nicht, dass es im Westen und Süden komplett trocken bleibt. Zwischen Limburger Raum und Rheingau und Bergstraße, da scheint die Sonne auch mal länger. Bis zum Abend kommen da durchaus 4 bis 6 Sonnenstunden zusammen. In Rockensüß im Landkreis Hersfeld-Rotenburg 17 Grad, Hochheim am Main, im Main-Taunus-Kreis sind es 20 Grad. Morgen meistens wolkig, immer wieder leichter Regen, 14 bis 20 Grad. So, und jetzt hole ich mal den Staubwischer raus und mache mal einen richtig schönen Himmel. Na, die Wolken, die werden richtig sauber geputzt oder weggeputzt und dann wird's auch wärmer im Norden und Osten. Da zeigt sich schon mehr die Sonne am Samstag und die Wolken und die einzelnen Schauer werden immer weniger. Trocken und sonniger im Süden und Westen, 18 bis 25 Grad. Und der Sonntag, der hatte auch was zu bieten, auch viel Sonnenschein, am sonnigsten Richtung Rhein, Main und Neckar und es bleibt trocken, 17 bis 23 Grad.
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15: Vorsicht auf der A5 Kassel Richtung Frankfurt. Zwischen Westkreuz Frankfurt und Frankfurt Westhafen, da ist eine Person auf der Fahrbahn unterwegs. Da bitte Vorsicht. Vorsicht auch auf der A7 Hannover Richtung Fulda zwischen Kassel Nord und Guxhagen. Verkehrsbehinderungen wegen Wasserglätte. Vorsicht auf der A45 Dortmund Richtung Gießen. Zwischen Herborn West und Herborn Süd liegen LKW-Reifenteile auf der Fahrbahn. Vorsicht auf der B49 Limburg Richtung Gießen zwischen Weilburg und Lönnberg, eine ungesicherte Unfallstelle. Die A7 Würzburg Richtung Fulda zwischen Bad Brückenau-Volkers und Fulda-Dreieck, 2 Kilometer Stau und stockender Verkehr. A7 Kassel Richtung Fulda zwischen Niederaula und Hünfeldschlitz, 2 Kilometer Stau wegen einer Baustelle.
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15: Schönen guten Tag wünsche ich allen. Ja, die Tore gingen ganz, ganz weit auf, als dieser Song erklungen ist. Und der geht heute noch sowas von ins Ohr. Hier ist ABBA mit Waterloo.
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0: Startschuss für Helene Fischers große Stadiontournee zum 20-jährigen Bühnenjubiläum. Gestern war es endlich soweit im Rudolf-Habich-Stadion in Dresden. Sarah Räumschüssel vom MDR war live mittendrin. Sarah, gab's denn die von Helene im Vorfeld versprochene ganz große Party zu ihrem Jubiläum?
1: Die gab's und ich bin mir ziemlich sicher, dass kein Wunsch offen geblieben ist. Von Herzbeben über und morgen früh küss ich dich wach bis hin zu atemlos waren sie eigentlich alle dabei, die ganz großen Hits. Aber auch der ein oder andere ältere Song, den man vielleicht schon gar nicht mehr so richtig auf dem Schirm hat, wie Feuer am Horizont oder das Karussell in meinem Bauch. Da hat sich also schon ganz schön was angesammelt in den letzten 20 Jahren. Und die Fans, die haben auf jeden Fall ordentlich gefeiert und können ja sowieso jeden Song auswendig mitsingen.
0: Ja, Logo. Und ihren brandneuen Song heute Nacht, den hat sie sicher auch gespielt, oder?
1: Ja, der war auch dabei, na klar. Aber nicht nur er, denn Helene hat noch zwei weitere neue Songs präsentiert. Einmal Warum und An deiner Seite, die Vorboten sozusagen für ihr neues Album. Und wer ganz genau hingeschaut hat auf die große Leinwand, der konnte sogar erkennen, dass es wohl noch in diesem Jahr erscheinen soll.
0: Oh, da bleiben wir natürlich dran. Claro, bei Helene hört ja auch immer eins dazu, auf jeden Fall Akrobatik. Da sind wir schon immer fasziniert. War das gestern auch der Fall?
1: Ja, völlig richtig. Wie du schon gesagt hast, gibt's bei Helene eigentlich kein Konzert ohne Akrobatik. Und gestern, da hat sie dann gleich mal für einen sehr emotionalen Moment gesorgt. Sie fliegt nämlich wieder quer durchs Stadion, aber dieses Mal eben nicht allein, sondern gemeinsam mit ihrem Ehemann, der sie dann auch wortwörtlich auf Händen trägt. Und das übrigens zum neuen Song An deiner Seite. Ja, ich würde sagen, mehr geht eigentlich kaum noch, finden übrigens auch die Fans.
2: Wo ist sie mit ihrem Mann? Geflogen ist, sag ich jetzt mal. Fand ich sehr schön.
3: Ja, als sie durch die Luft geschwebt ist.
4: Nein, stimmt, wo sie durch die Luft geschwebt ist, ja, das ist richtig. Genau. Das war auch super, ja.
5: Das war sehr schön. Wahnsinn.
0: Wahnsinn. Auftakt für die große Stadiontournee von Helene Fischer gestern in Dresden. In Frankfurt ist sie dann am 19. und 20. Juni. Vielen Dank erstmal noch an Sarah Räumschüssel. Und na klar, jetzt hören wir natürlich auch Helenes neuen Hit heute Nacht.
6: Hallo, hier ist Helene Fischer. Ich grüße ganz herzlich alle Zuhörer von HR4 und ich hoffe, ihr habt genauso viel Spaß beim Hören, wie ich es beim Singen hatte.
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Mein Bruder ist ein Maler. Udo Jürgens gewidmet ist das Lied tatsächlich Udos leiblichen Bruder Manfred Bockelmann, seinem jüngeren Bruder. Manfred ist ein renommierter Zeichner, Maler und auch Fotograf. Wird übrigens in diesem Sommer 83 Jahre alt, am 1. Juli.

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1: Es ist jetzt 2:30. Wir schalten in unsere Regionalstudios nach Kassel, Fulda, Gießen, Frankfurt und Darmstadt.
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3: Seit dem Krieg in der Ukraine dürfen bestimmte Waren nicht mehr nach Russland verkauft werden. Trotzdem soll ein Mann aus Oberursel, der in Kasachstan geboren wurde, genau das gemacht haben. Ab heute verantwortet er sich vor dem Landgericht Darmstadt. Eine Stunde lang ließ der Staatsanwalt die 3 Zentimeter dicke Anklage vor. Hunderte Achsen für Fahrzeuge, dazu weitere verbotene Gegenstände, habe Tarik D. im Namen seiner Firma aus Bad Homburg über eine Scheinfirma in Dubai nach Russland verkauft und gegen EU-Sanktionen verstoßen. Tarik D. äußert sich nicht dazu. Sein Prozess läuft voraussichtlich bis Ende des Monats. Nina Michalk aus dem Landgericht Darmstadt.
4: Hat Personal in einer Gernsheimer Kita Kinder sexuell missbraucht? Bei der Staatsanwaltschaft Darmstadt liegt seit März eine entsprechende Anzeige gegen eine Person vor. Gegen 2 weitere Mitarbeiter oder Mitarbeiterinnen wird ermittelt. Erstattet hat die Anzeige das zuständige Bistum Mainz. Das Personal sei sofort freigestellt worden. Seitdem haben mehrere Eltern die Kinder aus der Einrichtung genommen. Die Fachaufsicht beim Kreis Groß-Gerau nennt den Vorfall schwerwiegend. Der Kreispressesprecher hat angekündigt, dass das Schutzkonzept, um solchen Fällen vorzubeugen, überarbeitet werden soll, etwa durch stärkere Aufsicht in den Kitas. Anna Vogel, Gernsheim.
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1: Ja, sehen wir das Wetter doch einfach mal positiv. Wir müssen nicht schwitzen, die Natur ergrünt, wir brauchen nicht zu gießen. Meteorologe Peter Schwarz meint, dass das, was in ihrer Region da geboten wird, auch durchaus schön sein kann.
5: Das Schauerwetter in Südhessen hat ja auch seine Reize. Ständig ändert sich die Lichtstimmung in diesem Wechselspiel aus Sonne, Wolken und Schauern. Und das sieht man dann auch schon mal in Regenbogen. Morgen sind es dann allerdings nur Grautöne. Da ist eher Landregen angesagt bei mageren 16 bis 20 Grad. Aber am Wochenende geht es schon aufwärts. Es ist trocken und auch die Temperaturen steigen schon über die 20-Grad-Marke. Und die nächste Woche legt nach, da geht es weiter aufwärts. Und wir erreichen Sommertage mit 25 Grad und mehr.
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1: Gerade gekommen, die B3 Gießen Richtung Marburg. Vorsicht zwischen Stauffenberg Süd und Lolla Nord Stauffenberg. Da liegt ein Metallteil auf der Fahrbahn. Auch Vorsicht im Hochtaunuskreis auf der K726 zwischen Pfaffenwiesbach und Usinger Stadtwald. Da liegt ein totes Reh auf der Fahrbahn. A7 Würzburg Richtung Fulda zwischen Bad Brückenau-Volkers und Fulda-Dreieck, 2 Kilometer Stau und stockender Verkehr. A7 Kassel Richtung Fulda zwischen Niederaula und Hünfeld-Schlitz, 2 Kilometer Stau wegen einer Baustelle. A49 Kassel Richtung Gießen zwischen Kassel-Waldau und Kassel-Aue-Stadion steht ein defektes Fahrzeug auf dem Link.

0: linken Fahrstreifen. Die A661 Egelsbach Richtung Oberursel zwischen Frankfurt-Eckenheim und Frankfurt-Niedereschbach. 3 Kilometer Stau nach einem Unfall im Baustellenbereich. Der rechte Fahrstreifen ist blockiert. B62, B252 zwischen Gosfelden und dem Kölber Eck wegen eines Bombenfundes bis auf Weiteres gesperrt. Landkreis Offenbach und Landkreis Darmstadt-Dieburg. Die L3116 ist zwischen Rottgau-Dudenhofen und Babenhausen wegen Löscharbeiten an einem brennenden Fahrzeug gesperrt.
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0: Hallo zusammen, allen einen schönen Nachmittag.
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0: Das macht Stimmung. Die Les Humphreys Singers mit Kansas City in HR4 am Nachmittag. Wir schauen mal kurz auf die Straßen. Da haben wir nochmal die A67. Vorsicht, Mönchhof-Dreieck Richtung Darmstadt. Zwischen Mönchhof-Dreieck und Rüsselsheimer-Dreieck. Da liegen Metallrohre auf der Fahrbahn verstreut. Also da bitte vorsichtig fahren, die A67 Mönchhof-Dreieck Richtung Darmstadt. Und noch nochmal die Meldung von der B62, B252 zwischen Gosfelden und dem Kölber Eck wegen eines Bombenfundes bis auf Weiteres gesperrt. Bei Bauarbeiten wurde da eine 250 Kilogramm Weltkriegsbombe gefunden. Evakuierungen sind dort aber nicht erforderlich.
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0: Paul Anka und Diana, HF4 am Nachmittag. Ja, also ich fand das damals total lustig mit diesem Tierorakel Paul. Sie erinnert sich wahrscheinlich auch. Das war dieser Krake. Also dieser Krake, der bei der Männerfußball-WM 2010 ganz, ganz oft richtig gelegen hat mit seinem Tipp. Ja, okay, Paul ist leider nicht mehr da und deswegen haben wir unsere Reporterin Sarina Hase auf die Suche geschickt nach Hessens neuem WM-Orakel.
1: Wir starten unsere Suche am Frankfurter Mainufer und fragen, hat hier jemand Orakelideen?
2: Die Gans bzw. auch die Nilgänse könnten vielleicht das nächste Orakel sein. Sie sind sehr stark, sehr territorial und so schätze ich unsere Mannschaft zum Beispiel auch ein.
3: Wir haben überlegt, ob es vielleicht die Nilgans werden könnte.
4: Das ist nicht die Nilgans, das ist die Kanadagans.
1: Naja, von mir aus. Aber die Gänse haben kein Interesse mitzumachen. Dabei habe ich extra Flaggen zum Tippen ausgedruckt. Passend zum Spiel Deutschland-Curaçao.
5: Für die Weltmeisterschaft. Da müsst ihr was Flottes nehmen. Nee, also wirklich nicht.
1: Was Flottes? Na dann ab in den Frankfurter Zoo zu den Seehunden. Tierpfleger Jochen Schiele ist zuversichtlich.
6: Seehunde sind einfach generell große Teamplayer. Die sind sehr, sehr ballaffin.
1: Wahres Orakelpotenzial zeigt vor allem Seehund Lilly.
6: Weil ich natürlich auch meine ganze Fußballkompetenz, die ich besitze, als einer der 80 Millionen Nationaltrainer auch weiter an sie vermittelt habe.
1: Das stellen wir direkt auf die Probe. Was wird Seehund Lilly vorhersagen?
6: Schau mal, Lilly, hol mir mal die Ringe, bitte.
1: Sie taucht nach zwei Ringen. Bringt sie den pinken für Deutschland oder den grünen für Curaçao?
3: Es ist Deutschland. Lilly hat entschieden, das erste Spiel gegen Curaçao wird Deutschland gewinnen.
1: Wir suchen einen letzten Orakelkandidaten, einen mit wahrer Weitsicht.
2: Da kam mir direkt die Eule in den Sinn. Den Biss, den Weitblick, das haben sie auf jeden Fall alle, den Jagdinstinkt. Und dass vielleicht dann alle Ergebnisse richtig sind dieses Jahr.
1: Nichts Geringeres ist das Ziel unserer Suche. Deswegen ab zur Falknerei auf den Feldberg zu Uhu Anton und Falkner Christian Wick.
3: Hallihallo!
7: Hallo!
1: Die späten Uhrzeiten der Spiele dieser WM sind für Uhu Anton kein Problem.
7: Würde eben ein Spiel auch mittags um 13 Uhr laufen, hätte er auch kein Problem als Eule, weil er kann immer aktiv sein.
1: Wir stellen auch Uhu Anton vor die Wahl. Wer gewinnt das erste Spiel? Dreht er seinen Kopf zur Flagge von Curaçao oder zu der von Deutschland?
3: Okay, Anton, let's go. Für wen bist du?
7: Ah, ja! Wunderbar.
3: Also Deutschland gewinnt laut Anton. Ich finde, es ist eine sehr, sehr gute Option. Wir haben uns viele Kandidaten angeschaut, aber wer den wahren Blick für die Zukunft hat, das sehen wir am Sonntag.
0: Tja, und dann spielt das deutsche Team zum ersten Mal gegen Curaçao.
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7: 15 Uhr. Hessen lockert Vergaberegeln für öffentliche Aufträge. Europäische Zentralbank hebt Leitzins an. Britischer Verteidigungsminister Healey tritt zurück. Das Wetter wechselhaft mit Schauern, maximal 20 Grad. Mein Name ist Christine Schumann. Investitionen des Landes sollen schneller bei den Menschen ankommen. Im Landtag ist heute eine Reform des hessischen Vergabe- und Tariftreuegesetzes beschlossen worden. HR Wiesbaden-Reporter Erik Hane.
8: In Zukunft sollen Bauleistungen bis 750.000 Euro ohne Ausschreibung vergeben werden können. Dadurch sollen Brücken, Straßen und Schulen schneller saniert werden können. Bisher lag die Grenze bei nur 10.000 Euro. Gleichzeitig müssen Unternehmen bei Aufträgen der öffentlichen Hand nachweisen, dass sie Löhne nach Tarif bezahlen. Das geht schon ab einem Auftragswert von 20.000 Euro.
7: Zum ersten Mal seit fast 3 Jahren erhöht die Europäische Zentralbank ihren Leitzins um 0,25 Prozentpunkte. Wie die Bank in Frankfurt mitgeteilt hat, steigt der Leitzins von 2,0 auf 2,25 Prozent. Grund ist die stark gestiegene Inflation. Der Deutsche Ethikrat hat sich beim Thema Social-Media-Verbot für Kinder und Jugendliche positioniert. Ein pauschales Mindestalter hält der Rat nicht für sinnvoll. Aus der Nachrichtenredaktion Felix Wendt.
9: Kinder und Jugendliche wachsen mit digitalen Angeboten auf. Sie sind für sie ein wichtiges Bedürfnis, so der Ethikrat. Deshalb bringe es nichts, sie bis zu einem bestimmten Alter quasi auszusperren. Der Fokus auf die sozialen Netzwerke sei außerdem zu kurz gegriffen. Auch bei Streaming-Angeboten, Messengern und KI-Chatbots gäbe es Gefahren für Minderjährige. Deshalb brauche es ein umfassendes Schutzkonzept. Und Eltern müssten Tools an die Hand bekommen, mit denen sie zum Beispiel die Bildschirmzeit beschränken können.
7: Die Regierungserklärung von Kanzler Merz ist auf unterschiedliche Reaktionen gestoßen. In seiner Rede ging es um die wirtschaftliche Lage und die Reformbereitschaft der Deutschen. SPD-Fraktionschef Miersch zeigte sich optimistisch, dass man aus der Krise herauskomme. Grünen-Fraktionschefin Hasselmann sprach von Streit und Misstrauen in der Koalition. Das Wort Reformen sei zu einem Synonym für Kürzungen verkommen. AfD-Chefin Weidel sagte, die Rede des Kanzlers sei der Abgesang eines Gescheiterten gewesen. Der britische Verteidigungsminister Healey tritt zurück. In einem Brief an Premierminister Starmer nennt er als Grund einen Streit über den Verteidigungsetat. Healey schreibt, was die Regierung investieren wolle, bleibe weit hinter dem zurück, was in dieser gefährlichen Zeit erforderlich sei. Für Starmer ist der Rücktritt des bislang loyalen Ministers ein weiterer Schlag. Der Premier steht zunehmend in der Kritik. Aus den eigenen Reihen gab es bereits Rücktrittsforderungen. 16 Teegutmärkte in Hessen und 20 weitere in anderen Bundesländern dürfen von der Kette Tante Enso übernommen werden. Das hat das Bundeskartellamt entschieden und damit Klarheit für die Mitarbeiterinnen und Mitarbeiter geschaffen. Die meisten Teegutmärkte davon sind in Osthessen. HR-Reporter Lars Hofmann.
10: unter anderem in Poppenhausen, Feldertal und Steinau an der Straße. Und es gibt gute Nachrichten für die Beschäftigten. Alle sollen übernommen werden. Jetzt werden die Läden umgestellt, so dass man nicht nur tagsüber, sondern auch nachts ohne Personal einkaufen kann. Außerdem werden an allen Standorten ein paar hundert Menschen gesucht, die Genossenschaftsanteile kaufen, um die Läden in den eher ländlichen Regionen langfristig zu sichern.
11: Das waren die Nachrichten.
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13: Ja, also gerade ist mein Kollege hier reingekommen, der Michael Meyer, der ja gleich in der nächsten Stunde hier sein wird, der war klatschnass, also klitschnass. Der ist mit dem Roller gekommen und hat es voll abgekriegt. Und jetzt trocknen seine Sachen hier überall überm Stuhl. So sieht's aus bei uns in Hessen. Irgendwie unberechenbar. Hier und da mal so ein ordentlicher Regen, Sonnenschein kommt dann aber auch wieder und Gewitter sind auch mit drin. Schwerpunkt Nord- und Osthessen, heißt aber nicht, dass es dann im Westen und Süden komplett trocken bleibt. Allerdings zwischen Limburger Raum, Rheingau und Bergstraße, da hat die Sonne richtig viel zu sagen. Die scheint auch mal länger, bis zum Abend 4 bis 6 Sonnenstunden. In Beuern im Landkreis Gießen 18 Grad, in Gelnhausen im Main-Kinzig-Kreis sind es 19 Grad. Morgen meistens wolkig, immer wieder leichter Regen, 14 bis 20 Grad. Und dann kommt es das Wochenende am Samstag. Da wird es spürbar wärmer. Im Norden und Osten bei Sonne und Wolken noch einzelne Schauer, trocken und sonniger ist es im Süden und Westen. 18 bis 25 Grad und der Sonntag neben Wolken Sonnenschein. Am sonnigsten Richtung Rhein, Main und Neckar. Und es bleibt dann auch mal trocken. Dann kommt der Michael bestimmt auch trocken an. 17 bis 23 Grad.
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13: Tja, da haben wir die A5 Kassel Richtung Frankfurt. Vorsicht zwischen Alsfeld Ost und Alsfeld West. Da liegen Holzteile auf dem rechten Fahrstreifen. Vorsicht auf der A67 Mönchhof-Dreieck Richtung Darmstadt. Zwischen Mönchhof-Dreieck und Rüsselsheimer-Dreieck liegen Metallrohre auf der Fahrbahn. Die A4 Kirchheimer-Dreieck Richtung Erfurt. Zwischen Kirchheimer-Dreieck und Friedewald 2 Kilometer Stau. A5 Frankfurt Richtung Kassel. Zwischen Frankfurt-Niederrad und Bad Homburger Kreuz streckenweise stockender Verkehr. A7 Würzburg Richtung Fulda. Zwischen Bad Brückenau-Volkers und Fulda-Dreieck 3 Kilometer stockender Verkehr. A7 Fulda Richtung Kassel am Dreieck Kassel Süd in der Verbindung zur A44 Richtung Dortmund 2 Kilometer Stau. A7 Kassel Richtung Fulda zwischen Niederaula und Hünfeldschlitz 2 Kilometer Stau wegen einer Baustelle. Und noch die A661 Egelsbach Richtung Oberursel zwischen Preungesheimer Dreieck und Frankfurt-Heddernheim 3 Kilometer Stau nach einem Unfall im Baustellenbereich.
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13: Einen schönen guten Tag wünsche ich allen. Ja, wenn man diesen Namen hört, dann denkt man, okay, welchen Song soll ich da am meisten mögen? Das ist schwer zu sagen, ne? Wahnsinn. Also, Andrea Berg, jung, verliebt und frei. So viel Schönes hier bei uns in HR4. Genießen wir es einfach.
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0: Also ich kaufe gleich noch ein Brot für morgen. Mag ganz besonders so ein spezielles Dinkelbrot, bei dem der Teig ganz lange liegen bleibt. Ich finde, das schmeckt man. Gibt's nur beim Bäcker meiner Wahl. Allerdings, die Zeiten sind hart geworden für das Bäckerhandwerk. Gestiegene Preise für Energie, Löhne und Zutaten, dazu die Konkurrenz beim Discounter. Viele alte Familienbäckereien geben deshalb auf. Nicht so die Bäckerei Günther in Lauterbach im Vogelsbergkreis, Michael Pörtner.
1: Ich möchte 4 Obstbirnen und einen Mohn.
2: Im Laden der Bäckerei Günther herrscht Hochbetrieb.
1: Mohn, Marzipan, Nuss, Heidelbeer und Zimt.
3: 2 Nussschnecken noch bitte.
2: Die meisten Kundinnen und Kunden kaufen schon immer hier.
3: Weil es gut schmeckt. Die Haferbrötchen und die Baguettebrötchen. Und auch die Backwaren. Alles gut.
1: Ich komme sehr gerne. Ich hole auch immer meinen Brotteig hier für Salzekuchen, den ich selbst mache.
2: Salzekuchen ist die Spezialität des Hauses, erklärt die Chefin Melanie Günther.
4: Genau, Salzekuchen ist was ganz Leckeres. Das wird aus Brotteig gemacht. Man hat unten einen Brotteig gebacken. Dann kommt eine Masse aus frischen, geschälten Kartoffeln. Die schälen wir alle mit der Hand. Und dann kommt Petersilie, frischer Quark, ausgelassener Speck, Salz dazu. Ja, und dann wird das zu einer schönen Öl und zu einer, mit ein bisschen Zwiebeln noch dazu, eine schöne Masse gemacht und die wird da drauf gestrichen, wird schön gebacken im Ofen. Klasse, das lieben die Leute hier.
2: Die alteingesessene Bäckerei in Lauterbach im Vogelsbergkreis feiert einen runden Geburtstag. Das Familienunternehmen ist 130 Jahre alt. In der Backstube sorgt Sohn Moritz für den Nachschub.
5: Ich rolle gerade einen Plunderteig aus und machen gerade fertig. Dann Plunderstückchen. Kirsch und Quark und Obstplunder.
2: Schon sein Urgroßvater hat 1896 die ersten Brotlaibe gebacken. Aber die Zeiten sind schwierig geworden.
5: Das Bäckerhandwerk hat Zukunft. Man darf nur nicht aufgeben, was jetzt die wirtschaftliche Situation betrifft. Muss man einfach dranbleiben.
2: Gestiegene Preise für Energie, Löhne und Zutaten. Dazu die Konkurrenz billiger Aufbackbrötchen beim Discounter. Vater Michael versucht, die Preise stabil zu halten. So kostet das einfache Brötchen hier 45 Cent. Gerade mal 5 Cent mehr als noch vor 7 Jahren.
6: Es gibt ja auch nichts Einfaches, wie ein schönes Brot herzustellen mit einfach nur Mehl, Sauerteig, Salz, Wasser, ohne Zusatzstoffe. Es ist eigentlich überhaupt kein Problem. Also unverständlich, wenn man heute das sieht, was es da so alles zu kaufen gibt.
2: Die treue Kundschaft dankt es Ihnen.
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Bleib noch bei mir. Relax ist wieder zurück. Und ich finde, die Band hat es wirklich prima geschafft, den typischen 80er-Jahres-Sound aus der neuen deutschen Welle mit neuen Elementen aus dem Hier und Heute richtig toll zu verbinden. Das klingt wirklich echt.

0: Es ist jetzt genau 3:30. In der Hessenschau melden sich unsere Reporterinnen und Reporter mit allem, was wichtig ist, aus ihrer Region.
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2: Waren hier die Panzerknacker unterwegs? In Merfelden-Walldorf im Naturschutzgebiet Mönchbruch hat ein Passant gestern 3 Tresore in einem Bachlauf entdeckt. Die Polizei rückt an und will die Tresore rausholen. Die sind aber so schwer, dass die Feuerwehr kommen und die massiven Eisenschränke mit ihrem Fahrzeug aus dem Wasser heben muss. Die Tresore sind wohl schon aufgebrochen gewesen, sagt mir die Polizei auf Nachfrage. Drin finden die Ermittler nur leere Geldkassetten. Weil die Tresore teilweise angerostet sind, geht die Polizei davon aus, dass sie schon länger im Bach lagen. Ob die Tresore gestohlen wurden und zu einer Straftat gehören oder ob hier jemand mal wieder seinen Müll illegal entsorgen wollte, das klären jetzt die Ermittler. Helene Wilke, Merfelden-Walldorf.
3: Er ist wirklich unglaublich süß. Der kleine Eichelherr, den eine Jägerin in Riedstadt-Kromstadt gerade aufzieht.
4: Eine ehemalige Arbeitskollegin hat einen Pferdehof und die hat den Kleinen auf einen Misthaufen gefunden. Und dann hat sie mir vorbeigebracht und jetzt ist er schon 1,5 Wochen bei mir.
3: Aufzieht, das nimmt sie wirklich wörtlich. Sie trägt ihn nämlich in einem Tragetuch und geht mit dem kleinen Vogel zum Beispiel auch in den Supermarkt oder auf die Jagd. Wenn er dann fliegen kann und kräftig genug ist, will die Jägerin den kleinen Vogel auswildern, so wie sie es schon einmal mit einem Eichelherr gemacht hat. Anna Vogel, Riedstadt.
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0: Ja, als ich eben noch aus dem Fenster geguckt habe, da dachte ich, hollala, ja, ist denn noch April? Ich freue mich eigentlich auf ein Eis im Park, ein bisschen grillen im Garten. Aber jetzt kannst du nur noch aufwärts gehen. Ob das in Ihrer Region passiert, ob das zutrifft, sagt uns Wettermann Peter Schwarz.
5: Und dann wird es morgen in Südhessen tatsächlich noch weniger sommerlich. Zwar nicht kühler, die Höchstwerte bleiben mit etwa 16 bis 20 Grad unverändert. Aber es wird noch grauer und es regnet zum Teil auch längere Zeit. Ist aber nur ein Tag, denn schon am Samstag wird es besser. Wieder mehr Sonne und dann bleibt es auch trocken. Und etwas wärmer wird es auch schon. Die 25 Grad Marke rückt näher. Und das ist noch nicht das Ende der Fahnenstange. Im Lauf der nächsten Woche geht's weiter aufwärts und der Sommer startet richtig durch.
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0: Vorsicht auf der A67 Mönchhof-Dreieck Richtung Darmstadt. Zwischen Mönchhof-Dreieck und Rüsselsheimer-Dreieck liegen Metallrohre auf der Fahrbahn. A3 Frankfurt Richtung Köln. Zwischen Kelsterbach und Mönchhof-Dreieck 3 Kilometer stockender Verkehr. A3 Köln Richtung Würzburg. Zwischen Frankfurter Kreuz und Offenbacher Kreuz streckenweise stockender Verkehr. A5 Darmstadt Richtung Kassel zwischen Frankfurter Kreuz und Nordwestkreuz Frankfurt. Auch da streckenweise stockender Verkehr. Weiter geht's mit dem stockenden Verkehr auf der A7 Würzburg Richtung Fulda zwischen Bad Brückenau-Volkers und Fulda. Dreieck da 3 Kilometer. Die A7 Fulda Richtung Kassel am Dreieck Kassel Süd in der Verbindung zur A44 Richtung Dortmund. Dort staut es 2 Kilometer. A7, Kassel Richtung Fulda, zwischen Niederaula und Hünfeldschlitz, 2 Kilometer Stau wegen einer Baustelle. A45, Gießen Richtung Dortmund, zwischen Wetzlar Ost und Wetzlarer Kreuz, 2 Kilometer Stau.
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0: Hallo, einen schönen Nachmittag wünsche ich. Und jetzt kommt der ganz große Elton John. Und da gibt's so viele, viele Hits, so viele tolle Songs, die er geschrieben, gesungen hat, komponiert hat. Und ganz ehrlich, also ich finde gerade diese Urversion von 1970, Elton Johns übrigens erste weltweite Erfolgshit-Ballade, Your Song, einen seiner schönsten Hits. Der ist so ruhig, der ist so entspannt und so zum Zuhören und ein echt herrlich verträumtes Lied. Genießen wir es zusammen. Your Song, hier ist Elton John.
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0: Ganz große aus der Rockmusik, Tina Turner, the best.
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0: Ja, ist das ein Bild? Überall, ja fast überall, blühen gerade die Pfingstrosen. In Südhessen ja schon länger. Ganz im Norden gehen manche jetzt erst auf. Also ich finde die auch wunderschön. Da bleibe ich öfter auch mal stehen, wenn ich das sehe. So diese dicken, weißen, rosa und pinken Blüten. Das ist wirklich herrlich. Vera John aus unserem HFI-Team. Vera, du hast dir jetzt so ein wahres Pfingstblütenmeer angeschaut, ne?
2: Das ist so herrlich im Schloss Riede im Kreis Kassel. Da wohnt Gartenliebhaberin Gudrun Karl und die hat unheimlich viel Erfahrung. Die hat in ihrem Bauerngarten über 40 verschiedene Pfingstrosen gepflanzt, ja. Und manche stehen da schon seit Jahrzehnten. Sie hat mir auch die älteste gezeigt.
3: Sie ist schon etwas Besonderes, denn diese Strauchpäonie ist etwa 100 Jahre alt. Denn die habe ich noch von meinen Großeltern. Und ich bin schon 80.
2: Ja, und sie kümmert sich in diesem Alter noch jeden Tag stundenlang um ihren Garten.
0: Wow, also ist wirklich eine tolle Frau. Wie sorgt sie denn für ihr Blütenmeer?
2: Also bei den Päonien oder Pfingstrosen ist ja immer das Problem, diese riesigen, schweren Blüten, die auch so schön aussehen, aber die können die Stängel eben kaum halten. Und statt die jetzt mühsam hochzubinden, hat Gudrun Karl spezielle Stäbe. Die sind oben zu so einem Halbrund verbunden. Und wenn man zwei davon auf jede Seite stellt, dann wird die Päonie super gehalten.
3: Und das ist großartig. Kriegen sie in jedem Gartencenter. Und das Praktische ist eben, die sind sehr schön haltbar. Und wenn die abgeblüht sind, die kann ich dann an die anderen Stauden tun.
2: Werde ich mir auf jeden Fall auch für meinen Garten besorgen.
0: Die ersten Pfingstrosen sind ja jetzt auch schon verblüht, Vera. Gibt es da noch einen Tipp von Gudrun Karl, wie die im nächsten Jahr wieder so toll blühen wie jetzt?
2: Also du musst wirklich jede einzelne Blüte abschneiden. Ui. Das macht sie und zwar sehr weit oben, also da, wo das erste Blatt unter der Blüte wächst.
3: Und dann lasse ich sie stehen bis zum Herbst und dann verlieren die ja alle ihre Blätter und die räche ich dann im Frühling weg. Die lasse ich liegen, dass der Boden etwas Schutz hat.
2: Düngen tut sie übrigens überhaupt nicht. Und wer aber keinen so guten Gartenboden hat wie sie, kann nach der Blüte etwas Kompost unter die Erde mischen. Aber sehr vorsichtig. Pfingstrosen haben nämlich ziemlich empfindliche Wurzeln.
0: So blühen die Pfingstrosen besonders schön. Vera hat sich von Gudrun Karl vom Schloss Riede im Kreis Kassel beraten lassen. Danke dir, Vera.
2: Gerne.
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0: Tja, Michael ist klatschnass, ich weiß nicht. Bist schon ein bisschen getrocknet.
1: Tropft es noch.
0: Er hat überall seine Sachen ausgelegt, damit die trocknen. Du bist mit dem Roller gekommen, mit dem Motorroller, und da bist du voll reingekommen in den Regen.
1: Ich habe mir das ein bisschen anders vorgestellt. Ich bin losgefahren im Sonnenschein, ne? Zehn Minuten vorm Ziel, vorm HR, war ich mal eben kurz Tiefsee tauchen und kaum hier angekommen, echt wieder Sonnenschein. Weißt du, also, naja, sowas passiert halt mal. Ich trockne jetzt durch und dann hoffe ich nachher auf eine wunderschöne Heimfahrt.
0: Verrückte Welt.
1: Und
0: also,
1: das klappt heute Abend nicht.
0: Du hast 4 Stunden zum Trocknen, das wird noch klappen. Also wir drücken Michael die Daumen. Sie haben ihn ganz nah bei sich gleich. Ich bin Uwe Becker. Ich fahre jetzt auch mit dem Roller nach Hause. Mal gucken, was da wird.
1: Toi, toi, toi.
0: Ja, danke.
2: Sie

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1: 16 Uhr. Bundestagsdebatte über geplantes neues Heizungsgesetz. Hessen lockert Vergaberegeln für öffentliche Aufträge. Bundesjugendspiele dürfen wieder mehr Wettkampfcharakter haben. Das Wetter wechselhaft mit Schauern, maximal 20 Grad. Mein Name ist Christine Schumann. Die Ampelkoalition hatte vorgeschrieben, dass neue Heizungen zu 65% mit erneuerbaren Energien betrieben werden müssen. Union und SPD wollen stattdessen, dass Lieferanten von Öl und Gas nach und nach mehr Bio-Anteil beimischen. Biotreppe heißt das. Heute ist der Gesetzesvorschlag zum ersten Mal Thema im Bundestag gewesen. ARD-Korrespondent Maximilian Ulrich zur Kritik der Opposition.
2: Die AfD will gar keine Vorgaben beim Heizen. Die Grünen kritisieren, dass man die Menschen in Zeiten von explodierenden Öl- und Gaspreisen jetzt ermutigt, weiterhin Öl- und Gasheizungen einzubauen. Und auch im Bundesrat gibt's Kritik. Die Bundesländer finden das Gesetz unter anderem handwerklich mangelhaft und nicht praxistauglich. Zum Glück für Wirtschaftsministerin Katharina Reiche muss der Bundesrat diesem Gesetz aber nicht zustimmen.
1: Investitionen des Landes sollen schneller bei den Menschen ankommen. Im Landtag ist heute eine Reform des hessischen Vergabe- und Tariftreuegesetzes beschlossen worden. HR Wiesbaden-Reporter Erik Hane.
3: In Zukunft sollen Bauleistungen bis 750.000 Euro ohne Ausschreibung vergeben werden können. Dadurch sollen Brücken, Straßen und Schulen schneller saniert werden können. Bisher lag die Grenze bei nur 10.000 Euro. Gleichzeitig müssen Unternehmen bei Aufträgen der öffentlichen Hand nachweisen, dass sie Löhne nach Tarif bezahlen. Das geht schon ab einem Auftragswert von 20.000 Euro. Der Deutsche Gewerkschaftsbund begrüßt, dass so Lohndumping verhindert werde. Die Vereinigung der hessischen Unternehmerverbände kritisiert die Regelung als praxisfern.
1: Die Europäische Zentralbank in Frankfurt erhöht die Zinsen im Euroraum. Zum ersten Mal seit dem Jahr 2023. Der Einlagenzins, der für Banken und Sparer relevant ist, steigt von 2 auf 2,25%. HR-Reporterin Ursula Mayer.
4: Die Zinserhöhung begründet die Zentralbank mit der anziehenden Inflation wegen des Kriegs im Nahen Osten. Die Schätzung der EZB fällt nun düsterer aus. Sie erwartet für das gesamte Jahr eine Inflation von 3%. Da sie mittelfristig mit 2% weniger anstrebt, will sie gegensteuern. Wegen des Iran-Kriegs waren in den letzten Monaten etwa Heizöl und Sprit teurer geworden. Nun sorgen sich die Zentralbanker, die gestiegenen Energiepreise könnten sich auch auf andere Bereiche auswirken.
1: Der britische Verteidigungsminister Healey tritt zurück. Das hat der Labour-Politiker in einem Brief an Premierminister Starmer mitgeteilt. Als Anlass nennt er den Streit über den Verteidigungsetat. Healey schreibt, was die Regierung investieren wolle, bleibe weit hinter dem zurück, was in dieser gefährlichen Zeit erforderlich sei. Die Bundesjugendspiele dürfen wieder als Wettkampf veranstaltet werden. Das hat die Kultusministerkonferenz entschieden. Das letzte Wort dabei haben die jeweiligen Schulen. ARD-Reporterin Eva Eichmann.
5: Vor 3 Jahren wurden die Punktetabellen abgeschafft. Der Sport sollte damit kindgerechter werden. Zentimetergenaue bzw. sekundengenaue Messungen gibt es aktuell nicht mehr. Jetzt ändern die Länder ihren Kurs wieder und stellen den Schulen frei, zurück zum Wettkampf zu gehen. Die Präsidentin der Kultusministerkonferenz, die bayerische Kultusministerin Anna Stolz von den Freien Wählern, sprach von einer positiven Leistungskultur.
1: Das waren die Nachrichten.
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6: Es gibt mal Sonne, dann wieder Schauer oder auch mal ein kleines Gewitter dabei. Temperaturen momentan zwischen 14 und 18 Grad. In der Nacht Tiefstwerte zwischen 13 und 9 Grad. Morgen, da wird es zwar etwas wärmer, 15 bis 20 Grad, aber insgesamt wird es bewölkt sein mit Regen oder Nieselregen. Teilweise bleibt es auch längere Zeit mal trocken. Und dann sind wir schon am Wochenende. Samstag, Sonne, Wolken, einzelne Schauer bis 25 Grad, wird also wieder wärmer. Am Sonntag Sonne und auch mal dickere Wolken. Meistens wird es trocken bleiben bis 23 Grad.
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6: A3 Frankfurt Richtung Köln zwischen Kelsterbach und Mönchhof-Dreieck 3 Kilometer stockender Verkehr. A5 Darmstadt Richtung Kassel zwischen Frankfurter Kreuz und Nordwestkreuz Frankfurt streckenweise stockend. A7 Würzburg Richtung Fulda zwischen Bad Brückenau-Wildflecken und Fulda-Dreieck 7 Kilometer stockender Verkehr. A7 Fulda Richtung Kassel am Dreieck Kassel Süd in der Verbindung zur A44 Richtung Dortmund 2 Kilometer Stau. A7 Kassel Richtung Fulda Zwischen Niederolla und Hünfeld-Schlitz 2 Kilometer Stau wegen einer Baustelle. A45 Gießen Richtung Dortmund zwischen Wetzlar Süd und Wetzlarer Kreuz 3 Kilometer Stau. A643 Wiesbaden Richtung Mainz zwischen Wiesbaden-Dotzheim und Mainz-Mombach 3 Kilometer Stau und dadurch auch 4 Kilometer Stau auf der A66 zwischen Wiesbaden-Mainzer Straße und Schiersteiner Kreuz. A661 Egelsbach Richtung Oberursel zwischen Frankfurt-Heddernheim und Bad Homburger Kreuz 3 Kilometer stockender Verkehr. Und das ist gerade noch gekommen, A66 Wiesbaden Richtung Frankfurt zwischen Wiesbaden-Mainzer Straße und Wiesbaden-Erbenheim 3 Kilometer stockend.
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6: Durch den Nachmittag, in den Abend hinein, aber bis zum Abend dauert es noch ein bisschen. Ne? Erstmal schönen Nachmittag wünsche ich.
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0: Bernhard Fendrich in HR4 und sein aktueller Titel, der Wimpernschlag. 16.16 Uhr haben wir es am Donnerstagnachmittag. Morgen ist Freitag und morgen rocken Bürgermeisterinnen und Bürgermeister den Hessentag in Fulda. Ja, kann man so sagen, denn das ist wirklich was Einzigartiges bei uns in Hessen, die Bürgermeisterband. Das wird das musikalische Highlight werden morgen bei der Eröffnung. Und wie das klingen wird, diese Bürgermeisterband, ja, das konnte sich unser Reporter Daniel Kethner schon mal anhören bei den Proben.
1: Und kommt zum nächsten Tag, denn wird ein schöner Start.
2: Es ist die letzte Probe vor dem großen Auftritt am Freitag. Bei der Eröffnung des Hessentags in Fulda soll alles sitzen.
3: Bass, Keyboard, Gitarre auf die Eins.
2: Bürgermeisterband and Friends. Der Name ist für viele Leute im Kreis Fulda inzwischen ein Begriff. Chef der Truppe ist Neuhofs Bürgermeister Heiko Stolz. Er sagt, die Idee dazu gab es vor 6-7 Jahren auf einem Familientag der Bürgermeister.
4: Wo auffiel, dass erstaunlich viele ein Instrument spielen. Und es hat dann ein paar Jahre gebraucht zur Reife. Und der erste Auftritt war dann letztendlich 2023 zur Eröffnungsfeier des Landesmusikfestes in Fulda im Fürstensaal.
2: Die Band hat etwa 30 Mitglieder. Klar, mit dabei sind Bürgermeister, zum Beispiel aus Petersberg, Hofbieber, Künzell und Eiterfeld. Aber auch der Stadtbaurat von Fulda und Abgeordnete aus dem Landtag. Hinzu kommen 10 Mitglieder aus dem Kreis- und Stadtmusikverband und die Friends etwa 10 Gastmusiker. Für Fliedens Bürgermeister Christopher Gärtner steht fest.
5: Klar, Musik verbindet. Es ist für uns, wir sind alle Einzelkämpfer als Bürgermeister, für uns ist es ganz wichtig, auch mal Disziplin zu haben, wo wir uns nach dem Takt von anderen richten müssen. Und wir müssen uns gemeinsam in ein Großes und Ganzes einfügen. Und diese Erfahrung ist für uns, glaube ich, auch ganz wichtig, weil ansonsten ist man in gewisser Weise ein Alpha-Tier in seiner Gemeinde. Und so sind wir viele untergleichen und das ist ganz wichtig für uns.
2: Die Band hat ein breit gefächertes Repertoire. Das geht los mit der klassischen Blasmusik. Swingnummern wie New York, New York. Bis hin zu Rock und Pop, zum Beispiel I've Got the Music in Me. Ein Ziel der Band, sagt Heiko Stolz.
4: Dass wir Kommunalpolitik, die ja auch so ein bisschen hier und da als verstaubt gilt oder von den Menschen auch als verstaubt wahrgenommen wird, auch zu zeigen, wir sind bei den Menschen, wir sind volksnah, wir versuchen, den Menschen Freude zu bereiten und einfach anfassbar zu bleiben ein Stück weit und eben durch unsere Musik den Menschen einfach einen schönen Tag zu machen.
0: Die Bürgermeisterband, morgen haben sie ihren großen Auftritt bei der Eröffnung vom Hessentag in Fulda.
6: Hey!

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0: Liv Richards um 16:30 und jetzt wieder Aktuelles aus Ihrer Region von unseren Reportern vor Ort.
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2: Hat Personal in einer Gernsheimer Kita Kinder sexuell missbraucht? Bei der Staatsanwaltschaft Darmstadt liegt seit März eine entsprechende Anzeige gegen eine Person vor. Gegen zwei weitere Mitarbeiter oder Mitarbeiterinnen wird ermittelt. Erstattet hat die Anzeige das zuständige Bistum Mainz. Das Personal sei sofort freigestellt worden. Seitdem haben mehrere Eltern die Kinder aus der Einrichtung genommen. Die Fachaufsicht beim Kreis Groß-Gerau nennt den Vorfall schwerwiegend. Der Kreispressesprecher hat angekündigt, dass das Schutzkonzept, um solchen Fällen vorzubeugen, überarbeitet werden soll, etwa durch stärkere Aufsicht in den Kitas. Anna Vogel, Gernsheim.
3: Mit der Trambahn bequem von Weiterstadt nach Darmstadt fahren, diese Idee, die gibt's schon seit Jahrzehnten. Ob die Weiterstädter die Straßenbahnlinie wirklich wollen, das möchte jetzt die Weiterstädter SPD mit einem Bürgerentscheid herausfinden. 100 Millionen Euro würde der Bau der Straßenbahnlinie kosten. Davon muss die Stadt Weiterstadt natürlich auch einen Teil tragen. Und nicht zu vergessen, die große Baustelle. Damit die Bürger sich ein Bild davon machen können, werden die aktuellen Pläne für den Streckenverlauf und die sogenannte Nutzen-Kosten-Untersuchung im Spätsommer vorgestellt. Ob der Bürgerentscheid wirklich kommt, ist noch unklar. Es wäre aber der erste Bürgerentscheid Weiterstadt. Helene Wilke, Weiterstadt.
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0: Sehen wir doch mal das Wetter positiv, ne? Wir müssen nicht schwitzen. Ja, wirklich nicht. Die Natur ergrünt dank der Schauer. Ja, Gießen brauchen wir auch nicht. Und unser Meteorologe Peter Schwarz, er meint auch, dass das, was in Ihrer Region da geboten wird, durchaus auch schön sein kann.
4: Das Schauerwetter in Südhessen hat ja auch seine Reize. Ständig ändert sich die Lichtstimmung in diesem Wechselspiel aus Sonne, Wolken und Schauern. Und das sieht man dann auch schon mal in den Regenbogen. Morgen sind es dann allerdings nur Grautöne. Da ist eher Landregen angesagt bei mageren 16 bis 20 Grad. Aber am Wochenende geht es schon aufwärts. Es ist trocken und auch die Temperaturen steigen schon über die 20-Grad-Marke. Und die nächste Woche legt nach. Da geht es weiter aufwärts und wir erreichen Sommertage mit 25 Grad und mehr.
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0: Und da gibt's einiges. A5 Darmstadt Richtung Kassel zwischen Frankfurter Kreuz und Nordwestkreuz Frankfurt. Streckenweise stockender Verkehr. A6 Heilbronn Richtung Kaiserslautern zwischen Viernheimer Dreieck und Mannheim-Sandhofen. 4 Kilometer stockend. A7 Kassel Richtung Fulda zwischen Niederaula und Hünfeld-Schlitz. 3 Kilometer Stau wegen einer Baustelle auf dem rechten Fahrstreifen. A44 Dortmund Richtung Kassel zwischen Warburg und Zierenberg, 5 Kilometer stockend. A66 Wiesbaden Richtung Frankfurt zwischen Frankfurt-Höchst und Nordwestkreuz Frankfurt, 3 Kilometer stockender Verkehr. A643 Wiesbaden Richtung Mainz zwischen Wiesbaden-Dotzheim und Mainz-Mombach, 3 Kilometer Stau. Und dadurch auch 4 Kilometer Stau auf der A66 zwischen Wiesbaden-Mainzer Straße und Schiersteiner Kreuz. A661, Egelsbach Richtung Oberursel, zwischen Offenbach-Kaiserlei und Frankfurt-Friedberger Landstraße, 3 Kilometer stockend. Und A661, Oberursel Richtung Egelsbach, zwischen Bad Homburger Kreuz und Preungesheimer Dreieck, streckenweise stockender Verkehr.
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0: Der Donnerstagnachmittag, jetzt mit den Flippers.
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Und ein Titel, der erst eigentlich niemanden interessiert hat, 1974 aufgenommen. Und dann dauerte es bis 77, da tauchte der Song dann in einem Film auf. Und gucke, auf einmal war es ein Hit. Es blieb dann aber auch der einzige Hit, ne, von ihr. Naja, besser einer als keiner, ne? Und den hören wir ja auch bis heute noch gern. Schafft ja auch nicht jeder Hit, ne? Manche verschwinden ja einfach so in der Versenkung. Und wenn man die dann nach langer Zeit mal wieder hört, dann freut man sich besonders. Oder auch nicht. Das ist mir gestern Abend erst so gegangen. Da tauchte plötzlich ein Titel auf. Den habe ich ewig nicht gehört, seit der Kindheit. Und dachte so, Mensch, gibt's den auch noch? Warum denn nur? Den habe ich damals schon nicht gemocht. Ne? Der lief aber nicht bei uns. Also da mit unseren Sachen habe ich keine Probleme. Ne? Half hier am Donnerstagnachmittag. Und jetzt geht's nach Tirol mit DJ Ötzi.

0: Na, wer ist denn in dieser Woche auffällig geworden? Das erfahren wir jetzt von Sascha Lapp.
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2: In Wiesbaden schlendert eine Frau gemütlich durch die Innenstadt, als eine Taschendiebin auftaucht. Mit geübten Fingern fischt die 49-Jährige die Geldbörse der Frau aus der Handtasche und macht sich davon. Kommt aber nicht weit, denn direkt neben der Dame schlendert eine weitere. Eine Polizistin, die privat unterwegs ist, für die Gaunerin nicht zu erkennen, bis die Handschellen klicken. Ein 36-Jähriger aus Kassel entspannt in einem Thermalbad in Bad Soden-Allendorf. Als er gegen 21.30 Uhr heim will, muss er feststellen, dass sein Spind aufgebrochen wurde. Das Portemonnaie ist weg. Was die Diebe nicht wissen, in der Geldbörse ist ein Tracker eingearbeitet. Der Bestohlene kann das Portemonnaie orten und das macht er mit der Polizei. Das Signal führt in eine Burgerbraterei nach Eschwege. Und hier sitzen die drei ahnungslosen Diebe, denen der Appetit nach der Festnahme sicher vergangen sein dürfte, kann ja auch wirklich keiner ahnen, dass inzwischen auch Portemonnaies geortet werden können. 19 Uhr in Neu-Isenburg. Ein Mann kommt in einen Handyladen und lässt sich ein teures Gerät zeigen. Mitten im Gespräch reißt er es dem Ladenbesitzer aus der Hand und rennt weg. Allerdings nicht allein. Der Sohn des Ladenbetreibers rennt hinterher und holt den Dieb ein. Es kommt zum Gerangel. Der Dieb kann sich befreien, kommt aber nicht weit. Der Ladenbetreiber ist ebenfalls losgespurtet und überwältigt den 24-Jährigen mit weiteren Passanten, die inzwischen aufmerksam geworden sind. Die Handschellen klicken. Der Handyraub endet für den Gangster anders als geplant.
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2: 17 Uhr. Bundestag hat über geplantes neues Heizungsgesetz debattiert. Europäische Zentralbank hebt Leitzins an. Fußball-WM in USA, Kanada und Mexiko beginnt. Das Wetter wechselhaft mit Schauern, in der Nacht Abkühlung auf 13 bis 9 Grad. Mein Name ist Christine Schumann. Wie viele Vorgaben soll der Staat beim Einbau von Heizungen machen? Darüber streitet die Politik seit mehreren Jahren. Die Ampel hatte Vorgaben für den Einsatz erneuerbarer Energien gemacht, faktisch ein Verbot neuer Gas- und Ölheizungen. Union und SPD wollen das zurücknehmen. Das Gesetz dazu hat Wirtschaftsministerin Reicher heute im Bundestag eingebracht. Es soll Hausbesitzerinnen und Besitzern mehr Freiheiten lassen, mit welchem System sie ihre Gebäude beheizen. Kritiker sagen aber, günstige Verbrennerheizungen hätten hohe Folgekosten. Investitionen des Landes sollen künftig schneller bei den Menschen ankommen. Im Landtag ist heute eine Reform des hessischen Vergabe- und Tariftreuegesetzes beschlossen worden. HR Wiesbaden-Reporter Erik Hane.
3: In Zukunft sollen Bauleistungen bis 750.000 Euro ohne Ausschreibung vergeben werden können. Dadurch sollen Brücken, Straßen und Schulen schneller saniert werden können. Bisher lag die Grenze bei nur 10.000 Euro. Gleichzeitig müssen Unternehmen bei Aufträgen der öffentlichen Hand nachweisen, dass sie Löhne nach Tarif bezahlen. Das geht schon ab einem Auftragswert von 20.000 Euro.
2: Die Europäische Zentralbank in Frankfurt erhöht die Zinsen im Euroraum zum ersten Mal seit dem Jahr 2023. Der Einlagenzins, der für Banken und Sparer relevant ist, steigt von 2 auf 2,25%. HR-Reporterin Ursula Mayer.
4: Die Zinserhöhung begründet die Zentralbank mit der anziehenden Inflation wegen des Kriegs im Nahen Osten. Die Schätzung der EZB fällt nun düsterer aus. Sie erwartet für das gesamte Jahr eine Inflation von 3%. Da sie mittelfristig mit 2% weniger anstrebt, will sie gegensteuern. Wegen des Iran-Kriegs waren in den letzten Monaten etwa Heizöl und Sprit teurer geworden. Nun sorgen sich die Zentralbanker, die gestiegenen Energiepreise könnten sich auch auf andere Bereiche auswirken.
2: Das BioNTech-Werk in Marburg soll geschlossen werden. Es geht um 540 Arbeitsplätze. Heute haben vor dem Werk etwa 150 Menschen gegen die Schließung demonstriert. HR Marburg-Reporterin Lena Lachnit.
5: Von diesem Standort aus wurde die Welt in Corona-Zeiten gerettet. Das hat Marburgs Oberbürgermeister Thomas Spieß heute vor den Demonstrierenden gesagt. Und das soll es bald nicht mehr geben. Aufgerufen zu der Demo hat die Industriegewerkschaft Bergbau, Chemie und Energie. Unterstützt wurde sie vom DGB Mittelhessen. Anlass für die Demo heute, die Betriebsversammlung beim Impfstoffhersteller. Es ist die erste Betriebsversammlung, nachdem die Beschäftigten von ihrem Schicksal erfahren haben.
2: In Mexiko-Stadt startet heute Abend die Fußball-Weltmeisterschaft. Um 21 Uhr ist Anpfiff für das Eröffnungsspiel zwischen Co-Gastgeber Mexiko und Südafrika. Vorher gibt es eine große Eröffnungsshow. ARD-Sportreporterin Desiree Krause.
6: Popstar Shakira wird gemeinsam mit Co-Sänger Burner Boy den offiziellen WM-Song Die Die aufführen. Allerdings bleibt die Situation rund um das Stadion angespannt. Nach tagelangen Protesten drohen auch heute Blockaden und Demos. Die strengen Einreisebestimmungen in den USA haben nun offenbar auch die Fans der Elfenbeinküste getroffen. Nach Angaben der Fanvereinigung hat es keine Einreiseerlaubnis gegeben. Der deutsche Gruppengegner muss wohl ohne seine Anhänger auskommen.
2: Das waren die Nachrichten.
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7: Es gibt mal Sonnenschein, dann wieder Schauer oder auch kleine Gewitter können mal dabei sein. Temperaturen momentan um 17 Grad, plus minus 1, so ungefähr. In der Nacht Tiefstwerte zwischen 13 und 9 Grad und morgen wird es dann einen Ticken wärmer, 15 bis 20 Grad. Aber insgesamt wird es bewölkt sein mit Regen oder Nieselregen. Teilweise bleibt es dann auch mal längere Zeit trocken. Das Wochenende, Samstag, Sonne, Wolken, einzelne Schauer sind dann auch noch dabei. Aber schon deutlich wärmer, bis 25 Grad. Und am Sonntag Sonne und auch mal dichtere Wolken. Meistens wird es trocken bleiben. Temperaturen bis 23 Grad.
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7: Vorsicht auf der A7, Fulda Richtung Kassel, zwischen Melsungen und Cuxhagen eine ungesicherte Unfallstelle auf dem linken Fahrstreifen. Und Vorsicht auf der A661, Oberursel Richtung Egelsbach, zwischen Oberursel und Bad Homburg liegt eine Fliese auf der Fahrbahn. A3, Frankfurt Richtung Köln, zwischen Frankfurter Kreuz und Mönchhof Dreieck, 3 Kilometer Stau wegen eines defekten LKW auf dem rechten Fahrstreifen. A6, Heilbronn Richtung Kaiserslautern, zwischen Viernheimer Dreieck und Mannheim-Sandhofen, 4 Kilometer stockend. A45, Gießen Richtung Dortmund, zwischen Wetzlarer Kreuz und Ehringshausen, 4 Kilometer Stau nach einem Unfall auf dem linken Fahrstreifen. A643, Wiesbaden Richtung Mainz, zwischen Wiesbaden-Dotzheim und Mainz-Mombach, 3 Kilometer Stau und dadurch auch 2 Kilometer Stau auf der A66, zwischen Wiesbaden-Mainzer Straße und Schiersteiner Kreuz. A661, Egelsbach Richtung Oberursel, zwischen Offenbach-Kaiserlei und Frankfurt-Eckenheim, streckenweise stockender Verkehr. A661, Oberursel Richtung Egelsbach, zwischen Bad Homburger Kreuz und Preungesheimer Dreieck, streckenweise stockend.
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7: Fußball-WM. Heute geht's los. Mexiko gegen Südafrika um 21 Uhr. Das Auftaktspiel. Deutschland spielt dann ja am Sonntag zum ersten Mal. Ne? Also für viele beginnt die WM dann eher so richtig am Sonntag. Oder sind die Hessen von Anfang an dabei? Und wenn, dann wo und wie? Das werden wir gleich erfahren. Die WM ist unser Thema in ein paar Minuten.
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0: Mädels, naschen Weng. Und ihr aktueller Titel, Hormat in mir. Und jetzt haben wir es 17.16 Uhr, noch wenige Stunden und dann ist Anstoß zur Fußball-WM mit dem Eröffnungsspiel Südafrika, Mexiko. Umgekehrt eigentlich, genau, ne? Mexiko gegen Südafrika.
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0: Es wird eine Riesen-WM, das ist schon mal sicher, ne? In drei Ländern mit 48 Mannschaften und mit den Spielen, die abends, spätabends oder auch mitten in der Nacht unserer Zeit stattfinden, ne? 3, 4 Uhr, das kommt schon mal vor. Ja, und dazu dann auch noch die Kritik an den Ausrichtern. Und trotzdem stellt sich so langsam WM-Stimmung ein.
2: Ich freue mich aufs Miteinander.
3: Gerade die Vorfreude aufs Public Viewing, die Bratwürstchen, das Bier. Ja, ich bin schon in WM-Stimmung.
0: Ja, Public Viewing, das wird für einige bei uns in Hessen ganz hart. Aber auch für die Freunde der türkischen Nationalmannschaft wird das kein Vergnügen. Die spielt nämlich erst nachts oder ganz, ganz früh morgens. Ugo Özcan vom Frankfurter Restaurant Acha.
4: Ich glaube, das erste Spiel ist jetzt um 6, das zweite um 5, das dritte um 4. Also ganz üble Uhrzeiten. Aber es macht anscheinend zumindest den Türken nichts aus. Wir haben sehr große Nachfrage danach, sodass wir eventuell noch ein paar Bildschirme mehr aufstellen werden, um noch ein paar Tische mehr dazu zu kriegen. Ja.
0: Muss man halt mal früh aufstehen, ne? Ja, das erste Deutschlandspiel ist am Sonntag um 19 Uhr gegen Curaçao, so heißt es. Meine Güte. Ja, und 19 Uhr, das ist ja zeitlich sehr human, muss man ja sagen. Hoffentlich bleibt das so, ne? Dann gibt's überall bei uns Rudelgucken im Süden, in Erbach, im Odenwald, auf dem Wiesenmarktgelände zum Beispiel oder der Zentralstation in Darmstadt. Und ansonsten, was gibt's denn sonst noch so? Unsere HR4-Reporter mit einem kleinen Überblick.
5: Das größte Public Viewing gibt es in Kassel in der Probonio Arena, auch bekannt als Eissporthalle. Bis zu 5000 Fußballfreunde können hier gemeinsam die Spiele der deutschen Nationalmannschaft verfolgen. Fußball als Kinoerlebnis, das gibt's im Filmpalast. Auch hier werden bei freiem Eintritt alle Spiele mit deutscher Beteiligung gezeigt. Michael Pschibilla aus Kassel.
6: Auch in Mittelhessen gibt es jede Menge Public Viewings. So auch direkt am Sonntag zum ersten deutschen Spiel gegen Curaçao. Das wird zum Beispiel in Solms auf dem Oberbieler Festplatz oder auch in Wetzlar auf der Sportanlage des RSV Büblinghausen gezeigt. Henning Middeldorf, Gießen.
7: Um die deutschen Spiele gemeinschaftlich schauen zu können, gibt es im Rhein-Main-Gebiet viele Möglichkeiten. In Hanau zum Beispiel dürfen Vereine und Gastronomen ohne Sonderregelung auch die späten Spiele zeigen. Die Gemeinde Sulzbach im Taunus lädt selbst zum Public Viewing im Bürgerzentrum ein. Und in Heusenstamm läuft Deutschland gegen Curaçao am Sonntag im Biergarten im Schwimmbad. Marcel Ronge, Studio Rhein-Main.
0: Also es kann losgehen mit der WM beim Public Viewing oder auch zu Hause.
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0: Michael Holm und seine Dame aus Spanien, die Lady of Spain. HR4 und seine Meldungen aus Hessen gibt's gleich wieder. Die Hessenschau aus ihrer Region und bis dahin Tom Pace mit Maybe.
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0: 17.30 Uhr haben wir es und jetzt gibt es wieder Aktuelles aus Ihrer Region von unseren Reportern vor Ort.
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2: Waren hier die Panzerknacker unterwegs? In Merfelden-Walldorf im Naturschutzgebiet Mönchbruch hat ein Passant gestern 3 Tresore in einem Bachlauf entdeckt. Die Polizei rückt an und will die Tresore rausholen. Die sind aber so schwer, dass die Feuerwehr kommen und die massiven Eisenschränke mit ihrem Fahrzeug aus dem Wasser heben muss. Die Tresore sind wohl schon aufgebrochen gewesen, sagt mir die Polizei auf Nachfrage. Drin finden die Ermittler nur leere Geldkassetten. Weil die Tresore teilweise angerostet sind, geht die Polizei davon aus, dass sie schon länger im Bach laufen.

0: geht mit dem kleinen Vogel zum Beispiel auch in den Supermarkt oder auf die Jagd. Wenn er dann fliegen kann und kräftig genug ist, will die Jägerin den kleinen Vogel auswildern, so wie sie es schon einmal mit einem Eichelherr gemacht hat. Anna Vogel, Riedstadt.
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2: Als mich vorhin ein Regenschauer erwischte, und zwar mit Schmackes, da war mir klar, das ist noch nicht das, was ich mir vorstelle vom Sommer. Ist ja genau genommen auch noch nicht Sommer, zumindest noch nicht laut Kalender. Trotzdem so ein bisschen mehr schönes Wetter, das könnte auch nicht schaden, ne? Es kann eigentlich nur noch aufwärts gehen. Ob das jetzt in Ihrer Region zutrifft, das erfahren wir von unserem Wettermann Peter Schwarz.
3: Und dann wird es morgen in Südhessen tatsächlich noch weniger sommerlich. Zwar nicht kühler, die Höchstwerte bleiben mit etwa 16 bis 20 Grad unverändert, aber es wird noch grauer und es regnet zum Teil auch längere Zeit. Ist aber nur ein Tag, denn schon am Samstag wird es besser, wieder mehr Sonne und dann bleibt es auch trocken. Und etwas wärmer wird es auch schon, die 25 Grad Marke rückt näher. Und das ist noch nicht das Ende der Fahnenstange. Im Lauf der nächsten Woche geht's weiter aufwärts und der Sommer startet richtig durch.
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2: Vorsicht auf der A6 Heilbronn Richtung Mannheim. Zwischen Viernheimer Kreuz und Viernheimer Dreieck liegt eine Plane auf der Fahrbahn. A3 Frankfurt Richtung Köln. Zwischen Frankfurter Kreuz und Mönchhof Dreieck 3 Kilometer stockender Verkehr wegen eines defekten LKW auf dem rechten Fahrstreifen. A3 Köln Richtung Würzburg zwischen Frankfurter Kreuz und Offenbacher Kreuz 7 Kilometer Stau und stockend nach einem Unfall auf dem rechten Fahrstreifen. A6 Heilbronn Richtung Kaiserslautern zwischen Viernheimer Dreieck und Mannheim-Sandhofen in beiden Richtungen streckenweise stockender Verkehr. A7 Fulda Richtung Kassel. Die A7 ist zwischen Melsungen und Guxhagen wegen Bergungsarbeiten gesperrt, dadurch 3 Kilometer Stau. Da gab es einen Unfall mit mehreren Fahrzeugen. A66 Wiesbaden Richtung Frankfurt zwischen Frankfurt-Höchst und Nordwestkreuz Frankfurt 3 Kilometer stockend. A643 Wiesbaden Richtung Mainz zwischen Schiersteiner Kreuz und Mainz-Mombach 2 Kilometer Stau. Und dadurch auch 2 Kilometer stockender Verkehr auf der A66 zwischen Wiesbaden-Mainzer Straße und Schiersteiner Kreuz. A661 Oberursel Richtung Egelsbach zwischen Bad Homburger Kreuz und Poingesheimer Dreieck streckenweise stockender Verkehr. Und A3 Frankfurt Richtung Würzburg zwischen Aschaffenburg und Goldbach 2 Kilometer Stau nach einem Unfall. Die Meldung ist gerade noch reingekommen.
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2: Also, ja, viel los auf den Straßen heute, ne? Da kommen Sie mal gut dahin, wo Sie hinwollen. Und dann haben Sie einen schönen Nachmittag mit viel Musik. Jetzt zum Beispiel von Bernhard Brink. Der Titel heißt...
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2: Richtig.

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0: Die Gumbay Dance Band war das in Jetzheil für übrigens heute mit Pastoralreferent Rolf Müller aus Frankfurt von der katholischen Kirche.
1: Heute ist ein Tag, der mein Herz als Fußballfan höher schlagen lässt. Heute beginnt die Fußball-Weltmeisterschaft. Ich erinnere mich noch, als junger Mensch war ich früher schon Wochen vorher aufgeregt und habe mich über alle Mannschaften, Spielorte und Spiele bestens informiert. Das ist heute nicht mehr so. Denn ich sehe nicht zum ersten Mal, bei meinem Lieblingssport Fußball geht es immer mehr um Geld und Selbstdarstellung von Prominenten als um das eigentliche Spiel. Dazu gefällt mir nicht so ganz, was in den USA passiert, in dem diese WM hauptsächlich stattfindet. Und so stehe ich als Fan wieder mal vor dem Dilemma. Soll ich dieses Mal erst gar nicht zuschauen, um nicht ein Teil von all dem zu sein? Oder schaue ich wie sonst jedes Spiel, was ich sehen kann, und genieße den Sport? Das hat mich ins Grübeln gebracht. Aber jetzt weiß ich, wie ich es machen will. Ich will ein kritischer Zuschauer sein. Das bedeutet, ich schaue mir die Spiele, die mich interessieren, an. Aber ich bin bereit, damit sofort aufzuhören, wenn ich merke, Minderheiten und Geflüchtete in den USA werden unterdrückt, Kriege und Konflikte kleingeredet, das Maß von Kommerzialisierung, wie zum Beispiel der Preis der Eintrittskarten, überschreitet jedes Maß. Dann will ich kein Teil mehr von dem Spektakel sein und schalte ab. Ich hoffe, dass das nicht passiert und dass es eine friedliche und fröhliche Weltmeisterschaft wird. Im besten Fall kann so ein Turnier zeigen, dass ein friedliches und faires Miteinander der Nationen möglich ist. Vor allem aber freue ich mich ab heute auf gute Fußballspiele, getreu der alten Weisheit von Sepp Herberger: Fußball ist deshalb so spannend, weil niemand weiß, wie es ausgeht. Ich merke an mir, auch der kritische Zuschauer freut sich auf die WM.
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1: 18 Uhr. Freigegebene Menge der Ölreserve in Deutschland aufgebraucht. Wacken will neue Milliardenlücke bei Krankenkassen schließen. Fußball-WM in USA, Kanada und Mexiko beginnt. Das Wetter wechselhaft mit Schauern, in der Nacht Abkühlung auf 13 bis 9 Grad. Mein Name ist Mike Oeske. Um den Anstieg der Energiepreise wegen des Iran-Kriegs abzubremsen, hatte die Bundesregierung einen Teil ihrer Ölreserven freigegeben. Wie das ARD-Hauptstadtstudio aus dem Bundeswirtschaftsministerium erfahren hat, ist diese Menge jetzt fast ganz aufgebraucht. Aus dem ARD-Hauptstadtstudio Maximilian Ulrich.
2: Die Reserve wurde vor rund 3 Monaten im Rahmen einer weltweiten Aktion der Internationalen Energieagentur angezapft. Auf Deutschland entfielen damals etwa 2,6 Millionen Tonnen Rohöl, Diesel und Kerosin. Konkret freigegeben wurden dann allerdings nur 600.000 Tonnen, deutlich weniger also als ursprünglich geplant. Trotz der aufgebrauchten Mengen sieht die Bundesregierung aktuell keine Energieknappheit in Deutschland. Man stehe in engem Austausch mit der Branche und könne bei Bedarf schnell reagieren.
1: Die Einsparungen bei den gesetzlichen Krankenkassen sollen noch größer ausfallen als geplant. Das hat Bundesgesundheitsministerin Wagen angekündigt. Aus Zahlen der Kassen für das erste Quartal ergebe sich ein weiteres Defizit von 3,5 Milliarden Euro. Im Entwurf, den das Kabinett auf den Weg gebracht hat, war nur ein Puffer von 1 Milliarde vorgesehen. Wagen will jetzt nacharbeiten, um die Beiträge stabil zu halten. Wie viele Vorgaben soll der Staat beim Einbau von Heizungen machen? Darüber streitet die Politik seit mehreren Jahren. Die Ampel hatte Vorgaben für den Einsatz erneuerbarer Energien gemacht, faktisch ein Verbot neuer Gas- und Ölheizungen. Union und SPD wollen das zurücknehmen. Das Gesetz dazu hat Wirtschaftsministerin Reiche heute im Bundestag eingebracht. Es soll Hausbesitzerinnen und Besitzern mehr Freiheiten lassen, mit welchem System sie ihr Gebäude beheizen. Kritiker sagen aber, günstige Verbrennerheizungen hätten hohe Folgekosten. In Frankfurt haben CDU, SPD und Grüne ihren Koalitionsvertrag vorgestellt, der die Partei Volt als Kooperationspartnerin vorsieht. In den nächsten Tagen müssen die jeweiligen Parteigremien dem Vertrag noch zustimmen. HR-Reporter Frank Angermund.
3: CDU-Chef Kössler sagte, die 4 Parteien wollen in den nächsten 5 Jahren gemeinsam Verbesserungen für Frankfurt erreichen. Die CDU wird künftig den Bürgermeister stellen und auch die Dezernate Sicherheit und Wirtschaft besetzen. Außerdem übernimmt die Union die Bereiche Finanzen und Verkehr von den Grünen, die künftig neben Umwelt und Soziales auch den Bereich Bauen und Immobilien verantworten. Die SPD behält die Dezernate Planen, Kultur und Bildung.
1: Papst Leo XIV. Fordert sichere Fluchtrouten. Bei seinem Besuch auf den Kanarischen Inseln hat er gesagt, die Menschenwürde erfordere Respekt für Flüchtlinge und Schutz für sie. Ihr Schicksal dürfe uns nicht gleichgültig sein. Immer wieder versuchen Menschen über das Meer nach Europa zu flüchten. Viele sterben dabei. Mexiko gegen Südafrika. Das ist heute Abend das Eröffnungsspiel der Fußball-Weltmeisterschaft in den USA, Kanada und Mexiko. Anstoß ist um 21 Uhr im Aztekenstadion von Mexiko-Stadt. 1,5 Stunden vorher beginnt die Eröffnungsshow. Es ist die bisher größte Fußball-WM der Männer mit 48 Teams statt vorher 32. Die deutsche Mannschaft startet am Sonntag gegen Curaçao ins Turnier. Das waren die Nachrichten.
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4: Es gibt mal Sonne, dann wieder Schauer. Im Norden derzeit am meisten Schauer. Kleines Gewitter kann auch mal mit dabei sein. Und Temperaturen momentan 15 bis 18 Grad. In der Nacht dann Tiefstwerte zwischen 13 und 9 Grad. Und morgen wird es zwar etwas wärmer, 15 bis 20 Grad, aber insgesamt wird es dann doch bewölkt sein mit Regen oder Nieselregen, also ne, so regnerisch. Zum Teil bleibt es auch längere Zeit mal trocken. So ist das auch. Und das Wochenende, das ist dann so. Samstag Sonne, Wolken, einzelne Schauer bis 25 Grad. Das riecht schon wieder nach Sommer. Und Sonntag Sonne und auch mal dichtere Wolken. Meistens bleibt es trocken. Bis 23 Grad.
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4: Vorsicht auf der A6 Heilbronn Richtung Mannheim. Zwischen Viernheimer Kreuz und Viernheimer Dreieck liegt eine Plane auf der Fahrbahn. A3 Frankfurt Richtung Köln. Zwischen Frankfurt Flughafen und Mönchhof Dreieck 3 Kilometer stockender Verkehr. A3 Frankfurt Richtung Würzburg. Zwischen Aschaffenburg und Goldbach 6 Kilometer Stau nach einem Unfall. Die A7 Fulda Richtung Kassel ist zwischen Melsungen und Guxhagen wegen Bergungsarbeiten gesperrt. Dadurch 5 Kilometer Stau, da gab es einen Unfall mit mehreren Fahrzeugen. A643 Wiesbaden Richtung Mainz, zwischen Schiersteiner Kreuz und Mainz-Mombach 2 Kilometer stockend. Dadurch auch 3 Kilometer stockender Verkehr zwischen Wiesbaden-Mainzer Straße und Schiersteiner Kreuz. Und A661 Oberursel Richtung Egelsbach, zwischen Bad Homburger Kreuz und Frankfurt-Eckenheim 3 Kilometer stockender Verkehr.
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4: Was gibt's Neues vom Pelikan? Ja, wir haben ja gestern schon von ihm gehört, ne? Vom Pelikan, der da in Nordhessen in freier Wildbahn aufgetaucht ist. Wo kommt der her? Wo will er hin? Wo er hin will, das wissen wir nicht. Aber wo er herkommt, also da gibt es Ideen. Hören wir gleich in ein paar Minuten.
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0: Nancy Sinatra in HR4. Kaum ist Sommer oder sowas ähnliches wie Sommer. Ja, da kommt dann auch schon um die Ecke das Sommerlochtier. Wird ja gerne so genannt, ne? Die beißende Schildkröte im See oder die entlaufende Kuh im Wald. Irgendwas taucht ja immer auf. Wir haben zwar momentan kein Sommerloch, aber ein Tier gibt's trotzdem. Es ist, haben Sie sicherlich schon gehört, ein Pelikan. Der wurde mehrmals im Schwalm-Eder-Kreis gesichtet, konnte aber noch nicht eingefangen werden. Und ja, ein Pelikan in hiesigen Gefilden, das ist schon sehr, sehr ungewöhnlich. Wo der jetzt herkommt, das weiß keiner. Petra Ziegert, Postlab von der Tiernothilfe Schwalmstadt, hatte aber einen Verdacht.
1: Das wäre jetzt die Vermutung, dass jemand eventuell Eier eingeführt hat, die ausgebrütet und jetzt sind die Jungs Flücke oder die Mädchen und fliegen weg. Also wir haben sämtliche Tierparks angerufen. Die Kollegin hat auch gestern mit Mannheim telefoniert, mit dem Vogelpark, und wir kriegen eigentlich überall die Auskunft, dass in Zoos ganz selten Pelikane sind. Und wenn im Zoo oder in einem Wildpark einer lebt, dann kriegt er die Flügel gestutzt, damit er nicht wegfliegt.
0: Ja, also aus dem Zoo stammt der Pelikan nicht. Petra Ziegert-Postlepp sucht übrigens auch nach dem Tier, hat auch schon zahlreiche Hinweise erhalten. Einige Leute haben da aber wohl irgendwie was falsch verstanden und glauben, es handelt sich beim Pelikan um ihren Füller oder so.
1: Wenn ich die Hinweise alle glaube, haben wir in Deutschland 20 Stück. Also ich denke mal jetzt, viele Leute sehen Pelikane, was keine sind. Also der letzte wirkliche Hinweis war 10.30 Uhr gestern Fritzler Kappel an den Fischteichen.
0: Tja, also wenn Sie wirklich einen Pelikan in freier Wildbahn sehen, dann einfach die Polizei informieren oder den örtlichen Tierschutz, damit das Tier dann am besten eingefangen werden kann. Jetzt in der Sommerzeit, da findet es was zu fressen. Später im Winter, da wird's dann aber problematisch, ne? Und bis dahin ist aber der Pelikan hoffentlich gefunden worden. Wir beobachten das Geschehen weiter. Schwer.

0: Es kann Schauer geben oder auch mal so ein kleines Gewitter dabei, das ist auch möglich. Schauer, vor allem so in der Nordhälfte des Landes. Im Süden ja auch, aber nicht viel. Temperaturen momentan in Kassel 16, Fulda 15, Gießen 17, Frankfurt 18 Grad. In der Nacht dann ja Regen, Tiefstwerte zwischen 13 und 9 Grad. Und morgen wird es ein bisschen wärmer, 15 bis 20 Grad, ein bisschen, ne? Aber ansonsten muss man sagen, es wird tendenziell eher regnerisch sein, also bewölkt, immer mal wieder Regen oder Nieselregen. Teilweise kann es auch mal längere Zeit trocken bleiben, wenn man ein bisschen Glück hat.
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0: Vorsicht auf der A3 Frankfurt Richtung Köln. Zwischen Bad Camberg und Limburg Süd liegt ein Eimer auf der Fahrbahn. Und Vorsicht auf der A66 Fulda Richtung Frankfurt. In Höhe Gelnhausen Ost steht ein defektes Fahrzeug auf dem Verzögerungsstreifen. A7 Fulda Richtung Kassel. Zwischen Melsungen und Guxhagen 5 Kilometer Stau wegen Bergungsarbeiten. Es ist nur der linke Fahrstreifen frei. Und A643 Mainz-Wiesbaden zwischen Mainz-Mombach und Schiersteiner Kreuz in beiden Richtungen 2 Kilometer stockender Verkehr.
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0: Und mit Patrick Lindner und dem durchaus legitimen Wunsch, bring mir die Sonne wieder zurück. Und wenn ich ergänzen darf, auch gerne sommerliche Temperaturen. Kann jederzeit hier abgegeben werden.
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1: Tim Peters in HR4. Fulda ist bereit. Es kann losgehen. Die letzten Feinarbeiten, die finden noch statt. Aber dann steht alles, damit morgen planmäßig der Hessentag eröffnet werden kann. Und die Menschen in Fulda, die freuen sich auch schon drauf.
2: Für Fulda ist es eine Chance, sich noch weiter und größer zu präsentieren. Und ich selber wohne in der Innenstadt. Wir freuen uns riesig drauf, weil Fulda einfach eine tolle Stadt ist, wir uns hier sehr wohlfühlen. Und in dem Zusammenhang wir halt auch zeigen können hier in Fulda, was wir so drauf haben.
3: Es ist natürlich schön, dass in Fulda mal wieder was los ist. Ich würde auf jeden Fall hingehen, mal anschauen, was es so Schönes gibt. Hat ja so eine Art Festivalcharakter ein bisschen.
4: Es wurde extra hier die Straße noch neu gemacht. Also jetzt freue ich mich auch schon auf den Hessentag, freue mich auf die ganzen Aktionen und alles, was angeboten wird.
5: Also ich würde auf keinen Fall auf den Hessentag gehen, wenn er nicht in meiner eigenen Stadt wäre. Ne? Also das muss man schon realistisch so sagen. Ich denke, dass es der ganzen Umgebung gut tut.
6: Man muss ein paar Mal hingehen, um alles zu sehen, nehme ich mal an. Lass mich überraschen.
7: Wir wohnen am Stadtrand und wir können das dann schön genießen und wenn es uns zu viel wird, immer wieder nach Hause.
1: Ja, das ist natürlich sehr praktisch dann. Ne? Ab morgen wird 10 Tage lang gefeiert. Auf dem Hessentag in Fulda.

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3: 19 Uhr. Wärmeöffnungsfeier in Mexiko-Stadt startet gleich. Freigegebene Menge der Ölreserve in Deutschland aufgebraucht. Kritik an Plänen der Landesregierung für Sprachkitas. Das Wetter in der Nacht oft Regen oder Niesel, Abkühlung auf 13 bis 9 Grad. Mein Name ist Mike Oeske. In Mexiko-Stadt startet heute Abend die Fußball-Weltmeisterschaft. Co-Gastgeber Mexiko trifft im Eröffnungsspiel auf Südafrika. Es ist das erste von 104 Spielen. Mit 48 Mannschaften ist es die größte Fußball-WM der Geschichte. In rund einer halben Stunde soll die Eröffnungsfeier losgehen. ARD-Sportreporterin Desiree Krause.
4: Popstar Shakira wird gemeinsam mit Co-Sänger Burna Boy den offiziellen WM-Song Dai Dai aufführen. Ab 21 Uhr beginnt dann das Eröffnungsspiel. Die US-Einreisebestimmungen bleiben weiter großes Thema. Nun haben die Fans des deutschen Gruppengegners Elfenbeinküste nach Angaben der Fanvereinigung keine Einreiseerlaubnis erhalten und werden ihre Mannschaft nicht unterstützen können.
3: Damit die Energiepreise nicht weiter steigen, hatte Deutschland einen Teil seiner Ölreserven freigegeben. Denn seit dem Irankrieg steht weniger Öl auf dem Weltmarkt zur Verfügung. Dieser Teil der Reserve ist jetzt fast aufgebraucht. Das hat das Wirtschaftsministerium dem ARD-Hauptstadtstudio mitgeteilt. Trotzdem sieht die Bundesregierung keine Energieknappheit in Deutschland. Im Notfall könne man schnell reagieren. Die Grünen im Hessischen Landtag werfen der Landesregierung einen Kahlschlag bei der frühkindlichen Bildung vor. Hintergrund: CDU und SPD planen, das Programm der sogenannten Sprachkitas zum Jahresende auslaufen zu lassen. Damit würden etwa 500 Sprachförderkräfte wegfallen. HR Wiesbaden-Reporter Sebastian Jakob.
5: In einer emotionalen Debatte zeigten sie sich enttäuscht, dass ausgerechnet das SPD-geführte Sozialministerium die sogenannten Sprachkitas beendet. Sie waren ursprünglich eine Idee der Sozialdemokraten, um Kinder sehr früh sprachlich zu fördern. Schwarz-Rot entgegnet, dass das Programm turnusgemäß auslaufe und man die Erkenntnisse in den Alltag aller Kitas einbauen wolle, auch durch ein Kompetenzzentrum, das Personal gezielt schule. Die Koalition argumentiert, 9 von 10 Kitas hätten gar nicht von dem Förderprogramm profitiert.
3: In den Niederlanden ist ein Auto in eine Gruppe von Schülern gefahren, die auf Fahrrädern auf dem Radweg unterwegs waren. 2 Kinder und ein Erwachsener kamen ums Leben, 4 weitere Kinder wurden schwer verletzt. Nach Angaben der Behörden war der Wagen bei Vogelwarde nahe der Küste in Schleudern geraten und in einer Kurve geradeaus gefahren. Warum, ist unklar. Die Gruppe war auf dem Weg in eine Schulfreizeit. In Frankfurt haben CDU, SPD und Grüne ihren Koalitionsvertrag vorgestellt, der die Partei Volt als Kooperationspartnerin vorsieht. In den nächsten Tagen müssen die jeweiligen Parteigremien dem Vertrag noch zustimmen. HR-Reporter Frank Angermund.
6: CDU-Chef Kössler sagte, die 4 Parteien wollen in den nächsten 5 Jahren gemeinsam Verbesserungen für Frankfurt erreichen. Die CDU wird künftig den Bürgermeister stellen und auch die Dezernate Sicherheit und Wirtschaft besetzen. Außerdem übernimmt die Union die Bereiche Finanzen und Verkehr von den Grünen, die künftig neben Umwelt und Soziales auch den Bereich Bauen und Immobilien verantworten. Die SPD behält die Dezernate Planen, Kultur und Bildung.
3: Das waren die Nachrichten.
2: Unser Wetter in Hessen.
7: Die Sonne ist so gut wie weg. Momentan viele Wolken, einzelne Schauer sind dabei. Am Abend und in der Nacht wird es noch mehr davon geben. Temperaturen momentan um 15 Grad. In der Nacht dann Tiefstwerte zwischen 13 und 9 Grad. Und morgen wird es ein bisschen wärmer als heute. 15 bis 20 Grad. Aber insgesamt wird es bewölkt sein mit immer mal wieder Regen oder Nieselregen. Teilweise kann es aber auch längere Zeit mal trocken bleiben. Das Wochenende, Samstag, Sonne, Wolken, einzelne Schauer sind unterwegs, bis 25 Grad. Am Sonntag Sonne, auch mal dichtere Wolken, aber es bleibt im Großen und Ganzen trocken, bis 23 Grad.
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7: Vorsicht auf der A7 Kassel Richtung Hannover. Zwischen Kreuz Kassel Mitte und Kassel Nord liegt eine Warnbarke auf der Fahrbahn im Baustellenbereich. A7 Fulda Richtung Kassel zwischen Malsfeld und Guxhagen. 7 Kilometer Stau wegen Bergungsarbeiten. Ein Unfall mit mehreren Fahrzeugen hat es da gegeben. Es ist nur der linke Fahrstreifen frei. Und A661 Egelsbach Richtung Oberursel. Zwischen Offenbach-Taunusring und Frankfurt-Ost 2 Kilometer Stau nach einem Unfall auf dem rechten Fahrstreifen.
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7: Und ich wünsche Ihnen einen schönen Abend.

Sif war das, Sif Malmquist. Die WM geht los. Mexiko gegen Südafrika. Mexiko gewinnt wahrscheinlich, ne? So sagt man. Hätte ich jetzt auch drauf getippt. Ne? Ja, ich überlege die ganze Zeit, reicht mir diese Erkenntnis oder gucke ich das Spiel? Ich weiß das noch nicht. Also das Spiel beginnt um 21 Uhr und davor gibt es die Eröffnungsfeier. Die beginnt gleich, ne? Um 19:30. Ja, also da kann man ja mal reingucken. Ne? Soll 90 Minuten andauern. Und dann das Spiel. Es ist ja, falls Sie jetzt keine Zeit haben oder keine Lust, es ist nicht die einzige Eröffnungsfeier. Das ist jetzt die mexikanische. Und dann gibt es noch zwei weitere. Ne? Also hier die Co-Gastgeber Kanada und USA, die wollen auch mal feiern. Deutschland spielt ja am Sonntagabend gegen Curaçao um 19 Uhr. Geht das Spiel los. Also der Termin steht, gucke ich auch, definitiv. Gerade war übrigens Pressekonferenz bei der deutschen Mannschaft. Also kurz gesagt, die Vorfreude ist groß bei den Spielern. Und jetzt wollen sie sich das Spiel angucken, das Auftaktspiel. Da wollen wir auch nicht weiter stören.

0: Noch eine Herzschmerznummer gibt's gleich. Aber erstmal gucken wir auf die Straßen.
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0: Um 19.30 Uhr Vorsicht auf der A5 Frankfurt-Kassel. Zwischen Bad Homburger Kreuz und Friedberg befinden sich Personen auf der Fahrbahn. Bitte aufpassen. A3 Frankfurt Richtung Würzburg zwischen Ruhrbrunn und Markt Heidenfeld. 5 Kilometer Stau wegen einer Baustelle. Es ist nur der rechte Fahrstreifen frei. Und A7 Fulda Richtung Kassel zwischen Melsungen und Guxhagen. 7 Kilometer Stau wegen Bergungsarbeiten. Es ist nur der linke Fahrstreifen frei. Da gab es einen Unfall mit mehreren Fahrzeugen.
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0: Was ist es denn jetzt für eine Herzschmerznummer, ne? Charlie von Santa Barbara.
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3: 20 Uhr mit Mike Oeske. In Mexiko-Stadt hat gerade die Eröffnungsfeier für die Fußball-Weltmeisterschaft begonnen. Mit 48 Mannschaften ist es die größte Fußball-WM der Geschichte. ARD-Sportreporterin Desiree Krause.
4: Stundenlang standen Fans vor dem Aztekenstadion an, das eine Stunde früher als geplant geöffnet wurde. Das Eröffnungsspiel zwischen Mexiko und Südafrika wird um 21 Uhr angepfiffen. Die deutsche Mannschaft hatte heute eine Regenerationseinheit. Am Sonntag starten die deutschen Fußballer dann selbst in die WM und das als 10. der heute veröffentlichten FIFA-Weltrangliste. Gegner Curaçao ist 82.
3: Die Bundeswehr beteiligt sich ein weiteres Jahr am internationalen Militäreinsatz in Bosnien und Herzegowina. Der Bundestag hat das Mandat für die EU-Mission verlängert. Bis zu 50 deutsche Soldaten sind dort im Einsatz und überwachen, dass das Friedensabkommen von Dayton eingehalten wird. Damit wurde im Jahr 1995 der Bosnienkrieg beendet. Die Einsparungen bei den gesetzlichen Krankenkassen sollen noch größer ausfallen als geplant. Das hat Bundesgesundheitsministerin Waken angekündigt. Aus Zahlen der Kassen für das erste Quartal ergebe sich ein weiteres Defizit von 3,5 Milliarden Euro. Im Entwurf, den das Kabinett auf den Weg gebracht hat, war nur ein Puffer von 1 Milliarde eingeplant. Waken will jetzt nacharbeiten, um die Beiträge stabil zu halten. Die Grünen im Hessischen Landtag werfen der Landesregierung einen Kahlschlag bei der frühkindlichen Bildung vor. Hintergrund: CDU und SPD planen, das Programm der sogenannten Sprachkitas zum Jahresende auslaufen zu lassen. HR Wiesbaden-Reporter Sebastian Jakob.
5: In einer emotionalen Debatte zeigten sie sich enttäuscht, dass ausgerechnet das SPD-geführte Sozialministerium die sogenannten Sprachkitas beendet. Sie waren ursprünglich eine Idee der Sozialdemokraten, um Kinder sehr früh sprachlich zu fördern. Schwarz-Rot entgegnet, dass das Programm turnusgemäß auslaufe und man die Erkenntnisse in den Alltag aller Kitas einbauen wolle, auch durch ein Kompetenzzentrum, das Personal gezielt schule.
3: Hessen begrüßt die Entscheidung der Kultusministerkonferenz zu leistungsorientierten Bundesjugendspielen. Danach können die Spiele auch an Grundschulen wieder als Wettkampf stattfinden, wenn die Schulen es wollen. 3 Jahre lang gab es keine Wettbewerbe mit Punktesystem, was Kritik ausgelöst hatte. Der hessische Kultusminister Schwarz sagte, das Leistungsprinzip habe eine grundlegende Bedeutung für das Funktionieren unserer Gesellschaft. Das waren die Nachrichten. Das Wetter: in der Nacht 13 bis 9 Grad, zeitweise Regen oder Nieselregen. Morgen halten sich viele Wolken und es kann leicht regnen bei 15 bis 21 Grad. Die weiteren Aussichten: am Samstag im Norden und Osten noch einzelne Schauer und windig, sonst oft sonnig bis 24 Grad. Am Sonntag mal sonnig, mal dicht bewölkt und meist trocken, maximal 22 Grad. Die Zeit 20.03 Uhr.
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3: A3 Frankfurt Richtung Würzburg, zwischen Rohrbrunn und Markt Heidenfeld, 3 Kilometer Stau wegen einer Baustelle, es ist nur der rechte Fahrstreifen frei. Und A5 Frankfurt Richtung Kassel, zwischen dem Nordwestkreuz Frankfurt und dem Bad Homburger Kreuz, sind wegen einer Baustelle die 2 linken Fahrstreifen bis Freitagmorgen 6 Uhr gesperrt, dadurch 3 Kilometer stockender Verkehr.
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1: 21 Uhr mit Mike Oeske. In Mexiko-Stadt ist die Fußball-Weltmeisterschaft gerade mit einer großen Feier eröffnet worden, unter anderem mit Popstar Shakira. Insgesamt sind 48 Mannschaften bei der WM dabei, so viele wie noch nie. ARD-Sportreporterin Desiree Krause.
2: Stundenlang standen Fans vor dem Aztekenstadion an, das eine Stunde früher als geplant geöffnet wurde. Die deutsche Mannschaft hatte heute eine Regenerationseinheit inklusive eines Ständchens für Kai Havertz, der seinen 27. Geburtstag feiert. Am Sonntag starten die deutschen Fußballer dann selbst in die WM und das als 10. der heute veröffentlichten FIFA-Weltrangliste. Gegner Curaçao ist 82.
1: US-Präsident Trump hat große Fortschritte bei den Verhandlungen mit dem Iran angekündigt. Auf seiner Online-Plattform schreibt er, nach Gesprächen mit der iranischen Führung zeichne sich eine Lösung ab. In Kürze werde bekannt gegeben, wann und wo ein Abkommen unterschrieben werde. Die für heute Nacht geplanten Angriffe der USA sagte Trump ab. Noch wenige Stunden vorher hatte er damit gedroht, die iranische Insel Khark im Persischen Golf einzunehmen. Aus dem Iran gibt es noch keine Bestätigung. Damit die Energiepreise nicht weiter steigen, hatte Deutschland einen Teil seiner Ölreserven freigegeben. Denn seit dem Iran-Krieg gibt es weniger Öl auf dem Weltmarkt. Dieser Teil der Reserven ist jetzt nach ARD-Informationen fast aufgebraucht. Die Bundesregierung sehe aber trotzdem keine Energieknappheit in Deutschland. Im Notfall könne man schnell reagieren. Der Ebola-Ausbruch in Uganda ist nach Angaben der Gesundheitsbehörde der Afrikanischen Union unter Kontrolle. Der Leiter sagte, dies sei vor allem gelungen, weil man alle Kontakte von Infizierten konsequent verfolgt habe. In Uganda sind 2 Menschen an Ebola gestorben. Das Zentrum der Epidemie liegt aber im Nachbarstaat der Demokratischen Republik Kongo. Die Grünen im Hessischen Landtag werfen der Landesregierung einen Kahlschlag bei der frühkindlichen Bildung vor. Hintergrund: CDU und SPD planen, das Programm der sogenannten Sprachkitas zum Jahresende auslaufen zu lassen. HR Wiesbaden-Reporter Sebastian Jakob.
3: In einer emotionalen Debatte zeigten sie sich enttäuscht, dass ausgerechnet das SPD-geführte Sozialministerium die sogenannten Sprachkitas beendet. Sie waren ursprünglich eine Idee der Sozialdemokraten, um Kinder sehr früh sprachlich zu fördern. Schwarz-Rot entgegnet, dass das Programm turnusgemäß auslaufe und man die Erkenntnisse in den Alltag aller Kitas einbauen wolle, auch durch ein Kompetenzzentrum, das Personal gezielt schule.
1: Das waren die Nachrichten. Das Wetter: in der Nacht 13 bis 9 Grad, zeitweise Regen oder Nieselregen. Morgen halten sich viele Wolken und es kann leicht regnen bei 15 bis 21 Grad. Die weiteren Aussichten: am Samstag im Norden und Osten noch einzelne Schauer und windig, sonst oft sonnig bis 24 Grad. Am Sonntag mal sonnig, mal dicht bewölkt und meist trocken, maximal 22 Grad. Die Zeit 21.03 Uhr.
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1: A3 Frankfurt Richtung Würzburg, zwischen Rohrbrunn und Markt Heidenfeld 2 Kilometer Stau wegen einer Baustelle. Es ist nur der rechte Fahrstreifen frei.
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1: 22 Uhr mit Mike Oeske. Erst Drohungen, dann eine Kehrtwende. US-Präsident Trump hat die für heute Abend angekündigten Angriffe auf den Iran wieder abgesagt, wegen angeblicher Fortschritte bei den Verhandlungen. Aus Washington Samuel Jakisch.
2: Gespräche mit der Islamischen Republik seien, so Trump wörtlich, sowohl in ihrer Grundausrichtung als auch im Detail von allen beteiligten Parteien gebilligt worden. Details nannte Trump nicht. Seit Beginn des Krieges zwischen den USA und Iran vor 3 Monaten hatte Donald Trump bereits mehrfach angekündigt, dass eine Einigung mit der iranischen Führung oder erneute Angriffe durch die US-Streitkräfte kurz bevorstehen würden.
1: Eine Bestätigung aus dem Iran für ein mögliches Abkommen mit den USA gibt es bisher nicht. Mit einer bunten Show vor rund 80.000 Zuschauern ist im Aztekenstadion in Mexiko-Stadt die Fußball-Weltmeisterschaft gestartet, unter anderem mit der kolumbianischen Sängerin Shakira. Seit einer Stunde läuft das Eröffnungsspiel Mexiko gegen Südafrika. Die deutsche Mannschaft startet am Sonntag gegen Curaçao ins Turnier. Der Bundestag hat am Abend 2 Bundeswehrmandate verlängert, konkret die Auslandseinsätze in Bosnien und Herzegowina sowie im Kosovo. Aus Berlin Bianca Schwarz.
3: In Bosnien und Herzegowina werden sich bis zu 50 deutsche Soldatinnen und Soldaten für ein weiteres Jahr an der EU-Mission EUFOR Althea beteiligen. Dort gibt es auch mehr als 30 Jahre nach Kriegsende noch erhebliche Spannungen zwischen Serben, Kroaten und bosnischen Muslimen. Im Kosovo ist die Bundeswehr seit 27 Jahren an der NATO-Mission KFOR beteiligt. Bis zu 400 deutsche Soldaten sollen die Stabilität des Kosovo sichern, wo es immer wieder zu Spannungen kommt zwischen Albanern und Serben.
1: Hessen begrüßt die Entscheidung der Kultusministerkonferenz zu leistungsorientierten Bundesjugendspielen. Danach können die Spiele auch an Grundschulen wieder als Wettkampf stattfinden, wenn die Schulen es wollen. 3 Jahre lang gab es keine Wettbewerbe mit Punktsystem, was Kritik ausgelöst hatte. Der hessische Kultusminister Schwarz sagte, das Leistungsprinzip habe eine grundlegende Bedeutung für das Funktionieren unserer Gesellschaft. In Bonn hat der Stadtrat auf die Sperrung der Nordbrücke reagiert, die wichtigste Ost-West-Verbindung in der Region. So wird der öffentliche Personennahverkehr in Bonn von Montag an bis Ende Juni kostenlos. Außerdem sollen mehrere Strecken für Autos mehrspurig werden. Für Radfahrer soll es alternative Routen geben. Das waren die Nachrichten. Das Wetter: in der Nacht 13 Grad an Rhein und Main bis 9 Grad rund um Willingen, zeitweise Regen oder Nieselregen. Morgen halten sich viele Wolken und es kann leicht regnen bei 15 bis 21 Grad. Die weiteren Aussichten: am Samstag im Norden und Osten noch einzelne Schauer und windig, sonst oft sonnig bis 24 Grad. Am Sonntag mal sonnig, mal dicht bewölkt und meist trocken, maximal 22 Grad. Die Zeit 22.03 Uhr.
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1: Vorsicht bitte auf der A3 Frankfurt Richtung Köln. Zwischen Mönchhof-Dreieck und Raunheim sind Hunde auf der Fahrbahn unterwegs. Vorsicht auch auf der A7 Hannover Richtung Kassel. Zwischen Hannenmünden-Lutterberg und Kassel-Nord. Dort sind Menschen auf der Fahrbahn. A3 Frankfurt Richtung Köln. Zwischen Mönchhof-Dreieck und Raunheim 2 Kilometer Stau nach einem Unfall auf dem rechten Fahrstreifen. Und A3 Frankfurt Richtung Würzburg, zwischen Rohrbrunn und Markt Heidenfeld, 2 Kilometer Stau wegen einer Baustelle. Es ist nur der rechte Fahrstreifen frei.
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1: 23 Uhr mit Mike Oeske. Erst Drohungen, dann eine Kehrtwende. US-Präsident Trump hat die für heute Abend angekündigten Angriffe auf den Iran wieder abgesagt, wegen angeblicher Fortschritte bei den Verhandlungen. Aus Washington Samuel Jakisch.
2: Gespräche mit der Islamischen Republik seien, so Trump wörtlich, sowohl in ihrer Grundausrichtung als auch im Detail von allen beteiligten Parteien gebilligt worden. Details nannte Trump nicht. Seit Beginn des Krieges zwischen den USA und Iran vor 3 Monaten hatte Donald Trump bereits mehrfach angekündigt, dass eine Einigung mit der iranischen Führung oder erneute Angriffe durch die US-Streitkräfte kurz bevorstehen würden.
1: Eine Bestätigung aus dem Iran für ein mögliches Abkommen mit den USA gibt es bisher nicht. Die Bundeswehr beteiligt sich ein weiteres Jahr an 2 internationalen Einsätzen auf dem Balkan. Der Bundestag verlängerte am Abend die Mandate für die EU-Mission EUFOR Althea in Bosnien und Herzegowina. Verlängert wurde auch die NATO-Mission KFOR im Kosovo. Hintergrund ist, dass es immer wieder Spannungen zwischen verschiedenen Volksgruppen gibt. In den Niederlanden ist ein Auto in eine Gruppe von fahrradfahrenden Schülern gefahren. 3 Kinder und ein Erwachsener kamen ums Leben. Außerdem gab es Verletzte. Nach Angaben der Behörden war der Wagen bei Vogelwaarde im Westen der Niederlande ins Schleudern geraten und in die Gruppe gefahren. Warum ist noch unklar. Ein 19-Jähriger wurde festgenommen. In Lahntal-Göttingen in Mittelhessen ist heute eine Bombe aus dem Zweiten Weltkrieg gefunden und auch schon entschärft worden. Laut Polizei wog die Bombe 250 Kilogramm und war bei Baggerarbeiten nahe einer Bundesstraße entdeckt worden. Zur Sicherheit gab es Straßen- und Bahnsperrungen, Evakuierungen waren aber nicht nötig. Die Fußball-Weltmeisterschaft ist offiziell eröffnet. Sie startete im Aztekenstadion in Mexiko-Stadt mit einer bunten Show vor rund 80.000 Zuschauern. ARD-Sportreporter Rüdiger Jakob.
3: Traditionelle Kleidung, moderne Poprhythmen und viel Gold prägten die Zeremonie vor dem Eröffnungsspiel. Auf dem zentralen Platz in Mexiko-Stadt drängten tausende Fans zum offiziellen Public Viewing. Es soll zu chaotischen Szenen gekommen sein. Die Spieler der deutschen Fußballnationalmannschaft haben unterdessen heute einen halben freien Tag genossen. Am Freitag und Samstag soll die Spannung wieder hochgefahren werden für den Auftakt am Sonntag gegen Curaçao.
1: Das WM-Eröffnungsspiel bestreiten noch Mexiko und Südafrika. Mexiko führt mit 2:0 kurz vor Schluss. Das waren die Nachrichten. Das Wetter in der Nacht 13 bis 9 Grad, zeitweise Regen oder Nieselregen. Morgen halten sich viele Wolken und es kann leicht regnen bei 15 bis 21 Grad. Die weiteren Aussichten: am Samstag im Norden und Osten noch einzelne Schauer und windig, sonst oft sonnig bis 24 Grad. Am Sonntag mal sonnig, mal dicht bewölkt und meist trocken, maximal 22 Grad. Die Zeit, es ist 23.03 Uhr.
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1: Achtung bitte auf der A661 Bad Homburg Richtung Egelsbach. Zwischen Offenbach-Kaiserlei und Offenbach-Taunusring ist ein Kind auf der Fahrbahn. Ich wiederhole, Vorsicht bitte auf der A661 Bad Homburg Richtung Egelsbach. Zwischen Offenbach-Kaiserlei und Offenbach-Taunusring ist ein Kind auf der Fahrbahn. Vorsicht bitte auch in beiden Richtungen in Usingen auf der Bundesstraße stadtauswärts zwischen Usingen und Wehrheim. Dort läuft ein Mensch. Und A3 Frankfurt Richtung Würzburg zwischen Rohrbrunn und Marktheidenfeld. 2 Kilometer Stau wegen einer Baustelle. Es ist nur der rechte Fahrstreifen frei.
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1: 0 Uhr mit Mike Oeske. US-Präsident Trump macht wieder Hoffnungen auf eine schnelle Lösung des Konflikts mit dem Iran. Er stoppte für diese Nacht geplante Bombardierungen. Zur Begründung sagte Trump im Weißen Haus, das iranische Staatsoberhaupt Khamenei habe einer Vereinbarung zugestimmt. Unter anderem werde die Straße von Hormuz geöffnet. Ein Abkommen könne wohl in den nächsten Tagen unterschrieben werden, möglicherweise in Europa. Aus dem Iran gibt es keine Bestätigung über eine Einigung. Der Bundestag hat am Abend 2 Bundeswehrmandate verlängert, konkret die Auslandseinsätze in Bosnien und Herzegowina sowie im Kosovo. Aus Berlin Bianca Schwarz.
2: In Bosnien und Herzegowina werden sich bis zu 50 deutsche Soldatinnen und Soldaten für ein weiteres Jahr an der EU-Mission EUFOR Althea beteiligen. Dort gibt es auch mehr als 30 Jahre nach Kriegsende noch erhebliche Spannungen zwischen Serben, Kroaten und bosnischen Muslimen. Im Kosovo ist die Bundeswehr seit 27 Jahren an der NATO-Mission KFOR beteiligt. Bis zu 400 deutsche Soldaten sollen die Stabilität des Kosovo sichern, wo es immer wieder zu Spannungen kommt zwischen Albanern und Serben.
1: Der Ebola-Ausbruch in Uganda ist nach Angaben der Gesundheitsbehörde der Afrikanischen Union unter Kontrolle. Der Leiter sagte, dies sei vor allem gelungen, weil man alle Kontakte von Infizierten konsequent verfolgt habe. In Uganda sind 2 Menschen an Ebola gestorben. Das Zentrum der Epidemie liegt aber im Nachbarstaat der Demokratischen Republik Kongo. Dort gibt es schon 127 Todesfälle. In Lahntal-Göttingen in Mittelhessen ist eine Bombe aus dem Zweiten Weltkrieg gefunden und auch schon entschärft worden. Laut Polizei wog die Bombe 250 Kilogramm und war bei Baggerarbeiten nahe einer Bundesstraße entdeckt worden. Zur Sicherheit gab es Straßen- und Bahnsperrungen, Evakuierungen waren aber nicht nötig. Das erste Spiel der Fußball-Weltmeisterschaft hat Co-Gastgeber Mexiko gewonnen. Im Aztekenstadion in Mexiko-Stadt besiegte das Team Südafrika mit 2:0. Vorher war die WM mit einer bunten Show eröffnet worden. ARD-Sportreporterin Desiree Krause.
3: Von einem meterhohen WM-Pokal über mexikanische Folklore bis hin zu Tänzern in neonfarbenen Kleidern war da alles dabei. Höhepunkt der Auftritt von Popstar Shakira, die mit Sonnenbrille und gemeinsam mit dem nigerianischen Sänger Burna Boy erstmals den offiziellen WM-Song Die Die live performte. Ihr Auftritt endete mit einem grün-weiß-roten Feuerwerk und vor allem mit großem Jubel.
1: Die deutsche Mannschaft startet am Sonntag gegen Curaçao in die WM. Das waren die Nachrichten. Das Wetter in der Nacht 13 bis 9 Grad. Zeitweise Regen oder Nieselregen, tagsüber viele Wolken und leichter Regen bei 15 bis 21 Grad. Die weiteren Aussichten, am Samstag im Norden und Osten einzelne Schauer und windig, sonst oft sonnig bis 24 Grad. Die Zeit, es wird jetzt 0:03 Uhr.
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1: Um 1 Uhr mit Wolfgang Berger. Mexiko ist mit einem Sieg gegen Südafrika in die Fußball-Weltmeisterschaft gestartet. Das Eröffnungsspiel des Turniers in Mexiko-Stadt endete 2:0. Aus dem ARD-WM-Team Jakob Rüger.
2: Nach dem Eröffnungsspiel zwischen Mexiko und Südafrika steht der brasilianische Schiedsrichter Wilton Pereira Sampaio im Mittelpunkt. Er verteilte gleich 3 Platzverweise. So viele gab es zuletzt in einem WM-Spiel beim Turnier 2006. Julian Quiñones und Raúl Jiménez bescherten dem Co-Gastgeber Mexiko einen 2:0 Auftaktsieg. Der wurde von Ausschreitungen überschattet. Rund 2000 Demonstranten versuchten gewaltsam in das Aztekenstadion zu kommen. Sie warfen Leuchtraketen und Steine auf Sicherheitskräfte. Die mexikanische Polizei setzte Tränengas ein. Lokale Medien berichten, dass ein Polizist verletzt und mehrere Randalierer festgenommen wurden.
1: Die vor 2 Jahren beschlossene Reform des gemeinsamen europäischen Asylsystems ist um Mitternacht in Kraft getreten. Die Europäische Union will damit Asylverfahren stärker vereinheitlichen, die Kontrolle der Außengrenzen verschärfen und die Verteilung von Schutzsuchenden innerhalb der EU neu regeln. Aus Brüssel, Katrin Schmidt.
3: Kernelement der Asylreform ist, dass alle Personen, die irregulär, also ohne Aufenthaltstitel, in die EU einreisen, künftig einheitlich registriert und überprüft werden, im sogenannten Screening direkt an den EU-Außengrenzen. Zuständig für die Asylverfahren bleiben die Staaten, in die zuerst eingereist wurde. Ein Solidaritätsmechanismus im Asylpakt soll aber für ihre Entlastung sorgen. Darin wird geregelt, in welchem Maße die anderen EU-Staaten mit finanziellen Beiträgen, Sachleistungen oder der Übernahme von Asylsuchenden einspringen.
1: US-Präsident Trump hat die angekündigten neuen Angriffe auf den Iran abgesagt. Als Grund gab er auf seiner Online-Plattform an, nach Gesprächen mit der höchsten Ebene der iranischen Führung zeichne sich eine Verhandlungslösung ab. Abschließende Punkte seien von allen beteiligten Parteien genehmigt worden, darunter auch Israel und Saudi-Arabien. Irans Führung hat eine Einigung mit den USA dementiert. In Bonn wird der öffentliche Nahverkehr vorübergehend kostenlos. Die Stadt reagiert mit der Maßnahme auf die Sperrung der Bonner Nordbrücke. Der kostenlose Nahverkehr soll von Montag an bis Ende Juni gelten. Die Bonner Nordbrücke ist die wichtigste Ost-West-Verbindung der Region. Sie war vergangene Woche wegen Schäden gesperrt worden. Das waren die Nachrichten. Das Wetter in Deutschland. Gebietsweise Schauer, vereinzelt Gewitter, im Osten meist trocken, Tiefstwerte 13 bis 6 Grad. Tagsüber ziehen Schauer von West nach Ost, auch einzelne Gewitter, teilweise längere trockene Abschnitte, Höchstwerte 15 Grad im Fichtelgebirge bis 22 Grad am Oberrhein. Am Samstag im Nordosten Schauer und einzelne Gewitter, im Südwesten zeitweise freundlich 16 bis 28 Grad, am Sonntag oft unbeständiges Wetter, im Südwesten meist heiter. 1:03 Uhr.
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2: Um 2 Uhr mit Wolfgang Berger. Mexiko ist mit einem Sieg gegen Südafrika in die Fußball-Weltmeisterschaft gestartet. Das Eröffnungsspiel des Turniers in Mexiko-Stadt endete 2:0. Aus dem ARD-WM-Team Jakob Rüger.
3: Nach dem Eröffnungsspiel zwischen Mexiko und Südafrika steht der brasilianische Schiedsrichter Wilton Pereira Sampaio im Mittelpunkt. Er verteilte gleich 3 Platzverweise. So viele gab es zuletzt in einem WM-Spiel beim Turnier 2006. Julian Quiñones und Raúl Jiménez bescherten dem Co-Gastgeber Mexiko einen 2:0 Auftaktsieg. Der wurde von Ausschreitungen überschattet. Rund 2000 Demonstranten versuchten gewaltsam in das Aztekenstadion zu kommen.